0: am Wochenende zurückgetreten. Offen ist noch die Frage, ob Spahn im Bundestag bleibt oder ob er sein Mandat niederlegt. Wohnen zur Miete ist in Deutschland deutlich teurer geworden. Nach Angaben des Instituts der deutschen Wirtschaft Köln lagen die Angebotsmieten im zweiten Quartal bundesweit 4% über dem Vorjahreszeitraum.
1: Vor allem in vielen Großstädten haben die Mieten kräftig zugelegt. Gleichzeitig ist dort das Mietangebot deutlich geschrumpft. Begründung des IW: Viele Menschen bleiben in ihren Wohnungen, weil sie ältere Mietverträge mit günstigen Mieten nicht aufgeben wollen. Anders sieht es beim Kauf von Immobilien aus. Die Preise legten bundesweit nur moderat zu. Gleichzeitig gibt es deutlich mehr Angebote. Das sei vor allem eine Folge der gesunkenen Nachfrage und längerer Vermarktungszeiten, heißt es. David Riemer, Nachrichtenredaktion.
0: Die EU verhängt eine Millionenstrafe gegen den Online-Marktplatz AliExpress wegen des Verkaufs illegaler Produkte. Der chinesische Online-Riese muss 550 Millionen Euro zahlen, unter anderem weil gefälschte Kleidung, unsicheres Spielzeug und gefährliche Kosmetika wochenlang nicht von den Plattformen genommen wurden, wie die Europäische Kommission mitteilte.
2: Das Wetter.
3: 12 bis 8 Grad sind es jetzt in der Nacht und in den frühen Morgenstunden, also ordentlich frisch. Dazu sieht es aber nicht nach Regen aus im Moment. Tagsüber heute dann weiter meist trocken, dazu bis 24 Grad. Und Mittwoch dann weiter viele Wolken, die bringen auch immer mal wieder Regen, bis 23 Grad.
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4: A40 Essen-Dortmund zwischen Dortmund-Barob und Dortmund-Hombruch 1 Kilometer Stau. Und A57 Krefeld-Köln zwischen Dormagen und Köln-Worringen 1 Kilometer stockender Verkehr. Wir wünschen allen unterwegs gute Fahrt.
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3: Und wir haben euch wieder hervorragende Mucke in diese Playlist gepackt, damit ihr gut durch die Nacht kommt. Gleich ein Klassiker für euch von den Scorpions, Wind of Change. Und vorher aber noch das Beste von heute. Das hier ist Leonie mit Don't Worry. 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

0: Also ganz ehrlich, ich kann zu Hause, was so Dokumente und so angeht, ne, kann ich so eine Potsau sein. Da ist nichts sortiert, da ist nichts in Ordner eingeheftet, aber früher, ne, meine Diddle-Mappe in der Schule, da war es, die war top in Ordnung, da war alles schön ordentlich in Klarsichtfolie gepackt. Man musste ja vorbereitet sein zum Tauschen, ne, in der Schule. Ihr habt es mitbekommen, es ist das Comeback des Sommers. Die Diddle-Maus ist zurück. Ne, dieses Viech mit den großen Ohren, den riesigen Füßen und den bunten Latzhosen gibt's wieder zu kaufen. Und wir haben unter euch ganz viele Diddle-Fans gefunden.
1: Kult. Es gab einfach alles von Diddle, ne?
2: Die Tasse, die wir haben von Diddle, weißt du noch?
1: Das war so meine Lieblingstasse, ja.
2: Witzig, man wird wieder jung.
3: Ich hatte auch selber so ein kleines Stofftier mit so riesen Füßen.
4: Also es ist jetzt nicht das erste Stofftier, was irgendwo rumstaubt.
2: Ja, in der Schule damals, ne? Immer hin und her getauscht, neue Blätter gesammelt und irgendwann ist es im Müll gelandet und dann ärgert man sich, dass man es nicht mehr hat. Und jetzt hoffe ich, die neue graue Diddle-Maus zu kriegen.
0: Der Hype geht also weiter. Kleiner Fun-Fact, ursprünglich war die Figur mal als Känguru gedacht. Krass, ne? Und übrigens, falls jemand zufällig meinen Ordner hat von damals, den habe ich verschenkt, aber ich weiß nicht an wen, ne? Ich würde den auch zurücknehmen, so theoretisch.
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0: Das Wetter.
1: Es sieht gerade nicht nach Regen aus in der Nacht und in den frühen Morgenstunden. 12 bis 8 Grad sind drin. Tagsüber dann auch kein Regen in Sicht, bis 24 Grad, dazu aber weiter bewölkt. Ja, und der Mittwoch, der sieht dann etwas wechselhafter aus, mit Regen und auch natürlich dann logischerweise vielen Wolken.
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2: Hier die aktuelle Verkehrslage. A3 Köln-Oberhausen zwischen Kreuz Breitscheid und Duisburg-Wedau. 1 Kilometer Stau, 29 Minuten Zeitverlust. Weiterhin auf der A40 Essen-Dortmund zwischen Dortmund-Barob und Dortmund-Hombruch. 1 Kilometer stockender Verkehr und zusätzlich auf der A57 Krefeld-Köln zwischen Dormagen und Köln-Worringen. 1 Kilometer zähfließender Verkehr. Wir wünschen allen unterwegs gute Fahrt.
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1: Und in diesen Dienstag geleiten euch jetzt die Herrschaften von One Direction. Das ist Story of My Life.

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1: Ich bin Tine Klimach. Nach dem Rücktritt von Unionsfraktionschef Jens Spahn kommt die CDU-CSU-Bundestagsfraktion nächste Woche zu einer Sondersitzung zusammen, um über seine Nachfolge zu entscheiden. Sachsen-Anhalts Ministerpräsident Sven Schulze wünscht sich eine rasche Klärung der Nachfolge.
2: Für mich Erwartungshaltung im Wahlkampf ist, dass wir nicht permanent mit Themen aus Berlin unseren Wahlkampf überlagert sehen und dass wir Wahlkampf auch mal machen können, ohne dass wir permanent an den Wahlkampfständen immer auf Berliner Themen angesprochen werden.
1: Und das gelte nicht nur für ihn, sondern auch für die Wahlkämpfer in Berlin und Mecklenburg-Vorpommern. In Sachsen-Anhalt wird am 6. September ein neuer Landtag gewählt. Am 20. September wird dann in Berlin und in Mecklenburg-Vorpommern gewählt. Die Spritpreise sind über das Wochenende erneut gestiegen. Superbenzin der Sorte E10 kostete gestern im bundesweiten Tagesdurchschnitt 2,15 Euro pro Liter und damit 1,1 Cent mehr als am Freitag. Diesel verteuerte sich um 1,6 Cent auf rund 2,18 Euro pro Liter.
3: Bei beiden Kraftstoffen war es der 8. Anstieg in Folge. Verglichen mit dem Preis vor 2 Wochen, als sich die Lage nach dem Ende des Tankrabatts ein wenig beruhigt hatte, ist E10 aktuell fast 14 Cent teurer, Diesel sogar 23 Cent. E10 ist außerdem nur noch gut 5 Cent von seinem Allzeithoch aus dem Jahr 2022 entfernt. Wichtigster Treiber dürfte der seit Anfang des Monats kräftig gestiegene Ölpreis sein. Der ADAC sagt, sollte die Entwicklung anhalten, könnte der bisherige Höchstwert bei E10 überschritten werden. Thomas Leskin, Nachrichtenredaktion.
1: Bei einer Gedenkveranstaltung der Bundesregierung zum Jahrestag des gescheiterten Stauffenberg-Attentats auf Adolf Hitler ist es zu einem Eklat gekommen. Ein Verwandter des evangelischen Theologen und NS-Widerstandskämpfers Dietrich Bonhoeffer versuchte, einen Kranz der AfD an der Gedenkstätte im Bendlerblock in Berlin zu entfernen. Sicherheitsmitarbeiter gingen dazwischen. Bei dem Handgemenge wurde der Kranz beschädigt. Zum Sport. Mehr als 1 Million Menschen haben den frisch gekrönten spanischen Fußball-Weltmeistern in Madrid einen triumphalen Empfang bereitet. Bei der Parade im offenen Bus durch das Zentrum Madrids jubelten die begeisterten Menschen ihren Helden um Rodri, Torres und dem Jüngster Yamal zu. Die Spieler tanzten, sangen und stellten immer wieder den gewonnenen WM-Pokal zur Schau. Trotz Hitze feierten Fans und Team bis tief in die Nacht.
4: Das Wetter. Jetzt in der Nacht ist es locker bis leicht bewölkt. Regen ist kein Thema. Die Temperaturen, die pendeln sich ein zwischen 12 und 8 Grad. Der Tag beginnt dann meist sonnig bis locker bewölkt. Schon ab dem Vormittag bilden sich dann aber einige lockere Wolken, die sich ja dann so den restlichen Tag über mit Sonnenschein abwechseln. Dazu bleibt es trocken und bis 24 Grad warm.
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5: A40 Essen-Dortmund zwischen Dortmund-Bahrhof und Dortmund-Hombruch, 1 Kilometer Stau, und A57 Krefeld-Köln zwischen Dormagen und Köln-Worringen, 1 Kilometer stockender Verkehr. Wir wünschen allen unterwegs gute Fahrt.
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4: Hi zusammen, Robert Jantz ist hier, 3 Uhr ist durch und vielleicht steckt er ja auch gerade in der Nachtschicht und es fühlt sich alles so ein bisschen an wie so ein Fiebertraum. Da habe ich jetzt den passenden Soundtrack für euch. Ende August kommt nämlich auch das neue Album von Alex Warren raus. Vorher hören wir ihn jetzt mit, genau, Fieber.

0: Mit Musik von TLC, Waterfalls, geht's hier durch diese Nacht. Und ich sag mal so, ihr hört mich noch. Das heißt, ihr seid noch nicht im Urlaub und habt die Blechlawine schon mal erstmal am Wochenende von euch wegziehen lassen. Clever. War das auf jeden Fall clever. Andererseits habt ihr dadurch auch viel verpasst.
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2: Ja, nee, ist klar. So, endlich Ferien. Ja, wenn in NRW die Ferien beginnen, das merkst du wirklich überall. Weil dann ist erstmal alles verstopft. Alle Autobahnen dicht. Quasi Opel das Musical. Da geht das ganze Wochenende nichts mehr. Und für den geneigten Nordrhein-Westfalen ist das auch völlig in Ordnung so. Die meisten Befragten sagen, das Stehen auf A3, das ist das Beste am ganzen Urlaub. Ja, da wird auf dem Mittelstreifen gegrillt, da wird mit Gleichgesinnten angestoßen, da werden im Stau Kinder geboren, während zeitgleich 5 Autos dahinter neue Kinder gezeugt werden. Statt Knöllchen füllt die Polizei höchstpersönlich den Kindergeldantrag aus. Da ist die Welt noch in Ordnung im Stau. Der NRWler bucht sein Hotelzimmer, beziehungsweise seinen Campingstellplatz, ja auch grundsätzlich wenigstens einen Tag später, als er eigentlich anreist. Der Stau als akzeptierter Reisebegleiter. Das ist Resilienz. Achtsam Urlaub mit Horst und Uschi aus Wanne-Eickel. Ja, so was kann der Rest der Republik nicht. Der Hesse, der rastet ja schon aus, wenn die rotfaserne Ampel 3 Sekunden zu lang ist. Ja, weil deine Handkäse mit Musik im Handschuhfach schmilzt. Und dann kommt aber dieser eine Moment. Nämlich genau dann, wenn die Teerarbeiten am Kreuz Oberhausen fertig sind. Günther, der Polier, die 2. und 3. Spur wieder freimacht und die Schose läuft. Bäm, Vollgas Richtung Holland oder Italien, egal welche Richtung. Das gibt in dem Moment eine Sogwirkung durchs gesamte deutsche Autobahnnetz, die in Würzburg noch so manches Skoda die Beulen aus dem Blech ziehen.
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0: Das Wetter.
1: Die Nacht bleibt trocken, es ziehen nur so ein paar lockere Wolken durch. Örtlich kann sich etwas Nebel bilden. Dazu haben wir 12 bis 8 Grad. Der Tag, der beginnt dann freundlich mit Sonne und einigen Wolken. Die meiste Zeit bleibt es trocken und die Temperaturen steigen auf 21 bis 24 Grad.
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2: A57 Krefeld-Köln zwischen Dormagen und Köln-Worringen 1 Kilometer Stau. Wir wünschen allen unterwegs gute Fahrt.
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1: Robert Jantz ist hier und so langsam steuern wir in Richtung Dienstagmorgen. Und es gibt ja so Songs, ne, die hat man einfach im Kopf und das jahrelang in Dauerschleife. Dieser hier gehört genau dazu. Ich spiele euch Replay, den habe ich seit 2009 im Kopf. Ja.

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0: Roxette war das mit Spending My Time. Ja, was machen wir jetzt mit dieser Fußball-WM? Ne, rund 5 Wochen haben wir dieses Wahnsinnsturnier mit 104 Spielen für euch begleitet. Auch unser Mann im WM-Studio, Nico Hartmann, war im Dauereinsatz. Nico, du hast dieses Turnier gemeinsam mit deinen Kollegen für uns beobachtet. Bleibt dir eher so das Sportliche in Erinnerung oder sind es dann doch die vielen politischen Diskussionen, die es gab?
1: Ach, ich bleibe ja ganz gerne sportlich. Wir haben ja schon über ein paar Highlights gesprochen heute. Ich kann dann noch ein paar nennen, denn die WM hatte ja eine große sportliche Faszination. Wenn schon auf 48 Länder erweitert wird, dann ist es interessant zu sehen, wie der Kongo beispielsweise gegen Portugal 1:1 spielt. Wie Kap Verde fußballerisch die Dinge löst mit einem genialen Torhüter noch dazu. Das ist schon interessant zu sehen, dass sich die afrikanischen Teams sehr verbessert haben. Mit Marokko gibt es ja auch eine Mannschaft, die in 4 Jahren im eigenen Land Weltmeister werden will. Dann gab es ja auch die faszinierende und einmalige Atmosphäre im Aztekenstadion in Mexiko und auch Co-Gastgeber Kanada wurde stark unterstützt. Das ist aber alles nichts gegen 70.000 Argentinier in Kansas City. Das ist die schöne Seite des Fußballs. Die gab es auch und die wollen wir natürlich auch nennen.
0: Aber wir kommen ja um das Thema nicht herum. Die politischen Einflüsse waren wirklich extrem. Müssen wir uns daran gewöhnen aus deiner Sicht?
1: Ich fürchte schon, denn die FIFA mit dem Schweizer Infantino am Steuer ist süchtig nach Geld, Ruhm und der Anerkennung von einem Donald Trump. Man ist bereit, den Fan auszuquetschen wie eine Zitrone. Die Ticketpreise sind eine Frechheit. Es gibt mehr Halbzeitshows, mehr Trinkpausen mit Werbefenster. Dazu diese unglaublich anmaßende Art von Donald Trump, erst eine Rücknahme einer roten Karte erfolgreich zu fordern oder auch ganz simpel wieder beim Siegerfoto mit den spanischen Weltmeistern stehen zu bleiben. Thomas Müller brachte es gestern bei Magenta TV auf den Punkt.
2: Also ich würde ungern jetzt den amerikanischen Präsidenten in den Mittelpunkt einer Fußball-Weltmeisterschaft rücken, das macht er selbst schon genug.
1: Also hoffen wir mal, dass wir in Deutschland und in Europa von dieser Habgier verschont bleiben.
0: Donald Trump wollte ja auch die WM direkt wieder in die USA holen, ohne Kanada und Mexiko, oder? Ja, kann man sich nur an den Kopf fassen irgendwie. Freuen wir uns also erstmal auf die Europameisterschaft 2028 in Großbritannien. Danke, Nico Hartmann aus dem WM-Studio.
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1: Ich bin Tine Klimach. Spaniens Fußballweltmeister sind mit einer großen Party in ihrer Heimat empfangen worden. Bei einer Parade durch die Straßen von Madrid feierten die Spieler mit ihren Fans. Auch der spanische König Felipe hat noch einmal gratuliert.
2: Ein Triumphzug im offenen Bus mit der Aufschrift Könige der Welt, ein mehrstündiges Konzert auf Madrids Prunkplatz Cibeles und 2 Millionen enthusiastische Fans. Spaniens Nationalelf hat den 2. WM-Titel mit einer rauschenden Fiesta gefeiert. Von einem epischen Triumph sprach König Felipe und sagte, ihr habt für ganz Spanien gewonnen, mit dem Kopf und mit dem Herzen. Auch Regierungschef Pedro Sanchez lobte den Teamgeist und machte neuen Druck. Wenn Spanien 2030 die WM ausrichte, könne man nun ja den 3. Titel anstreben. Aus Spanien, Julia Macher.
1: Die Nachfolge von Jens Spahn wird in der kommenden Woche entschieden. Die Bundestagsfraktion der Union kommt Mittwoch nächster Woche zu einer Sondersitzung zusammen, um eine neue Fraktionsspitze zu wählen. Noch ist unklar, wer sein Nachfolger wird. Spahn war am Wochenende zurückgetreten. Offen ist noch die Frage, ob Spahn im Bundestag bleibt oder ob er sein Mandat niederlegt. Wohnen zur Miete ist in Deutschland deutlich teurer geworden. Nach Angaben des Instituts der deutschen Wirtschaft Köln lagen die Angebotsmieten im 2. Quartal bundesweit 4% über dem Vorjahreszeitraum.
3: Vor allem in vielen Großstädten haben die Mieten kräftig zugelegt. Gleichzeitig ist dort das Mietangebot deutlich geschrumpft. Begründung des IW, viele Menschen bleiben in ihren Wohnungen, weil sie ältere Mietverträge mit günstigen Mieten nicht aufgeben wollen. Anders sieht es beim Kauf von Immobilien aus. Die Preise legten bundesweit nur moderat zu. Gleichzeitig gibt es deutlich mehr Angebote. Das sei vor allem eine Folge der gesunkenen Nachfrage und längerer Vermarktungszeiten, heißt es. David Riemer, Nachrichtenredaktion.
1: Die EU verhängt eine Millionenstrafe gegen den Online-Marktplatz AliExpress wegen des Verkaufs illegaler Produkte. Der chinesische Online-Riese muss 550 Millionen Euro zahlen, unter anderem weil gefälschte Kleidung, unsicheres Spielzeug und gefährliche Kosmetika wochenlang nicht von den Plattformen genommen wurden, wie die Europäische Kommission mitteilte.
4: Das Wetter. Jetzt in der Nacht ist es nur gering bewölkt und vor allem auch trocken. Örtlich kann sich flacher Nebel bilden. Die Temperaturen sind so inzwischen auf Werte zwischen 12 und 8 Grad gesunken. In den nächsten Stunden kommt dann nachher häufig die Sonne raus. Im Laufe des Tages bilden sich nur einige lockere Wolken. Regen ist aber meistens kein Thema. Nur im Nordosten kann vereinzelt mal ein kurzer Schauer durchziehen. Höchstwerte liegen zwischen 21 und 24 Grad.
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5: A57 Krefeld-Köln zwischen Dormagen und Köln-Worringen. 1 Kilometer Stau. Wir wünschen allen unterwegs gute Fahrt.
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4: Robert Jantz ist hier, 4 Uhr ist durch und wir holen uns jetzt einfach den Sonnenaufgang, den Sommer, das holen wir uns, dieses Feeling, diesen Vibe, alles schon mal hier ins Radio. Ich spiele euch Save My Love.

0: Ich bin so frech, dass ich die Bloodhound Gang nie live gesehen habe. Ja, weiß ich nicht. The Bad Touch habe ich euch gespielt. Es ist die erste Ferienwoche, die läuft. Und das heißt, für alle, die noch zur Schule gehen, 6 Wochen lang keine Lehrer sehen. Also wenn alles nach Plan läuft, sage ich mal. Es gibt nämlich auch Lehrerkinder. Die haben nicht mal in den Ferien Ruhe. Comedy-Camp-Comedian Bastian Bielendorfer, der gehört dazu. Der freut sich auch schon richtig auf die Sommerfeste mit der Familie.
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3: Oft fragen mich Leute hier, aber wie ist das, in so einer Lehrerfamilie aufzuwachsen? Wie muss man sich das vorstellen? Das ist doch bestimmt ein hartes Schicksal. Unvorstellbar. Wenn meine Familie zusammenkommt, sind das die Klugscheißer-Weltmeisterschaften. Die sind alle Lehrer. Letztens haben wir gefeiert, plötzlich steht mein Onkel auf und hält ein Gedicht von Walter von der Vogelweide auf Mittelhochdeutsch. Und mein anderer Onkel springt also, nein, nein, Vers 2 geht anders. Und du sitzt daneben und willst mit dem Geodreieck ritzen, wirklich. Und wenn die Familie zusammenkommt, diese ganzen Lehrer, dann sitzen die nach Schulform verteilt. Wirklich, die Grundschullehrer haben so einen ganz kleinen Tisch. Die Gymnasiallehrer haben so einen feinen Tisch mit ihrem eigenen Kopierer. Die Hauptschullehrer haben keinen Tisch, der wurde geklaut.
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0: Das Wetter.
1: Auch jetzt am Morgen ist es weiter trocken. Am Himmel sind nur wenige oder lockere Wolken unterwegs. Stellenweise gibt es etwas Nebel. Dazu liegen die Temperaturen zwischen 12 und 8 Grad. Der Tag selbst startet freundlich und häufig auch sonnig. Später wechseln sich dann Sonne und lockere Wolken ab. Die meiste Zeit bleibt es trocken bei 21 bis 24 Grad.
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2: A57 Krefeld-Köln zwischen Dormagen und Köln-Worringen. 1 Kilometer Stau. Wir wünschen allen unterwegs gute Fahrt.
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1: Ja, hallo zusammen. Robert Jantz ist hier. Ja, man kann fast schon guten Morgen um die Uhrzeit sagen. Ne? Ich habe jetzt Musik für euch dabei. 19 Jahre jung der Song und einfach immer noch ein richtiges Brett. Ich spiele euch Fergie mit Big Girl.

0: Teddy Swims habe ich euch gespielt mit Mr. Know-It-All. Und ich habe jetzt erstmal die Empfehlung, wir gehen das mal alles heute ganz entspannt an. Lasst euch mal den ersten Kaffee des Tages schmecken. Und nochmal vielleicht die Mundwinkel ein bisschen hoch für die Spanier. Ich mein Gott, ein Weltmeister ist ja einfach mal ein schöner Titel. Aber ich kenne auch ganz, ganz viele, die sagen, Gott sei Dank ist dieses verrückte Turnier einfach vorbei.
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2: So, die WM ist vorbei. Und alle Deutschen jetzt so, hä? Das ist doch schon seit 3 Wochen so. Nee, Freunde, die Welt hat noch fleißig weitergespielt. Also nicht die ganze Welt, Italien zum Beispiel nicht. Die haben ja von Anfang an Rückgrat bewiesen und gesagt, boah, Trump, die FIFA, das ist uns ein bisschen zu viel Mafia. Basta. Ich habe ein ganz anderes Problem. Ich habe mir so viele fast originale Deutschland-Trikots bestellt und die kommen jetzt erst an. Hat jemand Interesse? Gerade werden ja selbst die echten so verramscht wie Weihnachtsdeko an Silvester. Mal gucken, vielleicht mache ich Topflappen raus. Oder im August läuft ja auch die Weltmeisterschaft in rhythmischer Sportgymnastik. Vielleicht werde ich da ein paar Deutschland-Trikots los. Mal eine ganz andere Frage. Kann ich eigentlich 30 Grad Wäsche auch bei über 30 Grad zum Trocknen aufhängen? Und immer dran denken, Fußball ist die schönste Nebensache der Welt, aber irgendwie auch nebensächlich.
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1: Ich bin Tine Klimach. Nach dem Rücktritt von Unionsfraktionschef Jens Spahn kommt die CDU-CSU-Bundestagsfraktion nächste Woche zu einer Sondersitzung zusammen, um über seine Nachfolge zu entscheiden. Sachsen-Anhalts Ministerpräsident Sven Schulze wünscht sich eine rasche Klärung der Nachfolge.
2: Für mich Erwartungshaltung im Wahlkampf ist, dass wir nicht permanent mit Themen aus Berlin unseren Wahlkampf überlagert sehen und dass wir Wahlkampf auch mal machen können, ohne dass wir permanent an den Wahlkampfständen immer auf Berliner Themen angesprochen werden.
1: Und das gelte nicht nur für ihn, sondern auch für die Wahlkämpfer in Berlin und Mecklenburg-Vorpommern. In Sachsen-Anhalt wird am 6. September ein neuer Landtag gewählt. Am 20. September wird dann in Berlin und in Mecklenburg-Vorpommern gewählt. Andy Burnham ist neuer Premierminister des Vereinigten Königreichs. König Charles beauftragte den Chef der sozialdemokratischen Labour-Partei mit der Regierungsbildung. Anschließend hielt Burnham in der Downing Street seine Antrittsrede und verkündete seinen 10-Jahres-Plan.
3: Burnham versprach, die soziale Krise im Land anzugehen. Als erste große Aufgabe will er die Wohnungslosigkeit beenden. Außerdem kündigte er schnelle Hilfe gegen die hohen Lebenshaltungskosten an. Denkbar sind niedrigere Bustarife und Entlastungen bei den Energiepreisen. Wirtschaftspolitisch verspricht der neue Premier weniger Zentralismus und Privatisierung, dafür mehr regionale Machtverteilung. Dabei will er die Schuldenregeln einhalten und vorhandene Ausgaben neu gewichten. Auch bei der Öl- und Gasförderung ist ein Kurswechsel geplant. Aus London, Philipp Detlefs.
1: In Italien ist es nach dem Tod eines Einwanderers aus Marokko bei einem Polizeieinsatz in mehreren Städten zu Protesten gekommen. In der Universitätsstadt Bologna, wo der 42-Jährige am Sonntag starb, versammelten sich mehrere tausend Menschen in der Innenstadt. Im Anschluss an die Kundgebung gab es Krawalle. Die Polizei setzte daraufhin Wasserwerfer und Tränengas ein. Mindestens 11 Menschen wurden verletzt. Zum Sport. Rund 2 Millionen Menschen haben den frisch gekrönten spanischen Fußball-Weltmeistern in Madrid einen triumphalen Empfang bereitet. Bei der Parade im offenen Bus durch das Zentrum Madrids jubelten die begeisterten Menschen ihren Helden wie Rodri, Torres und den Youngster Lamine Yamal zu. Die Spieler tanzten, sangen und stellten immer wieder den gewonnenen WM-Pokal zur Schau. Trotz Hitze feierten die Menschen bis tief in die Nacht.
4: Das Wetter. Schönen guten Morgen. Langsam beginnt der neue Tag. Jetzt am frühen Morgen ist es nur locker bewölkt und trocken. Örtlich kann sich noch etwas Nebel halten. Temperaturen liegen so zwischen 12 und 8 Grad. In den nächsten Stunden setzt sich dann häufig die Sonne durch. Später kommen so ein paar lockere Wolken dazu. Die meiste Zeit bleibt es trocken. Nur im Nordosten ist ein kurzer Schauer möglich. Die Temperaturen steigen auf 21 bis 24 Grad.
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5: A57 Krefeld-Köln zwischen Dormagen und Köln-Worringen 1 Kilometer Stau. Wir wünschen allen unterwegs gute Fahrt.
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4: Robert Jantz ist hier. Einen schönen guten Morgen wünsche ich euch. Und wir satteln jetzt hier mal das Pferd, damit wir alle gut reingaloppieren in diesen Dienstag. Hier ist Musik von Dasher, spiele ich euch mit Austin.

0: So, ganz leise jetzt, ne? Wir wollen ja alle, die jetzt in den Ferien ausschlafen können, nicht so früh wach machen. An alle anderen einen schönen Dienstagmorgen.
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0: Es ist der zweite Ferientag. Wenn ihr schon wach seid, dann müsst ihr wahrscheinlich arbeiten oder es geht für euch in den Urlaub. Das ist ja auch schön. Wir sitzen hier im Sender auch schon auf den gepackten Koffern. Leandro Luik aus dem Frühteam, hallo.
2: Guten Morgen.
0: Moin. Für einige Kollegen geht's aus unserem Team gewissermaßen in den Urlaub.
2: Ja, gewissermaßen. Ne? Also entspannen werden die sich wahrscheinlich nicht da. Die müssen ja berichten für uns. Wir sind für euch in dieser Woche auf einigen Campingplätzen unterwegs, haben uns einen Camper geschnappt. Gibt ja wirklich wunderschöne Campingplätze hier bei uns in der Region. Und was wir da so erleben, das werdet ihr dann bei uns hören.
0: Die checken also den Campingurlaub in der Region ab. Mhm. Für zwei Kolleginnen aus unserer Musikredaktion, da geht's sogar noch ein bisschen weiter weg.
2: Ja, genau. Die steigen morgen in den Flieger nach Manchester und da treffen die dann diesen Mann hier. Iggy Kelly ist das, den kennt ihr bei uns aus dem besten Mix natürlich. Der nimmt nämlich einen neuen Song auf für unsere Aktion Lichtblicke. Ihr wisst ja, damit unterstützen wir Familien und Kinder in NRW, die gerade eine schwere Zeit durchmachen. Ja, und Iggy Kelly, der will sich da eben engagieren und mit anpacken. Sind wir mal gespannt, was da am Ende für ein Song bei rauskommt.
0: Absolut, das sind wir. Also die halbe Redaktion auf Achse, außer wir wieder. Naja, wir halten weiter die Stellung.
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0: Das Wetter.
1: Der Dienstag startet trocken und freundlich. Gerade sind nur wenige oder lockere Wolken unterwegs. Örtlich hält sich hier und da vielleicht nochmal so ein bisschen Nebel. Dazu 12 bis 8 Grad. In den nächsten Stunden gibt es dann viel Sonne. Später auch einige Wolken. Die meiste Zeit bleibt es trocken. Und es werden so 21 bis 24 Grad in der Spitze erreicht.
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2: A57 Krefeld-Köln zwischen Dormagen und Köln-Worringen. 1 Kilometer Stau. Wir wünschen allen unterwegs gute Fahrt.
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1: Robert Jans ist hier, das ist der Dienstagmorgen und ich würde sagen, wir überspringen den Rest der Woche einfach mal, braucht ja auch keiner. Wochenende ist eh viel schöner, oder? Und darum jetzt für euch diesen Klassiker hier aus dem Jahr 1992. Hier sind The Cure mit Friday I'm in Love.

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0: Ganz entspannt geht's rein in diesen Dienstag mit Musik von The Kid LAROI und Justin Bieber. Stay! Hand aufs Herz, steht ihr im Bus auf für Schwangere oder einen älteren Menschen? Heute Morgen im Augenblick mal der evangelischen Kirche geht es genau darum, um Rücksicht im Alltag. 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
2: Durch die berühmte Brückensperrung in Bonn oder durch Streckensperrungen der Bahn vielerorts ist die Stimmung auf den Straßen und in den öffentlichen Verkehrsmitteln häufig, sagen wir mal, angespannt. Es gibt aber auch die kleinen, feinen Begebenheiten, die überraschen, so auch die folgenden. Ich sitze in der Straßenbahn von Köln nach Bonn. Die ist sehr voll. Es steigt eine junge Frau ein. Ihr Arm ist in Gips eingewickelt. Es ist kein Sitzplatz frei, also bleibt sie stehen. Ihr Gesichtsausdruck verrät, es geht ihr nicht gut. Neben ihr erhebt sich sofort eine Frau und bietet ihr den eigenen Platz an. Die Frau mit dem Gips lächelt erleichtert und lässt sich fallen. Jetzt findet die Frau, die ihren Platz gerade verschenkt hat, keinen neuen Platz und schaut müde umher. Ein Mann steht für sie auf und sie kann sich wieder setzen. An jeder weiteren Station wird die Bahn noch voller und es herrscht großes Gedränge. Eine stehende Frau stupst mich an. Können Sie aufstehen? Da hinten ist eine ältere Dame eingestiegen. Ich finde es total super, dass sie mich angesprochen hat. Ich hätte die ältere Dame von meinem Platz aus gar nicht gesehen und natürlich stehe ich gerne für sie auf. Weiterrücken, aufstehen, aufmerksam machen. So sind wir doch alle gemeinsam ganz gut unterwegs. Nicht nur in der Straßenbahn. Egal, wohin du heute unterwegs bist, ich wünsche dir eine gute Fahrt. Bettina Förster von der Evangelischen Kirche für Augenblick mal.

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1: Mit Malte Albrecht. Guten Morgen. Wer am Wochenende mit der Bahn unterwegs ist, kennt das wahrscheinlich. Auf dem Bahnsteig stehen Fußballfans mit Bierflaschen oder Junggesellenabschiede, die mit Sekt anstoßen. Damit könnte bald Schluss sein. Danny Hoppe aus dem News-Team. Die Deutsche Bahn plant ein Alkoholverbot an allen 5400 Bahnhöfen in Deutschland.
2: Genau, egal ob Bier, Wein oder Schnaps, soll auf den Bahnsteigen und in den Bahnhofshallen alles verboten werden. Passieren soll das bis Mitte Oktober. Genug sei genug, sagte Bahnchefin Palla der Bild. Sie begründet das damit, dass sie mehr Ordnung und vor allem auch Sicherheit an Bahnhöfen und den Zügen haben wolle, für die Reisenden, aber auch für die Bahnbeschäftigten. Die Bundespolizei und Sicherheitskräfte der Deutschen Bahn sollen das Verbot dann überwachen. Wer trotzdem mit Bier in der Hand erwischt wird, muss mit einem sofortigen Platzverweis rechnen. Wer dagegen mehrmals verstößt, dem soll dann ein dauerhaftes Hausverbot drohen. Bisher gibt es ein solches Verbot ja vor allem an großen deutschen Bahnhöfen wie Frankfurt, Hamburg oder Köln. Im Hamburger Hauptbahnhof zum Beispiel ist es ja seit etwas mehr als 2 Jahren verboten, Alkohol zu trinken. Dadurch habe es dort weniger Konflikte gegeben. Das Sicherheitsgefühl habe sich verbessert und auch der Reinigungsaufwand sei zurückgegangen, heißt es. Jetzt will die Bahn das Alkoholverbot laut Bild über ihr Hausrecht bundesweit ausweiten. In den nächsten Wochen soll darüber mit den Kommunen und Behörden gesprochen werden.
1: Danke, Danny. Und das sind weitere Nachrichten heute Morgen. Andy Burnham ist neuer Premierminister in Großbritannien und hat noch am selben Tag mit Bundeskanzler Merz telefoniert. Beide wollen die enge Partnerschaft zwischen Deutschland und Großbritannien fortsetzen. Auch beim Thema Ukraine waren sich Merz und Burnham einig. Kiew soll umfassend unterstützt und der Druck auf Russland erhöht werden, mit dem Ziel eines gerechten und dauerhaften Friedens. Grünen-Fraktionschefin Hasselmann sieht in der aktuellen Debatte über Leihmutterschaft Anlass, sich neu mit dem Thema zu befassen. In den Funke-Zeitungen plädiert sie dafür, die Empfehlungen einer Kommission aus dem Jahr 2024 nochmal zu prüfen. Die Kommission hatte vorgeschlagen, frühe Schwangerschaftsabbrüche nicht mehr grundsätzlich strafbar zu machen und Leihmutterschaft nur unter strengen Schutzregeln zu erlauben. Es war ein rauschendes Fußballfest in Rot. Spaniens Fußballweltmeister sind am Abend mit einer großen Party in ihrer Heimat empfangen worden. Rund 2 Millionen Fans feierten in Madrid den 2. WM-Titel. Bei einer Parade im offenen Bus präsentierten Rodri, Lamine Yamal und Co. den WM-Pokal, tanzten und sangen mit den Fans. Davor war das Team von König Felipe empfangen worden. Der sprach von einem epischen Triumph. Heute starten die Spieler in ihren Sommerurlaub. Viele zieht es nach Ibiza oder Mallorca.
0: Und jetzt die Nachrichten für den Kreis Mettmann. 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
3: Ich bin Nick Heisenberg. Guten Morgen. Hilfsbereitschaft in der Bevölkerung bei Katastrophen wirksam einsetzen. Der Kreis Mettmann beteiligt sich an dem Projekt Mobile Helfer. Ziel ist, ehrenamtliche Helferinnen und Helfer zu qualifizieren, die im Krisenfall, also zum Beispiel bei Hochwasser oder bei Stürmen, eingesetzt werden können. Der Kreis gehört zu den ersten 10 Pilotregionen deutschlandweit, die das Projekt nun erproben. Autofahrer in der Ratinger Altstadt müssen ab heute mit Einschränkungen rechnen. Nach Angaben der Stadt wird heute die neue Jubiläumsbrücke zum Dicken Turm gebracht und eingebaut. Dafür wird die Turmstraße bis Donnerstag komplett gesperrt. Außerdem gibt es laut der Stadt zeitweise absolute Halteverbote auf der Werdener Straße und der Friedhofstraße, damit der Schwertransport durchkommt. Der Verkehr dort werde umgeleitet.
4: Hier ist das Wetter bei Radio Neandertal. Es bleibt heute tagsüber trocken, dabei kommt auch immer wieder die Sonne raus bei bis zu 24 Grad. Gegen Abend ziehen dann einige Wolken auf. Aktuell haben wir am Marktplatz in Ratingen 11 Grad, 12 sind am Geysir in Monheim.
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5: Alles noch frei, gute Fahrt.
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5: Für Sänger Alex Warren ist es wie für die Schüler bei uns im Kreis Mettmann. Es ist erstmal Pause bis Ende August. Ja, und so Anfang September geht die Schule wieder los. Und für Alex Warren geht das Arbeitsleben dann wieder los. Dann erscheint nämlich sein neues Album mit wahrscheinlich ganz vielen neuen Hits drauf. So tollen wie dem hier. Ordinary, jetzt im besten Mix für den Kreis Mettmann bei mir, Robin Lammershop. Guten Morgen.
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0: 10:06, guten Morgen, hier ist Radio Neandertal am zweiten offiziellen Ferientag. Es ist noch viel zu tun, ihr habt hoffentlich noch viel Zeit, ein bisschen was zu machen. Gerade auch bei uns im Kreis Mettmann und in der Umgebung gibt es viel zu erleben. Zum Beispiel um die Ecke bei der Landesgartenschau in Neuss. Das ist inzwischen was für die ganze Familie. Es gibt Spielbereiche, Sportangebote, es gibt abends auch Veranstaltungen. Natürlich kann man tagsüber auch durchgehen und sich vielleicht inspirieren lassen für den eigenen Garten, die Terrasse oder den Balkon. Kollegin Anni Bullmann war da.
1: Wir laufen hier jetzt gerade an dem Olivenhain vorbei und haben dort auf dem Schild gelesen, dass die Olivenbäume hier richtig mit der Intention gepflanzt wurden, unterschiedliche Kulturen zu verbinden. Weil der Olivenbaum wächst ja normalerweise nicht in Deutschland, aber ja in Ländern wie Griechenland, Italien oder Spanien. Und da in Deutschland ja auch viele unterschiedliche Kulturen zusammenleben, da soll dieser Hain so ein bisschen die Gemeinsamkeiten symbolisieren und das harmonische Zusammenleben unterstreichen. Und das finde ich super interessant, dass hier halt die Pflanzen nicht einfach nur stehen, weil sie schön aussehen, sondern auch so eine richtige Message noch mitbringen wollen.
0: Manchmal stehen sie aber auch da, weil sie schön aussehen. Es gibt da ganz verschiedene Themengärten. Ihr könnt da mal durchstromern. Das geht noch bis Oktober, wenn ihr in den Sommerferien keine Zeit habt. Und noch mehr Tipps für die Sommerferien findet ihr auf radioneandertal.de.

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0: Guten Morgen, hier ist Radio Neandertal 626 und was für eine Freude. Spaniens Fußballweltmeister sind mit einer großen Party zu Hause empfangen worden. Es gab sogar eine Riesenparade durch die Straßen von Madrid. Da haben die Spieler mit ihren Fans gefeiert. König Felipe hat auch nochmal gratuliert. Kollegin Julia Macher in Spanien. Das war toll, oder?
1: Ja, das war schon ein unglaubliches Fest in Madrid gestern. 2 Millionen Menschen, die eigentlich unentwegt gejubelt, gesungen und getanzt haben. Und ein Team, das trotz des strapaziösen Spiels und des langen Flugs bis nach Mitternacht alles geliefert hat, was Fans lieben. Es gab eine bewegende Lobeshymne von Kapitän Rodri an den immer wieder mal geschmähten Torschützen Ferran Torres, ein sehr amüsantes Schlagzeug-Intermezzo von Linksaußenverteidiger Marco Correa und mitreißende Tänzchen von eigentlich jedem Spieler.
0: Also Spanien ist Fußball-Weltmeister und die Jungs sind standesgemäß empfangen worden. Vielleicht können wir so eine Feier auch ausrichten, so in 4 Jahren, wenn wir Weltmeister geworden sind.

0: Halb sieben. Guten Morgen bei Radio Neandertal. Nick Heisenberg ist da mit den Nachrichten.
1: Guten Morgen.
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1: Das US-Militär hat eigenen Angaben zufolge nach 5 Stunden seine neuesten Angriffe gegen den Iran beendet. Ziel seien militärische Einrichtungen gewesen, darunter Luftverteidigungssysteme, Kommandozentralen und Startanlagen für Drohnen und Raketen. Die USA griffen in der inzwischen 10. Nacht in Folge Ziele der Islamischen Republik an. Teheran hatte zuvor mit Vergeltungsschlägen geantwortet. Die Deutsche Bahn plant ein Alkoholverbot an allen Bahnhöfen in Deutschland. In Zukunft soll es bundesweit verboten sein, auf Bahnsteigen oder in Bahnhofshallen außerhalb der Gastronomie Bier, Wein, Schnaps oder anderen Alkohol zu trinken. Bis Mitte Oktober soll das Verbot umgesetzt werden. Bahnchefin Palla möchte damit für mehr Ordnung und Sicherheit sorgen. Hilfsbereitschaft in der Bevölkerung bei Katastrophen wirksam einsetzen. Der Kreis Mettmann beteiligt sich an dem Projekt Mobile Helfer. Ziel ist, ehrenamtliche Helferinnen und Helfer zu qualifizieren, die im Krisenfall, also zum Beispiel bei Hochwasser oder bei Stürmen, eingesetzt werden können. Das teilen der Kreis Mettmann und der Verein Mobile Retter mit. Annika Pelzer hat die Infos dazu.
3: Der Kreis gehört zu den ersten 10 Pilotregionen deutschlandweit, die das Projekt jetzt erproben. Ziel des Projektes: Die Helfer sollen vor der Katastrophe geschult werden und nicht erst spontan im Krisenmoment. Die Koordination läuft über eine App. Die Kreisverwaltung sowie weitere Projektverantwortliche prüfen jetzt, wie ungebundene Helfer, also Menschen, die keiner Hilfsorganisation angehören, in bestehende Einsatzstrukturen eingebunden werden können.
1: Autofahrer in der Ratinger Altstadt müssen ab heute mit Einschränkungen rechnen. Nach Angaben der Stadt wird heute die neue Jubiläumsbrücke zum Dicken Turm gebracht und dann eingebaut. Dafür wird die Turmstraße bis Donnerstag komplett gesperrt. Außerdem gibt es laut der Stadt zeitweise absolute Halteverbote auf der Werdener Straße und der Friedhofstraße, damit der Schwertransport durchkommt. Der Verkehr dort werde umgeleitet. Nutzen lässt sich die neue Brücke danach aber noch nicht. Die Anschlussarbeiten dauern noch etwa 5 Wochen. Die neue Brücke ersetzt eine alte Vorgängerin aus Holz. Und das waren die Nachrichten mit Nick Heisenberg.
4: Hier ist das Wetter bei Radio Neandertal. Heute bleibt es trocken hier bei uns im Kreis Mettmann und zwischendurch zeigt sich auch immer mal wieder die Sonne. Die Tageshöchstwerte liegen bei bis zu 24 Grad. Aktuell haben wir 11 Grad in Langenfeld-Reußrath, 10 sind es in Felbert-Tönnesheide.
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0: Keine Staus, aber der Uwe hat uns eine WhatsApp geschickt an die 021 04 91 90 10.
6: Ich wollte einen Blitzer melden auf der Bohnsfelder Straße, Höhe Einmündung Uferstraße in Felbert-Langenberg. Schönen Tag noch, da.
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0: Ich finde es ganz schön, dass man nicht mehr so einen Durst hat, sondern dass man jetzt eigentlich nur noch trinkt, weil man trinken soll, ne? Nicht zu wenig. Wir würden beim Trinken helfen, sodass ihr das Wasser nicht bezahlen müsst und was Anständiges zu Hause habt, nämlich 30 Kästen Mineralwasser von der Hanner Felsenquelle, ob mit oder ohne Sprudel, mit viel oder mit wenig. Könnt ihr euch alles aussuchen, vielleicht gewinnt ihr erstmal auf radioneandertal.de. Viel Glück, Robin Lammerschopf hier. Guten Morgen!

0: Guten Morgen, hier ist Radio Neandertal 20 vor 7. Wir suchen Sachen, die man in den Sommerferien schön machen kann, wo man sich einen Tag mit gut vertreiben kann. Könnt ihr uns gerne noch schicken, wenn ihr Tipps habt, über radioneandertal.de oder in studio@radioneandertal.de. Wir haben schon selbst gefunden, dass um die Ecke ja die Landesgartenschau in Neuss ist und da scheint es auch ganz schön zu sein.
1: Gefällt uns gut hier, genau. Ich liebe Blumen, ich gucke, was ich für meinen eigenen Garten noch nehmen kann, suche mir einfach Ideen.
0: Ja, und das ist ja nur die Spitze des Eisbergs, weil da gibt es ganz viel Programm, auch für Kinder, Familien, Sport kann man da auch machen. Ganz viele Tipps auch schon auf radioneandertal.de.

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3: Es gibt in Köln ein Katzencafé. Da sind tierisch viele Katzen drin und Menschen, die Kuchen essen. Und genauso riecht's da auch. Wie Omas altes Velurledersofa, ja? Die Katzen sind überall. Die sind überall, laufen die rum. Dann dürfen die an so Treppen und Leitern hoch bis ganz unter die Decke rennen die. Und dann haben die da so Liegeplätze und Liege und alles wird für die Katzen gemacht, damit die einen riesen Fun haben. Aber ich meine, hat eine Katze im Raum Fun? Nee, die liegt und schläft. Oder die glotzt. Die glotzen einen ja immer an, ne? Die gucken so intensiv. Auch wenn unsere Kaka macht, guckt auch so. Die gucken einen ja so ganz durch. Und dann darfst du auch nichts. In dem Café darfst du nichts, weil die ja alle Angst um die Katzen haben. Du darfst dich weder schnell bewegen noch laut sprechen. Die tun nichts, die Katzen. Die tun gar nichts. Die liegen den ganzen Tag, liegen die rum. Und schlafen und glotzen. Die sind wie Ehemänner. Die machen nichts, ja?
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0: Es wird ganz schön heute bei uns im Kreis Mettmann, ne? Gerade Sonnenschein überall und die bleibt erst noch mal ein bisschen bei uns, bevor später dann irgendwann Wolken zu uns kommen. 23 Grad, auch ganz angenehm. Wir haben den besten Mix dazu. Gleich gibt's Klangkarussell. Sonnentanz heißt der Song und den gibt's vor den Nachrichten um 7 bei Radio Neandertal. Robin Lammerschoppe, guten Morgen.
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1: Mit Malte Albrecht. Guten Morgen. Es gibt immer mehr E-Autos auf den Straßen. Und damit es in Zukunft noch mehr werden, fördert der Staat den Kauf von Elektroautos seit diesem Jahr wieder. Neue Zahlen zeigen jetzt, von der Prämie profitieren häufig Haushalte mit wenig Geld. Danny Hoppe aus den Nachrichten. Die Linke hatte dazu eine Anfrage bei der Bundesregierung gestellt.
2: Genau, und die hat darauf geantwortet. Bis zum 10. Juli wurden demnach mehr als 17.000 Anträge für die Förderung bewilligt und fast jede zweite davon ging an einkommensschwache Haushalte mit einem Einkommen von bis zu 45.000 Euro. Genau das war ja auch der Plan der Bundesregierung, dass sich eben auch Menschen ein E-Auto leisten können, für die es ohne diese Förderung schwierig wäre. Deshalb räumt auch die Linke ein, dass diese soziale Staffelung bei der Förderung hier greife, zumindest teilweise. Sie sagt, viele Menschen mit geringem Einkommen könnten sich auch mit der staatlichen Förderung keinen Neuwagen leisten. Deshalb müsse die Förderung spätestens im nächsten Jahr auch auf bezahlbare Gebrauchtwagen ausgeweitet werden.
1: Das Interesse, wie es bei der Förderung so läuft, ist offenbar groß in der Politik. Zuletzt wollten auch die Grünen wissen, wie viel von der Prämie bisher ausgezahlt worden ist.
2: Ja, auch dazu gibt es Zahlen vom Bundesumweltministerium. Demnach wurden bis Ende Juni knapp 54 Millionen Euro ausgezahlt. Insgesamt umfasst das Förderprogramm ja bis zu 3 Milliarden Euro. Wie viel staatlichen Zuschuss es gibt, hängt von Fahrzeug, Einkommen und Familiengröße ab. 6.000 Euro sind das Maximum.
1: Danke, Danny. Und damit zu weiteren Themen. Trotz der neuen Angriffe zwischen den USA und dem Iran wird weiter nach einer diplomatischen Lösung gesucht. Laut US-Medien haben Vermittler wie Katar, Ägypten und Pakistan eine neue Waffenruhe von 10 Tagen vorgeschlagen. Washington prüfe den Vorschlag derzeit, heißt es. Unterdessen hat das US-Militär die 10. Nacht in Folge Luftangriffe gegen den Iran geflogen. Die Deutsche Bahn plant ein komplettes Alkoholverbot an allen 5.400 Bahnhöfen. Bis spätestens Mitte Oktober soll es auf Bahnsteigen und in Bahnhofshallen außerhalb der Gastronomie nicht mehr erlaubt sein, Bier, Wein oder Schnaps zu trinken. Bahnchefin Palla sagte der Bild, genug sei genug, man wolle mehr Ordnung und Sicherheit für Mitarbeitende und Reisende. Wie geht es weiter mit Lionel Messi im Trikot der argentinischen Fußballnationalmannschaft? Nach dem verlorenen WM-Finale gegen Spanien hat sich der 39-Jährige jetzt bei Instagram zu Wort gemeldet. Der Schmerz sei unermesslich und die Wunde brauche Zeit zum Heilen, schrieb er. Der Superstar war beim 0:1 blass geblieben und verließ das Stadion in East Rutherford kommentarlos. Es war schon Messis 6. WM, vieles sah nach Abschied aus.
0: Und jetzt die Nachrichten für den Kreis Mettmann. 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
3: Ich bin Nick Heisenberg. Guten Morgen. Hilfsbereitschaft in der Bevölkerung bei Katastrophen wirksam einsetzen. Der Kreis Mettmann beteiligt sich an dem Projekt Mobile Helfer. Ziel ist, ehrenamtliche Helferinnen und Helfer zu qualifizieren, die im Krisenfall, also zum Beispiel bei Hochwasser oder bei Stürmen, eingesetzt werden können. Der Kreis gehört zu den ersten 10 Pilotregionen deutschlandweit, die das Projekt nun erproben. In der Ratinger Altstadt wird heute die neue Jubiläumsbrücke zum Dicken Turm gebracht und eingebaut. Dafür wird die Turmstraße bis Donnerstag komplett gesperrt. Außerdem gibt es laut der Stadt zeitweise absolute Halteverbote auf der Werdener Straße und der Friedhofstraße, damit der Schwertransport durchkommt. Der Verkehr dort werde umgeleitet.
4: Hier ist das Wetter bei Radio Neandertal. Hier bei uns im Kreis Mettmann steht ein sonniger Tag an, dazu gibt es aber auch immer wieder wolkige Abschnitte. Maximal bekommen wir bis zu 24 Grad. Aktuell haben wir in Heiligenhaus 11 Grad, 11 sind es auch in Hahngrüten.
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5: Nix los, gute Fahrt.
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5: Das mag ich ja auch an den Sommerferien im Kreis Mettmann, ne? Wenn es das Stau-Update gibt, sind wir alle schnell durch.
6: Und es ist einfach nix los.
5: Ja, die Autofahrer bei uns im Kreis Mettmann sind schnell durch. Ich bin schnell durch. Das ist toll, das mag ich. 80er gibt es jetzt bei uns im besten Mix für den Kreis Mettmann von Archer Box. Robin Lammerschapp hier.
6: Und Torben Weierstall.

0: Vielleicht geht's ja demnächst los. Vielleicht nicht in Woche 1, vielleicht nicht in Woche 2. Aber dann später in den Sommerurlaub. Hier ist Radio Neandertal, 8:07. Und dann eigentlich entspannen, neue Sachen entdecken, ne? Manchmal stört das Handy da vielleicht ein bisschen. Allerdings ist es gerade für Eltern bei uns im Kreis merkt man natürlich auch schwierig, wenn man Kinder dabei hat, die vom Handy zu trennen. Auch im Alltag schon nicht einfach oder selbst auch nicht dauernd drauf zu glotzen. Wie macht ihr das? Gibt es da klare Regeln?
1: Es ist eigentlich Standard bei uns, dass wir sagen, tritt mal ein bisschen auf die Bremse. Aber zum Thema Handy finde ich gut, dass es das heute gibt, weil ich hätte es mir damals gewünscht, mit den Freunden aus der Schule in Kontakt zu bleiben.
0: Ja, das wäre ganz praktisch gewesen, ne? Trotzdem, wie macht ihr es im Urlaub? Weniger Handy, genauso viel, weil Urlaubsfotos ja verschickt werden müssen. Schickt gerne mal eine WhatsApp zu mir ins Studio. 021 04 91 90 10.

0: 14 nach 7 haben wir's. 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

0: Gerade an einem Tag wie heute wäre das, glaube ich, eine gute Idee. Also Sonne scheint, ist trocken, aber ist jetzt kein super Sommerwetter. Und da kann man vielleicht zur Landesgartenschau um die Ecke nach Neuss. Da gibt es auf jeden Fall den ganzen Tag was zu entdecken. Und ist auch was für die ganze Familie, weil auch für Kinder ist da was. Man kann Sport machen und man kann ganz viel entdecken, wie Kollegin Anni Bullmann.
1: Zwischen den ganzen Blumen gibt es auch noch einen kleinen Streichelzoo. Wir stehen hier gerade vor dem Schafsgehege. Sind zwei weiße und ein braunes Schaf. Die haben sich alle da so süß zusammengekuschelt. Und im Gehege daneben haben wir Hühner. Die scheinen sich auch gerade auszuruhen. Die sitzen einfach unter ihrem Häuschen im Schatten. Und gegenüber, finde ich sehr spannend, ist ein Bienenhaus. Und das bietet sich natürlich hier total an, denn in der Landesgartenschau sind natürlich unendlich viele Blumen. Also ein Paradies für Insekten. Und dementsprechend viele Bienen schwirren hier auch rum.
0: Ja, vielleicht mal schön zum Chillen so einen Tag bei der Landesgartenschau. Und noch mehr Tipps haben wir natürlich auf radioneandertal.de.

0: im Juni aus Protest gegen den Kurs von Burnhams Vorgänger Keir Starmer verlassen. Spaniens Fußballweltmeister sind mit einer großen Party in ihrer Heimat empfangen worden. Bei einer Parade durch die Straßen von Madrid feierten die Spieler mit ihren Fans. Auch der spanische König Felipe hat noch einmal gratuliert. Rund 2 Millionen Menschen sollen bei der Parade gewesen sein. Hilfsbereitschaft in der Bevölkerung bei Katastrophen wirksam einsetzen. Der Kreis Mettmann beteiligt sich an dem Projekt Mobile Helfer. Ziel ist, ehrenamtliche Helferinnen und Helfer zu qualifizieren, die im Krisenfall, also zum Beispiel bei Hochwasser oder bei Stürmen, eingesetzt werden können. Das teilen der Kreis Mettmann und der Verein Mobile Retter mit. Die Infos von Annika Pelzer.
1: Der Kreis gehört zu den ersten 10 Pilotregionen deutschlandweit, die das Projekt jetzt erproben. Ziel des Projektes? Die Helfer sollen vor der Katastrophe geschult werden und nicht erst spontan im Krisenmoment. Die Koordination läuft über eine App. Die Kreisverwaltung sowie weitere Projektverantwortliche prüfen jetzt, wie ungebundene Helfer, also Menschen, die keiner Hilfsorganisation angehören, in bestehende Einsatzstrukturen eingebunden werden können.
0: Autofahrer in der Ratinger Altstadt müssen ab heute mit Einschränkungen rechnen. Nach Angaben der Stadt wird heute die neue Jubiläumsbrücke zum dicken Turm gebracht und eingebaut. Dafür wird die Turmstraße bis Donnerstag komplett gesperrt. Außerdem gibt es laut der Stadt zeitweise absolute Halteverbote auf der Werdener Straße und der Friedhofstraße, damit der Schwertransport durchkommt. Der Verkehr dort werde umgeleitet, nutzen lässt sich die neue Brücke danach aber noch nicht. Die Anschlussarbeiten dauern noch etwa 5 Wochen. Die neue Brücke ersetzt eine alte Vorgängerin aus Holz. Und das waren die Nachrichten mit Nick Heißenberg.
2: Machen wir weiter mit dem Wetter hier bei Radio Neandertal. Heute können wir uns auf trockenes Wetter hier bei uns im Kreis Mettmann freuen. Immer wieder kommt die Sonne raus, dazu gibt es bis zu 24 Grad. Am Jubi in Mettmann haben wir aktuell 11 Grad, 11 sind es auch in Hochdahl.
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5: 2 kleine Staus gibt's. A1 Dortmund-Köln zwischen dem Kreuz Leverkusen und Köln-Niel, 1 Kilometer, 3 Minuten plus. Und A52 Essen-Düsseldorf zwischen Düsseldorf-Rath und dem Mörsenbrocher Ei, auch 1 Kilometer, 3 Minuten plus. Gute Fahrt.
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5: Du hast ja die Nacht auf dem Montag durchgemacht wegen WM, ne?
6: Ja.
5: Es sieht so aus, als hättest du immer noch nicht gut genug geschlafen.
6: Aber ich bin bedeutsam fitter als gestern. So viel kann ich schon mal sagen.
5: Gut, das ist aber auch nicht das schwierig.
6: Gestern war ich wirklich stehend K.O.
5: Du bist jetzt auch in einem Alter, wo du die ganze Woche brauchst, um das zu verkraften, ja, oder? Na dann, ruh dich mal aus. Wir machen uns einen schönen Dienstag. Robin Lammershoff.
6: Und Torben Bayerstein.
5: Morgen.

0: 20 wacht. Hier ist Radio Neandertal. Guten Morgen. Vielleicht geht's ja bald in Urlaub, ne? An den Strand oder in die Berge. Und vielleicht lasst ihr dann, wenn ihr unterwegs seid, um was Neues zu entdecken, das Handy einfach auf dem Zimmer. Oder sagt ihr, auf keinen Fall, ich muss da Bilder machen und die rumschicken. Also, wie läuft's mit euch und dem Handy im Urlaub?
1: Handy kommt auf den Kühlschrank drauf, oben. Da kommt da keiner dran. Und
2: wenn wir das sagen, das Handy kommt weg, dann kommt das Handy weg.
0: Okay, so viel wahrscheinlich zu den Kindern. Bei denen ist ja nochmal eine andere Sache, das Handy öfter wegzulegen. Aber wie ist es mit euch im Urlaub und mit dem Handy? Braucht ihr das mehr, weniger oder genauso viel wie im Alltag? Schickt gerne mal eine WhatsApp hier ins Studio 021 04 91 90 10.

0: wäre schön, so ein perfekter Tag, ne? In den Sommerferien 2026 bei uns im Kreis Mettmann. Zeit genug wäre dafür tatsächlich. Ihr werdet irgendwann einen Tag frei haben. Oder eine Woche oder zwei. Und wenn ihr nicht wegfahrt, es ist wirklich genug zu tun hier bei uns im Kreis Mettmann und drumherum. Wir haben die ganze Zeit auch Tipps für euch, was ihr machen könnt, falls ihr es nicht am Schirm habt. Es gibt nebenan um die Ecke in Neuss die Landesgartenschau. Und da ist wirklich viel gebacken. Die Kollegen Anni Bullmann und Noah Weidlich, die waren schon mal da.
1: Wir sind hier jetzt gerade in so einem Gartenabteil, wo die Blumen schon so ein bisschen arrangiert sind. Also viele rote Blumen zusammen oder viele orange-gelbe, also so thematisch sortiert. Und hier sind auch so Tafeln, wo drauf steht, was die Blumen alles brauchen, wie hoch die werden, so die einzelnen Informationen. Was natürlich auch richtig cool ist als Eigeninspiration. Also da kann man sich auch richtig was für den eigenen Garten mitnehmen.
2: Ich kann ja gerade mal ein Beispiel nennen. Wir stehen hier gerade vor einem großen Blumentopf voller weißer Blumen. Und eine davon ist das Zauberglöckchen. Und dann steht hier halt auf dem Schild, dass die Farbe weiß ist, dass die bis zu 20 cm hoch wird, aber halt überhängend ist. Die Blütezeit und wie lange die blüht, hier in dem Beispiel ein Jahr, wird auch noch beschrieben. Und dann kann man sich die Pflanzen vielleicht hier so ein bisschen aussuchen und gucken, was zum eigenen Garten passt und dementsprechend dann nachkaufen.
0: Wichtig ist ja immer, wenn noch dabei steht, wie oft man es gießen muss. Ne? Und wenn man schon so viel im Garten hat, das schmeißt man ja nicht jedes Jahr raus. Das wächst ja mit der Zeit. Dann fragt man sich ja auch, wo tue ich die neuen Sachen noch hin? Die sind schön, aber es ist kein Platz mehr da. Es geht bei der Landesgartenschau auch nicht nur um Garten, sondern da ist auch was für die ganze Familie geboten, für Kinder. Es gibt Sportangebote. Also ihr könnt ja schon den ganzen Tag gut rumbringen. Infos zu allem findet ihr auf radioneandertal.de. Robin Lammershop hier. Einen schönen Dienstag mit uns. Die

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1: Mit Malte Albrecht, guten Morgen. Die Folgen des Klimawandels sehen wir in diesem Jahr in Westeuropa ziemlich deutlich. Drei große Hitzewellen gab es schon. Und auch die Trockenheit macht Probleme, zum Beispiel in Form von Waldbränden. Auch bei uns in NRW steigt die Gefahr und deshalb versucht man, Waldbrände in Zukunft schneller zu erkennen. Danny Hopper aus dem News-Team, am Niederrhein sollen Kameras und KI dabei helfen.
2: Genau, da kommt das System Firewatch ins Spiel. Die erste Zentrale hat vor gut 2 Jahren ihre Arbeit in Wesel aufgenommen mit Kameras. Werden dort rund 62.000 Hektar Waldfläche überwacht. Wenn dem System was auffällt, zum Beispiel eine Rauchentwicklung, wird das mit Hilfe von KI ausgewertet und Verdachtsfälle werden dann an die Feuerwehr weitergeleitet. Jetzt soll das System 3 weitere Kameratürme dazu bekommen, und zwar in der niederländischen Provinz Limburg. Das hat das NRW-Landwirtschaftsministerium mitgeteilt. Damit könnten Brände in der deutsch-niederländischen Grenzregion noch leichter lokalisiert werden, heißt es.
1: Der Deutsche Wetterdienst hat ja noch einmal betont, generell steigt die Waldbrandgefahr auch in NRW an.
2: Ja, an immer mehr Tagen im Jahr sei die Waldbrandgefahr in Teilen von NRW hoch oder sehr hoch. Bis 1990 wurden die beiden höchsten Warnstufen demnach im Schnitt nur an 2,5 Tagen im Jahr erreicht. Bis 2020 waren es dann schon knapp 6 Tage und in diesem Jahr liegen wir schon bei 7 Tagen. Dieser Trend werde sich wohl fortsetzen, sagt der Deutsche Wetterdienst. Und auch der Landesbetrieb Wald und Holz NRW sieht eine immer höhere Waldbrandgefahr, vor allem in den Mittelgebirgslagen in der Eifel, im Sauerland und im Bergischen Land. Während es früher meist um kleine Brände und Bodenfeuer ging, gäbe es inzwischen immer mehr Vollfeuer mit brennenden Baumkronen, sagt der Landesbetrieb.
1: Danke, Danny. Und das sind weitere Themen. Der neue britische Premierminister Andy Burnham hat wenige Stunden nach Amtsantritt mit Bundeskanzler Merz telefoniert. Beide sprachen sich dafür aus, die enge Zusammenarbeit zwischen Großbritannien und Deutschland fortzusetzen. Die Menschen in Deutschland sind beim aktuellen Diskussionsthema Leihmutterschaft gespalten. Laut einer INSA-Umfrage für die Bild halten 39% das Verbot in Deutschland für richtig, 41% für falsch. Spaniens Fußballweltmeister sind am Abend mit einer großen Party in ihrer Heimat empfangen worden. Rund 2 Millionen Fans feierten bei einer Parade in Madrid die frisch gebackenen Weltmeister. Der öffentliche Nahverkehr sollte eigentlich schon seit 4 Jahren barrierefrei sein. Ein bundesweiter Test des ADAC zeigt jetzt aber, davon sind Busse und Bahnen in Deutschland noch weit entfernt. Bei Bussen halten nur 3% so nah am Bordstein, dass Menschen mit Rollstuhl, Rollator oder Kinderwagen selbstständig reinkommen. An Straßenbahnhaltestellen stimmt der Abstand zwischen Bahnsteig und Fahrzeug sogar nur in jedem 5. Fall. Der ADAC fordert deshalb, Haltestellen schneller barrierefrei umzubauen.
0: Und jetzt die Nachrichten für den Kreis Mettmann. 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
3: Ich bin Nick Heisenberg. Guten Morgen. Der Kreis Mettmann möchte mehr für den Katastrophenschutz tun, unter anderem mit einer App. In Zusammenarbeit mit dem Projekt Mobile Helfer sollen damit ehrenamtliche Helferinnen und Helfer gefunden werden, die in Krisenlagen helfen können. Ziel ist, die Helfer vor dem Ereignis zu qualifizieren und nicht erst spontan während der Krise. Die Stadt Mettmann bittet Hundehalterinnen und Hundehalter um Rücksichtnahme. Auf öffentlichen Spielplätzen, Bolzplätzen und ausgewiesenen Spielwiesen sind Hunde grundsätzlich nicht erlaubt. In der Vergangenheit hätten die Tiere einige Flächen verschmutzt. Wer einen Hund hat und Spielflächen ausnahmsweise überquert, sollte das Tier an der kurzen Leine führen und aus hygienischen Gründen die Hinterlassenschaften beseitigen.
4: Hier ist das Wetter bei Radio Neandertal. Heute bleibt das Wetter trocken. Neben ein paar Wolken gibt es auch immer wieder sonnige Abschnitte dabei. Die Höchstwerte liegen bei 24 Grad. Aktuell haben wir im Hildener Süden 11 Grad. 11 sind es auch in Wülfrath.
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5: Ein paar Mini-Staus gibt's. A1 Dortmund-Köln zwischen dem Kreuz Leverkusen und Köln-Niel. 1 Kilometer, 4 Minuten plus. Und A52 Essen-Düsseldorf zwischen Düsseldorf-Rath und dem Mörsenbrocher Eib. 1 Kilometer, da dauert's 3 Minuten länger. Gute Fahrt.
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5: Was kann man als DJ nicht gebrauchen? Richtig, einen Tinnitus.
4: Ja, das stimmt.
5: Das ist doof. Und genau das ist aber Purple Disco Machine passiert. Der Arzt hat gesagt, jetzt mach mal langsam, mach mal nicht so laut Musik. Der hat sich jetzt dran gehalten, den Ohren geht's wieder besser. Er fängt jetzt auch wieder an aufzulegen. Aber er sagt, wie früher, 5 Stunden am Stück, das geht nicht mehr. Und auch im Studio kann ich nicht mehr so lang laut Musik hören. Das heißt, wir kriegen wahrscheinlich nicht mehr so schnell was Neues von der Purple Disco Machine zu hören.
4: Schade.
5: Gut, dass es noch die älteren Sachen gibt. Eins davon gleich nach Anastasia bei uns Robin Lammerschopf.
4: Und Torben Weierstein.
5: Morgen!

0: Ach, guck mal, Sonne scheint bei uns im Kreis. Mit man 10 nach 8. Hier ist Radio Neandertal. Guten Morgen. Es ist auch nicht zu warm heute. Es ist trocken. Da kann man doch was machen, wenn man Zeit hat. Jetzt in den Sommerferien. Falls ihr keine Ideen habt, was ihr machen könnt. Wir haben so viele Ideen für euch. Die ganzen Sommerferien lang. Heute kümmern wir uns mal um was außerhalb vom Kreis Mettmann, aber sehr nah dran, um die Ecke in Neuss, die Landesgartenschau. Da gibt es wirklich viel zu entdecken und das haben die Kolleginnen Anni Bullmann und Noah Weidlich schon gemacht.
1: Wir sind jetzt gerade an den kleinen See hier gekommen und da sitzen super viele Leute in Liegestühlen, trinken Kaffee, kühlen sich mit einer leckeren Limo ab. Und auf dem Weg dahin sind wir an total vielen Spielplätzen auch vorbeigekommen. Also da hatten die Kinder echt super viel Spaß.
2: Und die Spielplätze sehen auch alle sehr neu aus, muss man sagen. Also noch quasi unbespielt. Also ich glaube, da ist auf jeden Fall für jedes Kind irgendwas dabei. Da haben wir zum Beispiel einen Römerspielplatz gesehen, viele Schaukeln. Also da ist auch für Familien echt viel zu holen, muss man sagen.
0: Ja, und wer Sport machen will, kann das auch da machen. Und vor allem, wer essen und trinken will, kann das auch da machen. Alle Infos zur Landesgartenschau und noch zu weiteren Tipps hier bei uns im Kreis Mettmann und drumherum auf radioneandertal.de.

0: 17 nach 8, guten Morgen, hier ist Radio Neandertal.
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0: 8:25 ist Radio Neandertal. Guten Morgen. Wir haben gerade angefangen mit den Sommerferien. Ganz viele im Kreis Mettmann sind noch nicht weggefahren. Und wir reden jetzt schon über das, was man am besten macht, wenn man wieder aus dem Urlaub zurückkommt. Weil ihr dann das ja hört. Weil wenn ihr zurückkommt und es nicht hört, ist es ja zu spät. Versteht ihr? Also, typische Fehler, die man nicht machen soll. So als Rückkehr aus dem Urlaub. Erholungsforscherin Laura Fenz.
1: Ein ganz typischer Fehler ist dieses super schnell wieder zu 100% in die Arbeit und sich nicht die Zeit lassen, noch so ein bisschen den Nacheffekt auch zu genießen, nochmal in Erinnerungen schwelgen an den Urlaub, weil man eben gleich mit allem anderen wieder voll ist und gar keine Zeit hat. Und dann kommt ja häufig noch darauf so die Urlaubsnachbereitung, ne? Dann hat man irgendwie mehrere Koffer voller dreckiger Wäsche und die soll auch noch gewaschen werden. Vielleicht hat ja die Dreckwäsche auch noch ein bisschen mehr Zeit.
0: Ja, die läuft ja nicht weg, was schade ist. Und wenn sie von selbst wegläuft, dann habt ihr wirklich zu lang gewartet. Aber ansonsten erholt euch gut.

0: 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Guten Morgen, 8:30 haben wir es. Die Nachrichten jetzt mit Nick Heisenberg.
1: Guten Morgen.
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1: Das US-Militär hat eigenen Angaben zufolge nach 5 Stunden seine neuesten Angriffe gegen den Iran beendet. Ziel seien militärische Einrichtungen gewesen, darunter Luftverteidigungssysteme, Kommandozentralen und Startanlagen für Drohnen und Raketen. Die USA griffen in der inzwischen 10. Nacht in Folge Ziele der Islamischen Republik an. Teheran hatte zuvor mit Vergeltungsschlägen geantwortet. Die Deutsche Bahn plant ein Alkoholverbot an allen Bahnhöfen in Deutschland. In Zukunft soll es bundesweit verboten sein, auf Bahnsteigen oder in Bahnhofshallen außerhalb der Gastronomie Bier, Wein, Schnaps oder anderen Alkohol zu trinken. Bis Mitte Oktober soll das Verbot umgesetzt werden. Bahnchefin Palla möchte damit für mehr Ordnung und Sicherheit sorgen. Der Kreis Mettmann möchte mehr für den Katastrophenschutz tun, unter anderem mit einer App.

0: Rennspielplätzen, Bolzplätzen und ausgewiesenen Spielwiesen sind Hunde grundsätzlich nicht erlaubt. In der Vergangenheit hätten die Tiere einige Flächen verschmutzt, wie die Stadt Mettmann mitteilt. Wer einen Hund hat und Spielflächen ausnahmsweise überquert, sollte das Tier an der kurzen Leine führen und aus hygienischen Gründen die Hinterlassenschaften beseitigen. Gleiches gilt auch für Friedhöfe. Auch hier bittet die Stadt darum, Hunde an der kurzen Leine zu führen und nicht über Grabstätten laufen zu lassen. Und soweit die Nachrichten mit Nick Heisenberg.
1: Hier ist das Wetter bei Radio Neandertal. Heute gibt es einen trockenen Mix aus Sonne und Wolken. Dabei erreichen wir im Kreis Mettmann bis zu 24 Grad. Noch sind es aber 12 Grad in Fellbad-Mitte, 13 haben wir in Langfeld-Emmichrath.
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4: A1 Dortmund-Köln zwischen dem Kreuz Leverkusen und Köln-Niel, 1 Kilometer, 3 Minuten plus. A3 Köln-Oberhausen zwischen Solingen und dem Kreuz Hilden, da staut sich nach einem Unfall, 4 Kilometer, 14 Minuten dauert es länger. Und A52 Essen-Düsseldorf zwischen Düsseldorf-Rath und dem Mörsenbrocher Eib, 1 Kilometer, 3 Minuten plus. Gute Fahrt, wo es geht.
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4: Torben, was ist denn los? Der Kollege Nick in kurzer Hose, ich in kurzer Hose. Du lange Hose, dicke Lederjacke.
5: Ja, ich gehe jetzt gleich frühstücken.
4: Draußen?
5: Ja, ich gehe einmal kurz rüber und dann draußen ein bisschen frische Luft genießen, ein bisschen frühstücken, ja.
4: Ja, 13 Grad ist ja auch wirklich dicke Lederjacke-Wetter.
5: Richtig.
4: Du, alles Gute. FDM bin ich auf dem Weg, ne? Euch einen schönen Dienstag. Robin Lammerschopp hier.
6: Und Torben Bayerstein.
4: Morgen.

0: Guten Morgen, 20 vor 9 haben wir es, hier ist Radio Neandertal.
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3: Es gibt in Köln ein Katzencafé, da sind tierisch viele Katzen drin und Menschen, die Kuchen essen. Und genauso riecht's da auch, wie Omas altes Velourledersofa, ja? Die Katzen sind überall, laufen die rum, dann dürfen die an so Treppen und Leitern hoch, bis ganz unter die Decke rennen die, und dann haben die da so Liegeplätze und Liege und alles wird für die Katzen gemacht, damit die einen riesen Fun haben. Aber ich meine, hat eine Katze im Raum Fun? Nee, die liegt und schläft oder die glotzen einen ja immer an, ne? Die gucken so intensiv, auch wenn unsere Kaka macht, guckt auch so. Die gucken einen ja so ganz durch, und dann darfst du auch nichts, in dem Café darfst du nichts, weil die ja alle Angst um die Katzen haben. Du darfst dich weder schnell bewegen noch laut sprechen. Die tun nichts, die Katzen, die tun gar nichts, die liegen den ganzen Tag, liegen die rum und schlafen und glotzen, die sind wie Ehemänner, die machen nichts, ja?
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Ja, schönen Urlaub dann demnächst, ne? Wenn es dann in Urlaub geht. 8:47, hier ist Radio Neandertal. Heute wahrscheinlich noch nicht. Aber demnächst, wenn ihr fahrt oder fliegt, ist das Handy dann die ganze Zeit am Start, so wie zu Hause? Oder habt ihr gar keine Zeit dafür, weil ihr die ganze Zeit am Strand liegt oder wandern geht? Oder wie ist das mit euch und dem Handy im Urlaub? Bärbel aus Hahn hat uns geschrieben. Einen schönen guten Morgen, ihr Lieben. Im Urlaub wird das Handy nur für Bilder genutzt. Zu 90% sind die für mich und es wird nicht gepostet. Ab und zu schicke ich schöne Grüße nach Deutschland an meine Family. Aber ansonsten bleibt das Handy in der Tasche. Da ist mir mein Urlaub zu schade, ständig am Handy zu sein. So macht es die Bärbel. Wie macht ihr das mit dem Urlaub und dem Handy? Schickt gerne WhatsApp ins Studio zu mir, Robin Lammershop 021 04 91 90 10.

0: Sollen wir es gleich wieder mal ein bisschen sommerlicher machen im besten Mix für den Kreis Mettmann? Ja, ne? Magic Root gleich vor den Nachrichten um 9 bei Radio Neandertal.
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1: Mit Malte Albrecht, guten Morgen. Wer am Wochenende mit der Bahn unterwegs ist, kennt das wahrscheinlich. Auf dem Bahnsteig stehen Fußballfans mit Bierflaschen oder Junggesellenabschiede, die mit Sekt anstoßen. Damit soll bald Schluss sein. Die Deutsche Bahn will an allen 5.400 Bahnhöfen im Land Alkohol verbieten. Bis spätestens Mitte Oktober soll es auf Bahnsteigen und in Bahnhofshallen außerhalb der Gastronomie nicht mehr erlaubt sein, Bier, Wein oder Schnaps zu trinken. Der Bild sagte Bahnchefin Paller, genug sei genug. Man wolle mehr Ordnung und Sicherheit für Mitarbeitende und Reisende. Wer trotzdem Alkohol trinkt, muss zunächst mit einem Platzverweis rechnen. Wer öfter erwischt wird, bekommt sogar ein dauerhaftes Hausverbot. Und das sind weitere Meldungen. US-Präsident Trump verschärft den Handelsstreit mit Kanada. Er hat neue Zusatzzölle von 50% auf viele Produkte wie etwa kanadischen Wein oder Zement angekündigt. Trump wirft Kanada vor, bestimmte US-Produkte zu benachteiligen. Gemeint haben dürfte er damit vor allem amerikanische Autos. Grünen-Fraktionschefin Hasselmann will die Debatte über Leihmutterschaft neu aufgreifen. In den Funke-Zeitungen spricht sie sich dafür aus, die Empfehlungen einer Expertenkommission von 2024 noch einmal zu prüfen. Die Kommission hatte vorgeschlagen, frühe Schwangerschaftsabbrüche nicht mehr grundsätzlich strafbar zu machen und Leihmutterschaft nur unter strengen Schutzregeln zu erlauben. Nach der Sperrung der Bonner Nordbrücke gibt es die nächste Hiobsbotschaft für Pendler. Die Stadtwerke Bonn haben über Nacht 60 ihrer 75 Stadtbahnen vorübergehend aus dem Verkehr gezogen. Grund ist der Verdacht auf vorzeitige Materialermüdung bei älteren Fahrzeugen. Sie werden jetzt vorsorglich überprüft. Die Hoffnung ist, dass die Bahnen in der nächsten Woche wieder fahren können. In Duisburg steht ab heute ein ehemaliger Chefarzt für Kinder- und Jugendpsychiatrie vor Gericht. Es gibt schwere Vorwürfe gegen ihn. Er soll mehrere seiner minderjährigen Patientinnen missbraucht haben. Laut Anklage geht es um insgesamt 97 Fälle. Infos von Marc Weiß.
2: Der 60-jährige Mediziner soll jahrelang immer wieder das Vertrauensverhältnis zwischen ihm und seinen minderjährigen und psychisch kranken Patientinnen für sich genutzt haben. Die Anklage spricht von mindestens 4 Fällen sexuellen Missbrauchs und mindestens einer Vergewaltigung. Worum genau es in den anderen über 90 Fällen geht, wurde nicht gesagt. Der Mann sitzt seit Oktober schon in U-Haft. Er soll nach der Anklageerhebung Kontakt zu mindestens einer früheren Patientin aufgenommen und versucht haben, sie zu beeinflussen. Der Träger des betroffenen Krankenhauses hatte sich nach Bekanntwerden der Vorwürfe von dem Mediziner distanziert. Ende 2024 sei der Mann umgehend vom Dienst freigestellt und anschließend entlassen worden, sagte eine Sprecherin.
0: Und jetzt die Nachrichten für den Kreis Mettmann. Vom Niederbergischen bis zum Rhein.
3: Ich bin Nick Heisenberg. Guten Morgen. Hilfsbereitschaft in der Bevölkerung bei Katastrophen wirksam einsetzen. Der Kreis Mettmann beteiligt sich an dem Projekt Mobile Helfer. Ziel ist, ehrenamtliche Helferinnen und Helfer zu qualifizieren, die im Krisenfall, also zum Beispiel bei Hochwasser oder bei Stürmen, eingesetzt werden können. Der Kreis gehört zu den ersten 10 Pilotregionen deutschlandweit, die das Projekt nun erproben. In der Ratinger Altstadt wird heute die neue Jubiläumsbrücke zum Dicken Turm gebracht und eingebaut. Dafür wird die Turmstraße bis Donnerstag komplett gesperrt. Außerdem gibt es laut der Stadt zeitweise absolute Halteverbote auf der Werdener Straße und der Friedhofstraße, damit der Schwertransport durchkommt. Der Verkehr dort werde umgeleitet.
4: Hier ist das Wetter bei Radio Neandertal. Das Wetter bleibt heute trocken und die Sonne zeigt sich immer wieder. Bei uns im Kreis Mettmann sind bis zu 24 Grad drin. Aktuell haben wir 14 Grad in Alt-Erkrath und in Ratinghösel.
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5: A1 Dortmund-Köln zwischen dem Kreuz Leverkusen und Köln-Niel, 1 Kilometer, 4 Minuten plus. Und genauso auf der A52 Essen-Düsseldorf zwischen Düsseldorf-Rath und dem Mörsenbrocher Ei, auch 1 Kilometer, 4 Minuten. Los geht, gute Fahrt.
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5: Kurz nach 9, das heißt, ihr könnt schon noch ein paar Minuten mitbestimmen, was ihr gleich hören wollt. Der Happy Hit steht an um kurz vor 9:30. Und das sind die 2 Möglichkeiten, aus denen ihr heute wählen könnt. Diana Ross und Chain Reaction. Oder lieber Madonna und True Blue. Gern noch ab über radioneandertal.de oder in unserer kostenlosen App. Und der Song mit den meisten Stimmen, den gibt's natürlich gleich bei mir, Robin Lammershop. Guten Morgen!

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0: Guten Morgen. FNR 9, hier ist Radio Neandertal. Selbst wenn ihr nicht wegfahrt, ne, jetzt in den Sommerferien, man muss ja trotzdem vielleicht mal zumindest einen Tag mal raus und mal was anderes sehen. Also bei uns im Kreis Mettmann gibt es da genug Gelegenheiten, aber auch außerhalb, gar nicht weit weg, um die Ecke in Neuss auf der Landesgartenschau. Da kann man einiges erleben, wie die Kollegen Noah Weidlich und Anni Bullmann.
1: Hier wurde in verschiedenen Kästen auch Gemüse und Getreide angepflanzt. Wir stehen hier zum Beispiel gerade vor den Bohnen. Die habe ich direkt erkannt, denn die habe ich schon mal im Garten angepflanzt. Die sind nur nicht so groß geworden wie hier.
2: Ja, hier sind auch ganz viele Kartoffeln, Raps gibt es hier, Mais. Also es wird hier auch ganz viel selber angebaut, was ich auch extrem cool finde.
1: Und direkt daneben kann man auch üben, eine Kuh zu melken. Und ich würde sagen, das probiert Noah doch jetzt mal für uns aus. Das ist eine Plastikkuh, keine echte Kuh, aber es ist halt ein Eimer mit Sitzen eigentlich. Noah drückt schon, ja. Oh, es scheint aber schwerer zu sein, als es aussieht, oder?
2: Ja, ich treffe gerade irgendwie nicht so ganz den Eimer, aber jetzt, guck mal, ich habe es langsam raus und jetzt langsam läuft es auch so richtig. Das sieht auf jeden Fall so aus wie im Fernsehen. Aber ich glaube, das würde mir jetzt ein bisschen zu anstrengend werden, wenn ich jetzt den ganzen Eimer voll machen müsste.
1: Ja, es spritzt sehr, sehr doll daraus. Also es ist nicht gerade liebevoll, wie du hier die Kuh melkst.
2: Aber effektiv.
1: Ja, kommt viel Milch bzw. Wasser.
0: Ja, wir sind auch sehr froh, dass es keine echte Kuh war. Das hätten wir auch nicht gestattet. Mehr Infos zur Landesgartenschau und zu weiteren Tipps, was ihr machen könnt in den Sommerferien, findet ihr auf radioneandertal.de. Und jetzt gibt's Take That. Zum Mitsingen. Back for Good, im besten Mix für den Kreis Mettmann hier bei Radio Neandertal. Robin Lammershop hier. Guten Morgen.

0: Das ist das, was uns von der WM geblieben ist. Shakira und Die Die im besten Mix. 20 nach 9, hier ist Radio Neandertal.
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0: 9:23, guten Morgen.
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0: Und wir haben euren Happy Hit, den habt ihr gewählt auf radioneandertal.de. Es ist Diana Ross und Chain Reaction.

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1: Hier ist Radio Neandertal. Guten Morgen. 9:30 haben wir es. Nick Heisenberg ist da mit den Nachrichten.
2: Guten Morgen.
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4: Großbritannien hat einen neuen Premierminister, Andy Burnham. Wenige Stunden nach seiner Ernennung hat der 56-Jährige das Kabinett neu geordnet. Er machte überraschend unter anderem den früheren Verteidigungsminister John Healey zum Finanzminister. Healey hatte das Kabinett im Juni aus Protest gegen den Kurs von Burnhams Vorgänger Keir Starmer verlassen. Spaniens Fußballweltmeister sind mit einer großen Party in ihrer Heimat empfangen worden. Bei einer Parade durch die Straßen von Madrid feierten die Spieler mit ihren Fans. Auch der spanische König Felipe hat noch einmal gratuliert. Rund 2 Millionen Menschen sollen bei der Parade gewesen sein. Der Kreis Mettmann möchte mehr für den Katastrophenschutz tun, unter anderem mit einer App. In Zusammenarbeit mit dem Projekt Mobile Helfer sollen damit ehrenamtliche Helferinnen und Helfer gefunden werden, die in Krisenlagen helfen können. Das teilen der Kreis Mettmann und der Verein Mobile Retter mit. Einzelheiten von Annika Pell.

0: absolute Halteverbote auf der Werdener Straße und der Friedhofstraße, damit der Schwertransport durchkommt. Der Verkehr dort werde umgeleitet. Nutzen lässt sich die neue Brücke danach aber noch nicht. Die Anschlussarbeiten dauern noch etwa 5 Wochen. Die neue Brücke ersetzt eine alte Vorgängerin aus Holz. Und das waren die Nachrichten mit Nick Heisenberg.
1: Hier ist das Wetter bei Radio Neandertal. Heute erwartet uns im Kreis Mettmann trockenes Wetter mit freundlichen sonnigen Abschnitten. Die Temperaturen steigen dabei auf bis zu 24 Grad. Im Moment sind es noch 13 Grad am Jubi in Mettmann, 13 sind es auch am Haaner Rathaus.
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1: Nix los, gute Fahrt.
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4: Ja, wenn die Sonne schon mal so schön scheint, ne, und man das so angenehm empfindet, dann machen wir doch Musik, die zum Wetter passt. Head and Heart jetzt hier bei Radio Neandertal. Guten Morgen.

0: 9:38 hier ist Radio Neandertal. Guten Morgen, wir freuen uns alle auf die Hanakirmes. Aber in der Zwischenzeit, bis es soweit ist, nehmen wir auch vorlieb mit der Rheinkirmes um die Ecke in Düsseldorf. Die läuft seit Freitag. Heute Abend gibt es da eine Drohnenshow, Art in the Sky. Und dann sind da irgendwie 1000 LED-Drohnen und machen schöne Bilder am Himmel beim zweitgrößten Volksfest in Deutschland nach dem Oktoberfest. Immerhin, Kollege Marc Pesch, du warst schon da. Für viele Besucher sind die Preise allerdings auch ein Thema, ne? Das ist teuer geworden.
1: Entenangeln und Ballwerfen 5 Euro, Achterbahn und Wilde Maus 8 bzw. 9 Euro, Backfisch 8,50, ein kleines Eis 3 Euro, gebrannte Mandeln in der kleinen Tüte 5 Euro. Das sagen viele, das ist ein kostspieliges Vergnügen.
2: Viel zu teuer teilweise.
3: Das Niveau ist schon hoch.
1: Die Lösung, vorher den Kindern klar machen, dass nicht alles geht.
4: Man muss überlegen, sich 2, 3 Sachen auszusuchen. Da muss man leider oder dummerweise auch die Kinder mal ein bisschen wegzerren. Es tut einem selber weh, aber es ist leider so.
0: Das glaube ich, aber es dauert halt auch noch, bis es neues Geld gibt. Ne? Seit Freitag läuft die Rheinkirmes und wenn ihr aussucht, ihr habt wirklich eine große Auswahl. 300 Fahrgeschäfte und Buden sind dabei, unter anderem auch Weltneuheiten. Eine bis zu 5 Millionen teure Geisterbahn, unter anderem. Wenn ihr hingeht, viel Spaß.

0: finde das ja im Urlaub noch schlimmer als sonst, ne? Wenn am Nebentisch irgendwie jemand laut Sprachnachrichten abhört, ne? Kriege ich ja schon Vogel dran normal. Aber im Urlaub finde ich es ganz schlimm. Wobei, Urlaubszeit ist ja auch nochmal anders. Da verhält man sich ja auch ganz anders. Man hat ganz andere Sachen zu tun. Der Alltag ist raus. Vielleicht gehört das Handy ja auch nicht dauernd in die Hand, weil es nicht dauernd nötig ist. Oder wie habt ihr das im Urlaub, vor allem auch mit euren Kindern und dem Handy?
1: Es ist eigentlich Standard bei uns, dass wir sagen, tritt mal ein bisschen auf die Bremse. Aber zum Thema Handy finde ich gut, dass es das heute gibt, weil ich hätte es mir damals gewünscht, mit den Freunden aus der Schule in Kontakt zu bleiben.
0: Das wäre allerdings eine gute Idee gewesen, ne? Andererseits hätte man auch wieder Ausreden erfinden müssen, warum man heute mal wieder nicht kann. Waren ja nicht immer alles tolle Leute in der Klasse. Aber gut, ganz anderes Thema. Handy im Urlaub. Wie steht ihr dazu und wie verhaltet ihr euch da? Ist das öfter im Einsatz, weil ihr dauernd Bilder machen musst und die auf WhatsApp setzen? Oder eher weniger? Schickt gerne mal eine WhatsApp. Jetzt seid ihr noch nicht im Urlaub. Also schickt gerne eine WhatsApp ins Studio. 021 04 91 90 10.

0: Vielleicht, wenn ihr heute Zeit habt, geht ihr mal ein bisschen raus, genießt die Sonne, Eis essen. Heute Nachmittag 23 Grad, da kann man ja mal Eis essen, oder? Es wäre nur ein Tipp, weil in den nächsten Tagen, so morgen und übermorgen, ist nicht so viel mit draußen sitzen und Eis essen, weil viele Wolken, ab und zu regnet es auch, bevor es dann am Wochenende wieder deutlich schöner wird. Nur Tipp von mir. Wir hätten auf jeden Fall auch den besten Mix dazu, der da wunderbar zupassen würde. Laid Back aus den 80ern und Sunshine Reggae. Gibt's gleich, noch vor den Nachrichten um 10, hier bei Radio Neandertal. 9.54 Uhr, Robin Lammershoff hier, guten Morgen.
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1: Mit Malte Albrecht, guten Morgen. Auf den Straßen sind immer mehr E-Autos unterwegs und damit es in Zukunft noch mehr werden, fördert der Staat seit diesem Jahr wieder den Kauf von Elektroautos. Neue Zahlen zeigen jetzt, von der Prämie profitieren häufig Haushalte mit wenig Geld. Danny Hopper aus den Nachrichten, die Linke hatte dazu eine Anfrage bei der Bundesregierung gestellt.
2: Genau, und die hat darauf geantwortet, bis zum 10. Juli wurden demnach mehr als 17.000 Anträge für die Förderung bewilligt und fast jede zweite davon ging an einkommensschwache Haushalte mit einem Einkommen von bis zu 45.000 Euro. Genau das war ja auch der Plan der Bundesregierung, dass sich eben auch Menschen ein E-Auto leisten können, für die es ohne diese Förderung schwierig wäre. Deshalb räumt auch die Linke ein, dass diese soziale Staffelung bei der Förderung hier greife, zumindest teilweise. Sie sagt, viele Menschen mit geringem Einkommen könnten sich auch mit der staatlichen Förderung keinen Neuwagen leisten. Deshalb müsse die Förderung spätestens im nächsten Jahr auch auf bezahlbare Gebrauchtwagen ausgeweitet werden.
1: Das Interesse, wie es bei der Förderung so läuft, ist offenbar ja groß in der Politik. Zuletzt wollten auch die Grünen wissen, wie viel von der Prämie bisher ausgezahlt worden ist.
2: Ja, auch dazu gibt es Zahlen vom Bundesumweltministerium. Demnach wurden bis Ende Juni knapp 54 Millionen Euro ausgezahlt. Insgesamt umfasst das Förderprogramm ja bis zu 3 Milliarden Euro. Wie viel staatlichen Zuschuss es gibt, hängt von Fahrzeug, Einkommen und Familiengröße ab. 6.000 Euro sind das Maximum.
1: Danke, Danny. Und damit zu weiteren Themen. Die Ölpreise sind wieder gefallen. Damit ist der Anstieg der letzten Tage erst einmal gestoppt. Der Preis für ein Barrel der Nordseesorte Brent sank um mehr als 1% auf gut 88 Dollar. Zu Beginn der Woche war der Preis nach der jüngsten Eskalation im Irankrieg noch auf über 91 Dollar gestiegen. Die Gewerkschaft der Polizei begrüßt das geplante Alkoholverbot an allen Bahnhöfen. Sie hält die Umsetzung aber für schwierig. Für konsequente Kontrollen fehle Personal, sagte GdP-Vize Peutz bei NTV. Bahnchefin Paller hatte angekündigt, den Alkoholkonsum an allen 5.400 Bahnhöfen ab Mitte Oktober zu verbieten. 9 Monate nach dem spektakulären Juwelenraub im Pariser Louvre soll der betroffene Museumsteil ab morgen wieder eröffnet werden. Allerdings sollen dort vorerst keine Juwelen mehr ausgestellt werden. Im Oktober waren 4 Männer mithilfe eines Lastenaufzugs in die Galerie eingedrungen und hatten Kronjuwelen im Wert von 88 Millionen Euro gestohlen. Die mutmaßlichen Täter wurden festgenommen. Von der Beute fehlt bis heute jede Spur. Auch in NRW sind mittlerweile Ferien. Wer ins Schwimmbad gehen will, muss in diesem Jahr etwas mehr bezahlen. Die Eintrittspreise sind im Vergleich zum Vorjahr um 3,6% gestiegen. Das hat das Statistische Bundesamt mitgeteilt. Damit liegt der Anstieg sogar über der allgemeinen Inflationsrate von 2,3%. Die gute Nachricht ist, die neue Badehose oder den neuen Bikini gibt es dafür dieses Jahr günstiger und auch Sonnenschirme sind im Preis leicht gesunken. Und das waren die Nachrichten mit Malte Albrecht.
3: Das Wetter.
4: Ja, heute ist es häufiger sonnig als wolkig, also ganz schönes Wetter und das alles bei angenehmen 21 bis 25 Grad. Morgen wird es ein bisschen wolkiger und hier und da kann mal ein bisschen Regen dabei sein. Dann nur noch 19 bis 23 Grad. Der Donnerstag wird dann wieder ein bisschen sonniger.
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4: Und der Blick auf die Straßen, das ist noch los. Alle Staus ab 10 Minuten Wartezeit. A1 Köln-Euskirchen zwischen Hürth und Kreuz-Bliesheim, 6 Kilometer, 13 Minuten mehr. Die A2 Hannover-Dortmund zwischen Herzogenaurach-Klarholz und Beckum, 6 Kilometer, seid ihr nach 28 Minuten durch. Die A4 Olpe-Köln zwischen Overath und Untereschbach, 2 Kilometer, kostet euch 10 Minuten. Die A4 Köln-Aachen zwischen Dreieck Köln-Heumer und Köln-Eifeltor, 6 Kilometer, auch hier 10 Minuten mehr. Die 45 Hagen-Dortmund zwischen Kreuzhagen und Westhofener Kreuz, 4 Kilometer. 16 Minuten und die A61 München-Gladbach-Koblenz zwischen Gimlich und Dreieck-Erftal 2 Kilometer. 10 Minuten on top. Allen unterwegs, gute Fahrt.
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4: Schönen Dienstag. Seit 18 Tagen, ich habe nachgezählt, ist Taylor Swift jetzt verheiratet. Bisher habe ich noch nichts von einer Scheidung gehört. Das scheint eine intakte Ehe zu sein, so viel können wir sagen. Bei diesen Stars freut man sich ja schon über 18 Tage, man weiß ja nie. Opalite, jetzt bei uns von Taylor Swift. Ich bin Kevin Zimmer, Tag zusammen.

0: Things We Lost in the Fire, vielleicht mal so. Was kann das sein? Champignon, der mal runtergefallen ist beim Grillen, beim Feuer. Was kann das sein? Sonnenschein.
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0: Sie gehen ab heute da arbeiten, wo andere Urlaub machen. Ich weiß gar nicht, ob man das Arbeit überhaupt nennen kann, was die beiden da vorhaben. Die Kolleginnen Laura Protting und Kim Klages sind mit dem Wohnmobil durch NRW unterwegs. Dabei testen die beiden die besten Campingplätze hier bei uns. Die wichtigsten Sachen sind schon eingepackt, würde ich mal sagen. Ne?
3: Also, ich habe hier erstmal so eine riesengroße, richtig dicke Decke, die hält richtig warm. Dann habe ich dabei eine Luftmatratze für dich.
4: Oh, wie süß!
3: Süß, ne? Die ist so mit einem Netz und dann kannst du so im See da rumliegen. Dann habe ich dabei eine elektrische Luftpumpe, einen Ventilator, ein Babyventilator, ja. Den brauchen wir wahrscheinlich nicht. Ich habe eine Kaffeetasse für mich, weil ich immer sehr viel Kaffee trinke. Der muss immer groß sein.
4: Und sie ist pink.
3: Sie ist pink, ja, genau. Ein scharfes Messer und eine Wärmflasche habe ich auch noch dabei.
0: Das hat also Laura eingepackt, das hat Kim eingepackt.
3: Schüsseln?
4: Ja. Oh, da sind die Seil.
5: Da sind Camper drauf und kleine Lagerfeuer. Oh, wie süß.
4: Dazu passen kleine Teller.
3: Ja.
4: Große Teller.
3: Wow.
4: Dann eine Kaffeetasse für mich. Da steht drauf, es ist an der Zeit, mehr Konfetti in dein Leben zu integrieren.
3: Das finde ich gut.
4: Ja, ne?
3: Das ist eine gute Einstellung.
4: Dann natürlich eine Pfanne.
3: Die ist aber nicht so groß.
4: Und so normale Gläser. Alles fürs Camp.
3: Geil.
0: Mit kleiner Pfanne, muss ich mal ganz ehrlich sagen. Das heißt, Laura Protting hat schon Angst, dass sie nicht satt wird. Das ist, könnte eine Gefahr werden. Vor der Reise müsste noch eine wichtige Frage geklärt werden.
3: Gibt es denn irgendein No-Go, worauf ich achten muss oder irgendwelches Dings, die du hast? Also, weil ich zum Beispiel, ich hasse es ja, mich morgen zu unterhalten vor meinem ersten Kaffee und du bist so richtig gut gelaunt morgen. Ja, solche Leute kann ich ja gar nicht mit umgehen.
4: Okay, aber wenn ich das weiß, dann kann ich ja darauf auch achten.
3: Bei mir was, worauf ich achten soll?
4: Nö, eigentlich nicht. Ich mag keine Unordnung. Wirklich nicht.
0: So, dann haben wir das geklärt. Kim holt jetzt gerade schon das Wohnmobil ab und dann hören wir gleich mal, wie das so war, auf was man da so achten muss und so. Das erste Mal so ein Wohnmobil quasi selbst zu steuern, das hat Kim nämlich noch nicht gemacht. Also ich bin sehr gespannt. Ein wilder Roadtrip liegt vor uns und ihr seid die ganze Woche direkt dabei hier bei uns.
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0: Und das ist Musik von Bruno Mars. Just the way you are. Ich bin Kevin Zimmer, wünsche euch einen schönen Dienstag mit uns.

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1: Ich bin Nick Heisenberg. Schönen guten Tag. Die Stadt Mettmann bittet Hundehalterinnen und Hundehalter um Rücksichtnahme. Auf öffentlichen Spielplätzen, Bolzplätzen und ausgewiesenen Spielwiesen sind Hunde grundsätzlich nicht erlaubt. In der Vergangenheit hätten die Tiere einige Flächen verschmutzt, wie die Stadt Mettmann mitteilt. Wer einen Hund hat und Spielflächen ausnahmsweise überquert, sollte das Tier an der kurzen Leine führen und aus hygienischen Gründen die Hinterlassenschaften beseitigen. Gleiches gilt auch für Friedhöfe. Auch hier bittet die Stadt darum, Hunde an der kurzen Leine zu führen und nicht über Grabstätten laufen zu lassen. Hilfsbereitschaft in der Bevölkerung bei Katastrophen wirksam einsetzen. Der Kreis Mettmann beteiligt sich an dem Projekt Mobile Helfer. Ziel ist, ehrenamtliche Helferinnen und Helfer zu qualifizieren, die im Krisenfall, also zum Beispiel bei Hochwasser oder bei Stürmen, eingesetzt werden können. Das teilen der Kreis Mettmann und der Verein Mobile Retter mit. Annika Pelzer hat die Infos.
2: Der Kreis gehört zu den ersten 10 Pilotregionen deutschlandweit, die das Projekt jetzt erproben. Ziel des Projektes: Die Helfer sollen vor der Katastrophe geschult werden und nicht erst spontan im Krisenmoment. Die Koordination läuft über eine App. Die Kreisverwaltung sowie weitere Projektverantwortliche prüfen jetzt, wie ungebundene Helfer, also Menschen, die keiner Hilfsorganisation angehören, in bestehende Einsatzstrukturen eingebunden werden können.
1: Wer den Geysir in Action sehen möchte, sollte heute nach Monheim kommen. Voraussichtlich zwischen 13 Uhr und 17 Uhr stehen mehrere Ausbrüche an. Das teilt die Stadt Monheim mit. Grund: die vielen Sonnenstunden in den letzten Tagen. Wenn der Geysir ausbricht, wird der Verkehr für mehrere Minuten gestoppt. Die Wassersäule des Geysirs ist bis zu 12 Meter hoch. Für den nächsten Ausbruch müssen dann wieder 64 Sonnenstunden gesammelt werden. Und das waren die Nachrichten mit Nick Heisenberg.
3: Das Wetter. Kurzer Wettercheck für heute. Die Sonne zeigt sich öfter als die Wolken, also insgesamt echt angenehm. Dazu gibt es milde 21 bis 25 Grad. Morgen wird es dann etwas wolkiger und stellenweise kann auch mal ein bisschen Regen runterkommen. Die Temperaturen liegen dann nur noch bei 19 Grad bis 23 Grad. Am Donnerstag wird es dann wieder etwas sonniger.
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3: Und das sind die aktuellen Staus, alles ab 10 Minuten Wartezeit. A1 Blankenheim, Köln zwischen Wiskirchen und Weilerswist West, 2 Kilometer, 12 Minuten on top. Die A1 Köln-Euskirchen zwischen Hürth und Kreuz Biesheim, 6 Kilometer, hier sind es 14 Minuten, die ihr da braucht.

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1: Hallo, Kevin Zimmer hier. 2 Millionen Fans haben gestern bei über 30 Grad im Schatten in Madrid den neuen Weltmeister gefeiert. Spanien, 2 Millionen Menschen. Ich sag mal so, war eine große Party. Die sind in so einem offenen Doppeldeckerbus durch die Straßen gefahren, ohne Donald Trump auf dem Bus. Ich hätte fast damit gerechnet, dass er mit dem Pokal in der Hand sich auch durch Madrid fahren lässt. Aber das ist, hat er doch noch Anstand. So. Breathe jetzt mit

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0: Michael Schulte. Oh, I burn for your love. Ich glaube, der einzige Mensch in diesen Sommerferien, der um 5 am, also um 5 Uhr morgens schon wach ist. So, wir sind in den Sommerferien. Viele von euch zieht es jetzt in den Urlaub. Wo wollt ihr hin? Berge? Meer? Campingplatz? So wie Laura Potting und Kim Klages, unsere Kolleginnen, die derzeit unterwegs sind mit dem Wohnmobil auf den Campingplätzen in NRW. Auszeit ist auf jeden Fall angesagt. So. Und jetzt habt ihr so eine schöne Auszeit, so einen schönen Urlaub. Und was machen die Kinder? Ihr habt einen teuren Urlaub organisiert. Die hängen nur am Handy. Oh mein Gott. Was macht ihr da?
1: Das geht. Die kriegt es erst gar nicht. Dann gibt es die Diskussion weniger. Handy kommt auf den Kühlschrank drauf oben. Da kommt da keiner dran. Und ich habe meine 6 Wochen Sommerferien ohne Fernseher verbracht.
2: Komplett sperren, einsperren das Handy in Tresor.
3: Wenn wir das sagen, das Handy kommt weg, dann kommt das Handy weg.
4: Das ist eigentlich Standard bei uns, dass wir sagen, tritt mal ein bisschen auf die Bremse. Aber zum Thema Handy finde ich gut, dass es das heute gibt. Weil ich hätte es mir damals gewünscht, mit den Freunden aus der Schule in Kontakt zu bleiben.
0: So, dann viel Erfolg, dass ihr eure Kinder im Urlaub vom Handy wegoperieren könnt.
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1: Mit Malte Albrecht, guten Tag. Viele Menschen fühlen sich an Bahnhöfen nicht immer wohl. Das zeigen immer wieder Umfragen. Die Deutsche Bahn will das ändern. Sie will an allen rund 5.400 Bahnhöfen im Land ein Alkoholverbot einführen. Am liebsten schon bis Mitte Oktober. Man wolle mehr Sicherheit und Ordnung, sagte Bahnchefin Palla der Bild. Danny Hopper aus den Nachrichten. Inzwischen hat sich auch die Gewerkschaft der Polizei geäußert. Grundsätzlich findet sie die Pläne gut.
2: Ja, denn sie beobachtet, dass die Qualität der Gewalt zunimmt und dabei spielten eben oft Drogen oder Alkohol eine Rolle, sagte der stellvertretende GdP-Chef Putz bei RTL.
3: Alkohol ist ein berauschendes Mittel, was eben viel zu Konfliktsituationen führt.
2: Trotzdem bleibt die Gewerkschaft der Polizei skeptisch, denn sie sagt, dafür brauche man auch zusätzliches Personal. Und das werde schwer, da man schon jetzt stark gebunden sei bei Großveranstaltungen oder Grenzkontrollen mit der Bundespolizei. Und dann hat sie noch einen anderen Grund.
3: Es macht keinen Sinn, an den Bahnhöfen ein Alkoholverbot umzusetzen und dann aber in der Bahn selbst Alkohol konsumieren zu dürfen.
2: Denn von einem Alkoholverbot in den Zügen ist bei den Plänen keine Rede. Und in den Fernzügen verkauft die Bahn ja selbst Alkohol.
1: Auch der Fahrgastverband Pro Bahn und die Verkehrsgewerkschaft EVG finden die Pläne grundsätzlich gut. Aber auch sie befürchten Probleme bei der Umsetzung.
2: Ja, denn die EVG sagt auch, dass die Durchsetzung des Verbots nicht an den Beschäftigten hängen bleiben dürfe. Da sehe man ja jetzt schon, dass es allein bei den Ticketkontrollen immer wieder zu Eskalationen komme. Man brauche deshalb gut geschultes Sicherheitspersonal und eine deutlich stärkere Präsenz der Bundespolizei. Und da sind wir wieder an genau dem Punkt, den auch die GdP nennt, nämlich zu wenig Personal. An rund 30 großen deutschen Bahnhöfen gibt es ja schon ein Alkoholverbot, zum Beispiel in Köln, München oder Hamburg. Und die Bahn sagt, dass man da bisher gute Erfahrungen gemacht habe, das Sicherheitsgefühl sei besser und es gäbe weniger Konflikte.
1: Danny, vielen Dank. Und damit zu weiteren wichtigen Themen. Das US-Militär hat in der Nacht wieder Ziele im Iran angegriffen. Gleichzeitig laufen die Bemühungen um eine neue Waffenruhe weiter. Laut dem US-Nachrichtenportal Axios haben Katar, Ägypten, Pakistan und andere regionale Vermittler eine Feuerpause von 10 Tagen vorgeschlagen. Die US-Regierung prüfe den Vorschlag aktuell, heißt es. Die Bundesregierung will den Kindersofortzuschlag abschaffen. Betroffen wären knapp 1,9 Millionen Familien. So steht es in einer Antwort der Bundesregierung auf eine Anfrage der Linken. Der Kindersofortzuschlag von 25 Euro im Monat wird an Kinder, Jugendliche und junge Erwachsene gezahlt, die noch bei ihren Eltern wohnen und Anspruch auf bestimmte Sozialleistungen haben. Der Rücktritt von Unionsfraktionschef Spahn hat eine Debatte über das Thema Leihmutterschaft ausgelöst. Die Meinungen in der Bevölkerung sind da sehr gespalten. Laut einer INSA-Umfrage für die Bild-Zeitung halten 39% das aktuelle Verbot in Deutschland für richtig, 41% halten es für falsch. Bildungsministerin Prien zeigt Verständnis dafür, wenn kinderlose Paare Hilfe im Ausland suchen. Die CDU lehne Leihmutterschaft aber weiterhin ab, sagte sie dem Portal The Pioneer. Grünen-Fraktionschefin Hasselmann fordert dagegen eine neue politische Debatte über das Thema. Und das waren die Nachrichten mit Malte Albrecht.
4: Das Wetter. Raus mit euch! Und macht irgendwas in der Sonne. Es ist wirklich öfter sonnig als bewölkt, also insgesamt sehr, sehr schön. 21 bis 25 Grad fühlt sich das auch echt angenehm an. Morgen ziehen dann mehr Wolken auf und hier und da ist auch mal ein bisschen Regen möglich. Dann werden noch so 19 bis 23 Grad erreicht. Am Donnerstag zeigt sich die Sonne dann wieder etwas häufiger.
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4: Und das sind die längsten Staus, alles ab 9 Minuten Wartezeit. A1 Köln-Euskirchen zwischen Hürth und Kreuz-Bliesheim 5 Kilometer, 10 Minuten on top. Die A2 Hannover-Dortmund zwischen Beckum und Hamm-Üntrop 6 Kilometer. Hier müsst ihr 33 Minuten mehr Zeit einplanen. Auf der A4 Olpe-Köln zwischen Overath und Untereschbach 2 Kilometer, 13 Minuten. Die A4 Köln-Aachen zwischen Rhein-Köln-Holmau und Köln-Eiffeltor 7 Kilometer, 10 Minuten on top. Die A43 Münster-Recklinghausen zwischen Nottuln und Dülmen-Nord 1 Kilometer, dauert allerdings 9 Minuten. Bis ihr da durch seid. Und die A61 Mönchengladbach-Koblenz zwischen Mönchengladbach-Holt und Mönchengladbach-Wickrath 4 Kilometer, 9 Minuten on top. Kommt gut an!
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4: Leute, es war nur ein Stück Nikotinkaugummi. Richt euch ab, ja? Robbie Williams, weißer Krümel auf dem Magenta TV-Mikro während des WM-Finales ist jetzt aufgeklärt worden. Da ist ihm wohl ein Stück Nikotinkaugummi aufs Mikro gefallen. Eklig, aber war so. Haben wir dieses Mysterium jetzt auch geklärt? Was wurde da spekuliert, was es war? Weiß, Krümel? Ist irgendeine Zahnfüllung rausgeplöppert? Oder hat es in New York geschneit? Nein, Leute, Nikotin-Kaugummi. Jetzt bei uns ein 80er, Phil Collins. Ist mir gerade so aufs Mikro gefallen. Easy Lover. Ich bin Kevin Zimmer, wünsche euch einen schönen Dienstag in den Sommerferien.

0: Teddy Swims, Mr. Know-It-All, hier bei uns. Es ist Reisezeit und vielleicht freut ihr euch ja schon auf eure Flugreise in den Urlaub, wenn ihr die gebucht habt. Und da erlebt man ja auch immer so im Flieger so ein paar Situationen, wo man sich fragt, was sind das eigentlich für komische Menschen hier? Und damit hat sich auch unser Hannes beschäftigt.
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2: Es gibt die verschiedensten Flugzeugtypen. Typ 1 ist der Prepper. Den erkennst du sofort beim Einsteigen. Der trägt ja schon am Gate sein Nackenkissen und die Kompressionsstrümpfe. Der Pass und die Bordkarte immer griffbereit im Brustbeutel. Er weiß, welche Boardinggruppe er hat, welche Sitznummer und natürlich hat er sich auch über den Flugzeugtypen informiert. In seinem Handgepäck findet man so viel Proviant und Medikamente, dass man nach einer Bruchlandung auf einer einsamen Insel 72 Stunden überleben kann. Ohne Probleme. Dann gibt's natürlich noch den Typ 2, das ist der Tourist. Für ihn ist es aufregend zu fliegen, sein Highlight wird das Bordmenü sein und er wird nach der Landung klatschen, das ist sicher. Typ 3, das ist der Lässige, kurze Hose, Tanktop, Flipflops, braun gebrannt mit Muschelkette und kein Handgepäck, denn dieser Typ lebt von Luft und Liebe. Aber egal welcher Typ ihr seid, immer dran denken, im Flugzeug sitzen wir alle im gleichen Boot.
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1: Ich bin Nick Heisenberg. Schönen guten Tag. 5 Jahre nach der tödlichen Explosion im Leverkusener Chemiepark steht nun die Ursache fest. Auslöser war laut Staatsanwaltschaft Abfall, der aus Dänemark stammte. Dieser habe eine selbstzersetzende Eigenschaft gehabt, die zu dem Unglück mit 7 Toten geführt hat, heißt es von der Zentralstelle für die Verfolgung von Umweltkriminalität in NRW. Mehr Infos von Iden Bimmermann.
2: Ermittlungen laufen aktuell gegen Verantwortliche des dänischen Abfallerzeugers und eines Hamburger Abfallmaklers. Das Verfahren gegen Mitarbeitende des Chemieparkbetreibers Currenta wurde mangels hinreichenden Tatverdachts eingestellt. 7 Männer starben bei dem Unglück Ende Juli 2021. Weitere 31 Menschen wurden zum Teil schwer verletzt. Damals war ein Lagertank in der Sondermüllverbrennungsanlage explodiert. Rußablagerungen hat es unter anderem auch in Langenfeld gegeben.
1: Die Stadt Mettmann bittet Hundehalterinnen und Hundehalter um Rücksichtnahme. Auf öffentlichen Spielplätzen, Bolzplätzen und ausgewiesenen Spielwiesen sind Hunde grundsätzlich nicht erlaubt. In der Vergangenheit hätten die Tiere einige Flächen verschmutzt, wie die Stadt Mettmann mitteilt. Wer einen Hund hat und Spielflächen ausnahmsweise überquert, sollte das Tier an der kurzen Leine führen und aus hygienischen Gründen die Hinterlassenschaften beseitigen. Gleiches gilt auch für Friedhöfe. Auch hier bittet die Stadt darum, Hunde an der kurzen Leine zu führen und nicht über Grabstätten laufen zu lassen. Wer den Geysir in Action sehen möchte, sollte heute nach Monheim kommen. Voraussichtlich zwischen 13 Uhr und 17 Uhr stehen mehrere Ausbrüche an. Das teilt die Stadt Monheim mit. Grund: die vielen Sonnenstunden in den letzten Tagen. Wenn der Geysir ausbricht, wird der Verkehr für mehrere Minuten gestoppt. Die Wassersäule des Geysirs ist bis zu 12 Meter hoch. Für den nächsten Ausbruch müssen dann wieder 64 Sonnenstunden gesammelt werden. Und das waren die Nachrichten mit Nick Heisenberg.
3: Das Wetter. Heute ist die Sonne öfter am Start als die Wolken, also insgesamt ein ganz schöner Tag. Dazu wird es angenehm mild mit 21 bis 25 Grad. Morgen kommen dann ein paar mehr Wolken dazu und vereinzelt ist dann auch ein bisschen Regen möglich. Die Temperaturen liegen dann bei 19 bis 23 Grad. Am Donnerstag wird es dann wieder etwas heller und sonniger.
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3: Und das sind die längsten Staus, alles jetzt ab 6 Minuten Wartezeit. A4 Olpe-Köln zwischen Gummersbach und Bielstein 1 Kilometer, 6 Minuten on top. Die A4 Olpe-Köln zwischen Overath und Untereschbach 2 Kilometer, hier sind es 12 Minuten mehr. Die A4 Köln-Aachen zwischen Rhein-Köln-Holmer und Köln-Eifeltor 5 Kilometer, 8 Minuten. Die 44 Kassel-Dortmund zwischen Lichtenau und Kreuz-Windenberg-Haren 5 Kilometer, seid ihr nach 7 Minuten durch. Und die A44 Kassel-Dorpmund zwischen Kreuz-Werl und Kreuz-Dortmund-Unna 5 Kilometer, 8 Minuten on top. Allen unterwegs, gute Fahrt mit uns.
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3: Gleich bei uns die 80er mit Aha, Take on Me. Der hat damals 1 Jahr gebraucht, dieser Song, bis es ein Hit wurde. Anfangs hatten Aha sogar gedacht, oh mein Gott, was haben wir da rausgebracht? Der Song floppt

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0: Tag 2 ohne Fußball. Haben wir gesagt, ist doof.
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0: Wir fragen uns nämlich jetzt, wie geht's weiter international und mit dem DFB-Team? Da fragen wir bei Nico Hartmann im WM-Studio. Nico, guten Tag erstmal. Gib uns gerne mal einen Überblick, wie es weitergeht im internationalen Fußballkalender.
2: Ja, schönen guten Morgen. Also diejenigen, die denken, jetzt muss doch für dieses Jahr mal endlich Schluss sein nach 104 Spielen bei der WM, die muss ich enttäuschen. Denn Ende August beginnt schon wieder die Bundesliga. Alle internationalen Ligen starten und diesmal gibt es nur zwei Länderspielpausen. Eine nach dem 20. September. Diese dauert 3 Wochen diesmal, anders als in den vergangenen Jahren. Da findet dann die Nations League statt. Dann nochmal eine 2-wöchige Pause im November, wo die Nations League-Liga-Phase abgeschlossen wird. Kommen wir gleich aus deutscher Sicht nochmal zu. Und dann folgt im März 2027 ein Jahr lang die Qualifikation für die Euro 28. Die Gruppen werden am 6. Dezember ausgelost. Dann findet die Europameisterschaft in Großbritannien statt und ein ähnliches Prozedere dann im Vorfeld der WM 2030, die in Spanien, Portugal und Marokko stattfindet.
0: Ja, und Jürgen Klopp wird wahrscheinlich Ende der Woche als neuer Bundestrainer präsentiert werden. Wie sieht's denn da so aus im Terminkalender bzw. im Terminkalender der deutschen Nationalelf?
2: Jürgen Klopp, sein Trainerteam, vielleicht auch Per Mertesacker als Sportgeschäftsführer, er ist zumindest im Gespräch. Sie hätten das erste Spiel am 24. September in den Niederlanden. Weitere Partien am 28. zu Hause gegen Griechenland, 3 Tage später gegen Serbien und am 4. Oktober schließlich in Griechenland. Ein strammes Programm, da muss er einiges vorbereiten. Das ist die Ligaphase der Nations League. Die will er erfolgreich abschließen. Das EM-Turnier ist natürlich dann für Jürgen Klopp ein ganz besonderes in Großbritannien, in seiner alten Wahlheimat. Und da soll möglichst schon der Kloppsche Vollgrasfußball zu sehen sein. Bei der WM 2030 dann sowieso.
0: So, habt ihr jetzt genug Fußball? Immer noch nicht. Ja Gott, was machen wir denn da? Dann habe ich was für euch. Gleich nach 12 Uhr. Mario Basler hier bei mir in der Show. Und da haken wir dann diese WM komplett ab.
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1: Mit Malte Albrecht, guten Tag. Es sind erschreckende Zahlen, die Bundesinnenminister Dobrindt am Vormittag in Berlin vorgestellt hat. Mehr als 17.000 Fälle sexueller Gewalt gegen Kinder wurden im vergangenen Jahr registriert. Das ist ein deutlicher Anstieg im Vergleich zu vor 5 Jahren. Außerdem wird von einem hohen Dunkelfeld ausgegangen. Danny Hoppe aus dem News-Team. Das aktuelle Lagebild zeigt auch, dass immer mehr Fälle online begangen werden.
2: Ja, im Bericht wird zum Beispiel Cybergrooming angeführt, also das gezielte Ansprechen von Minderjährigen im Internet durch Erwachsene über Social-Media-Plattformen oder Online-Games. Fast jeder Dritte zwischen 14 und 17 Jahren sei davon betroffen, heißt es. Ein weiteres Phänomen ist Sextortion. Das ist eine Erpressungsmethode im Internet, bei der Täter damit drohen, intime Bilder oder Videos des Opfers zu veröffentlichen. Das nimmt gerade drastisch zu und deshalb sagt auch die Bundesbeauftragte gegen sexuellen Missbrauch von Kindern und Jugendlichen Klaus, das Lagebild könne das tatsächliche Ausmaß der sexuellen Gewalt, der Jugendliche im Netz jeden Tag ausgesetzt sein, nicht ansatzweise abbilden. Dazu kommt dann oft noch der Einsatz von KI. Und deshalb fordert Bundesinnenminister Dobrindt die Speicherung von IP-Adressen, um Täter besser zu identifizieren und verfolgen zu können.
1: Gibt es denn sonst noch Gründe, warum die Missbrauchszahlen so stark gestiegen sind?
2: Ja, das könnte auch mit daran liegen, dass inzwischen mehr solcher Fälle angezeigt werden. Es gibt ja immer wieder Präventionskampagnen, die solche Themen aufgreifen. Aber wie du schon gesagt hast, da bleibt eben auch noch ein riesiges Dunkelfeld. Was das Lagebild auch noch zeigt, die Täter sind fast immer männlich und handeln alleine. Die Opfer sind in den meisten Fällen Mädchen. Und in mehr als der Hälfte der Fälle bestand eine Vorbeziehung zwischen Tatverdächtigen und Opfern.
1: Danke, Danny. Und das sind weitere wichtige Meldungen heute Mittag. Die Gewerkschaft der Polizei findet es grundsätzlich gut, dass die Deutsche Bahn ein Alkoholverbot an allen Bahnhöfen einführen will. Das sei angesichts der Gewaltexzesse gerechtfertigt, sagte GdP-Vize Peutz bei NTV. Das Verbot müsse aber auch in den Zügen gelten und für die Kontrollen müsse es mehr Personal geben. Deutschland kommt beim Ausbau der Windenergie auf See voran. Im Juni wurde zum ersten Mal die Marke von 10 Gigawatt installierter Leistung überschritten. Das teilte der Bundesverband Windenergie Offshore mit. Auf Nord- und Ostsee waren knapp 1.800 Anlagen im Betrieb. Im Amazonasgebiet in Brasilien gibt es deutlich weniger Waldbrände. Im letzten Jahr brannten gut 3 Millionen Hektar ab, so wenig wie noch nie seit Beginn der Messungen in den 80ern. In Brasilien setzt sich Präsident Lula stark dafür ein, die illegale Abholzung des Regenwaldes zu stoppen. Bei vielen Menschen in Deutschland sitzt das Geld nicht mehr so locker. Aber deswegen auf den Urlaub verzichten, das kommt für jeden Vierten überhaupt nicht in Frage. Das ist ein Ergebnis einer YouGov-Umfrage für die Teambank. Fast jeder Fünfte plant demnach sogar, für den Urlaub mehr als 2.000 Euro auszugeben. Gespart wird dagegen eher abseits von Urlaubsreisen im Alltag, zum Beispiel beim Restaurantbesuch. Mehr als jeder Vierte will seltener essen gehen. Das liegt vor allem an den gestiegenen Preisen. Stattdessen wollen viele lieber selber kochen, aber mit hochwertigen Zutaten. Und das waren die Nachrichten mit Malte Albrecht.
3: Das Wetter. Jetzt noch der Blick aufs Wetter. Heute überwiegt klar die Sonne gegenüber Wolken. Also unterm Strich ein schöner Tag. Temperaturen bleiben dabei angenehm bei 21 bis 25 Grad. Morgen wird es ein Stück wolkiger und vereinzelt kann auch mal etwas Regen dabei sein. Dann gibt es nur noch 19 bis 23 Grad. Der Donnerstag wird anschließend wieder etwas freundlicher und sonniger.
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3: Und das sind die längsten Staus. Alles ab 9 Minuten Wartezeit. A4 Olpe-Köln zwischen Overath und Untereschbach 2 Kilometer. Hier dauert es 11 Minuten. Die A40 Dortmund-Essen zwischen Kreuz Bochum und Bochum-Ruhrstadion 2 Kilometer 9 Minuten on top. Die A44 Kassel-Dortmund zwischen Lichtenau und Kreuz-Windenberg-Haaren 5 Kilometer 10 Minuten mehr. Und die 44 Kassel-Dortmund zwischen Kreuz-Werl und Kreuz-Dortmund-Unna 5 Kilometer plus 7 Minuten. Allen unterwegs, gute Fahrt mit uns.
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3: Die WM ist vorbei, aber wir haben sie noch lange nicht verarbeitet. Wir machen das jetzt als knallharte Konfrontationstherapie. Das geht natürlich nur mit einem Mann am besten. Mario Basler ist da. Herzlich willkommen.
4: Hallo, hi.
3: So, wir haben ja vor kurzem schon bei uns in der WM-Show im Deutschen Fußballmuseum gesprochen. Ja, da hast du ja hellseherische Fähigkeiten schon gehabt oder so.
4: Das ist naja, hellseherisch, also ich hätte es gerne anders gehabt. Aber vom Grunde her muss man ja sagen, ich habe die letzten 3 WM-Turniere vorausgesagt, ne, mit dem frühen Ausscheiden in Katar oder auch in Russland. Vom Grunde her, ja, ich hätte es lieben gern anders gehabt, aber leider ist es wieder so gekommen, wie es vorausgesagt
3: hat. Und da sprechen wir drüber, hier in dieser Stunde bei mir. Ich bin Kevin Zimmer, wünsche euch einen schönen Tag.

0: Der Weltmeister steht fest, hat gefeiert. Gestern noch Spanien ist es geworden. Aber diese WM ist noch nicht ganz abgearbeitet. Und das machen wir jetzt. Und zwar mit dem mehrfachen deutschen Meister, Pokalsieger und Ex-Nationalspieler Mario Basler. Der ist hier bei mir in der Show. Mario, welche Mannschaft hat dich bei dieser WM am meisten überrascht? Negativ wie positiv vielleicht?
1: Naja, jetzt negativ überrascht, außer unsere deutsche Mannschaft.
0: Das hat dich ja nicht richtig überrascht, oder? Wenn ich so deine Interviews vorher gehört habe, du hast ja quasi damit gerechnet.
1: Ja, also nicht so richtig überrascht hat es mich, das stimmt, aber ich hätte es mir ja auch gerne anders gewünscht.
0: Es gab ja aus der Mannschaft jetzt auch gar nicht große Bemitleidungsbekundungen oder so an Nagelsmann. Wie wertest du das, dass aus der Mannschaft zum Aus von Nagelsmann so gut wie gar nichts kam?
1: Ich glaube, dass der eine oder andere halt einfach auch nur froh ist, dass Nagelsmann weg ist.
0: Ja. Jetzt soll's Klopp richten. Du hast es gerade schon gesagt. Und du hast es vorausgesagt auch schon.
1: Wurde ich ja auch wieder belächelt, ne, dass ich gesagt habe, hat ja keiner geglaubt. Ich habe gesagt, im September haben wir einen neuen Bundestrainer. Und das wird so kommen und das wird Jürgen Klopp.
0: Ja, die sind ja jetzt wirklich, scheinen ganz nah an der Einigung zu sein. Reicht dieser Trainerwechsel? Reicht einfach nur Jürgen Klopp?
1: Nein, das wird nicht reichen. Ich hoffe, dass Jürgen aufräumt, ich muss noch dazu sagen, was mich ein bisschen wundert, ist, dass ich noch von keinem Nationalspieler eine Rücktrittserklärung gehört habe. Gut, die sind jetzt wahrscheinlich alle im Urlaub.
0: Hättest du es erwartet?
1: Ja, natürlich. Ja, Kimmich weg, Sané weg, Rüdiger weg, die haben ja Pascal Groß weg, die haben ja in der Nationalmannschaft nichts mehr zu suchen.
0: Du freust dich auf Jürgen Klopp, höre ich daraus.
1: Ich freue mich total. Ich bin der glücklichste Mensch, dass wenn Jürgen das wird, weil dann habe ich auch wieder Bock, Nationalmannschaft zu gucken, weil ich genau weiß, dass Jürgen viele Dinge auch wieder verändern wird.
0: Und wir haben Bock, dein Programm uns anzuschauen. Auf der Bühne sprechen wir gleich drüber, hier bei uns in der Show.

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1: Ich bin Nick Heisenberg. Schönen guten Tag. 5 Jahre nach der tödlichen Explosion im Leverkusener Chemiepark steht nun die Ursache fest. Auslöser war laut Staatsanwaltschaft Abfall, der aus Dänemark stammte. Dieser habe eine selbstzersetzende Eigenschaft gehabt, die zu dem Unglück mit 7 Toten geführt hat, heißt es von der Zentralstelle für die Verfolgung von Umweltkriminalität in NRW. Mehr Infos von Iden Bimmermann.
2: Ermittlungen laufen aktuell gegen Verantwortliche des dänischen Abfallerzeugers und eines Hamburger Abfallmaklers. Das Verfahren gegen Mitarbeitende des Chemieparkbetreibers Currenta wurde mangels hinreichenden Tatverdachts eingestellt. 7 Männer starben bei dem Unglück Ende Juli 2021. Weitere 31 Menschen wurden zum Teil schwer verletzt. Damals war ein Lagertank in der Sondermüllverbrennungsanlage explodiert. Rußablagerungen hat es unter anderem auch in Langenfeld gegeben.
1: Die Stadt Mettmann bittet Hundehalterinnen und Hundehalter um Rücksichtnahme. Auf öffentlichen Spielplätzen, Bolzplätzen und ausgewiesenen Spielwiesen sind Hunde grundsätzlich nicht erlaubt. In der Vergangenheit hätten die Tiere einige Flächen verschmutzt, wie die Stadt Mettmann mitteilt. Wer einen Hund hat und Spielflächen ausnahmsweise überquert, sollte das Tier an der kurzen Leine führen und aus hygienischen Gründen die Hinterlassenschaften beseitigen. Gleiches gilt auch für Friedhöfe. Auch hier bittet die Stadt darum, Hunde an der kurzen Leine zu führen und nicht über Grabstätten laufen zu lassen. Autofahrer in der Ratinger Altstadt müssen ab heute mit Einschränkungen rechnen. Nach Angaben der Stadt wird heute die neue Jubiläumsbrücke zum dicken Turm gebracht und eingebaut. Dafür wird die Turmstraße bis Donnerstag komplett gesperrt. Außerdem gibt es laut der Stadt zeitweise absolute Halteverbote auf der Werdener Straße und der Friedhofstraße, damit der Schwertransport durchkommt. Der Verkehr dort werde umgeleitet. Nutzen lässt sich die neue Brücke danach aber noch nicht. Die Anschlussarbeiten dauern noch etwa 5 Wochen. Die neue Brücke ersetzt eine alte Vorgängerin aus Holz. Und das waren die Nachrichten mit Nick Heisenberg.
3: Das Wetter. Heute gibt's mehr Sonnenschein als Wolken, also kann man schon von ziemlich schönem Wetter sprechen. Wir sind zufrieden. Temperaturen bewegen sich bei angenehmen 21 bis 25 Grad. Morgen wird's dann ein paar mehr Wolken geben und hier und da kann auch ein bisschen Regen fallen. Dazu gibt's dann nur noch 19 bis 23 Grad. Aber hey, ganz entspannt, am Donnerstag ist es dann wieder etwas länger sonnig.
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3: Und jetzt für euch die Staus ab 7 Minuten Wartezeit. A4 Olpe-Köln zwischen Overath und Untereschbach 2 Kilometer, 10 Minuten mehr. A4 Köln-Aachen zwischen Reihe Köln-Heumer und Köln-Eiffeltor 4 Kilometer, 7 Minuten bedeutet das für euch Wartezeit. Die A40 Essen-Dortmund zwischen Bochum-Hamme und Bochum-Harpen 4 Kilometer, 17 Minuten. A44 Kassel-Dortmund zwischen Lichtenau und Kreuz-Windenberg-Haaren 6 Kilometer, 18 Minuten on top. Und die A45 Hagen-Dortmund zwischen Dortmund-Süd und Kreuz-Dortmund-Witten 4 Kilometer, 11 Minuten mehr. Ich wünsche euch ein gutes Ankommen.
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3: Hallo, Kevin Zimmer hier. Mario Basler ist auch noch bei mir in der Show. Und der tourt ja gerade mit seinem Programm Basler Ballert auch durch NRW. Wenn ihr Bock habt, Mario Basler dort live zu treffen, zum Beispiel im Oktober in Leverkusen, im November in Mönchengladbach oder im Januar in Wuppertal, dann ruft jetzt schnell an. Mario Basler hat 3x2 Tickets mitgebracht für euch hier. Und über sein Bühnenprogramm sprechen wir gleich nochmal bei mir. Wenn ihr hin wollt, ruft an 0800 50 80 550. Ich bin Kevin Zimmer. Tag zusammen und gleich mehr mit Mario Basler. Hier bei uns vor noch Benson Boone.

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0: Mario Basler ist noch da. Wir sprechen jetzt über dein Bühnenprogramm. Du tourst durch NRW mit Basler Ballert. Über welche Themen sprichst du da? Fußball, vermute ich.
1: Ja, vom Grunde her, ja. Fußball, ich erzähle einfach den Leuten ein paar Geschichten aus meiner Karriere, ne, was ich so getrieben habe vor, während und nach den Spielen mit dem einen oder anderen Kollegen, mit dem ich zusammengespielt habe, die ja auch manchmal oder auch vieles sehr, sehr lustig waren. Diese Geschichten bringe ich den Leuten einfach, erzähle ich denen einfach, weil in der heutigen Zeit, welcher Spieler hat denn noch was zu erzählen, außer dass er auf TikTok, Instagram 500 Millionen Follower haben und da irgendwie irgendwelche Geschichten da erzählen, die keinen Menschen interessiert.
0: Welche Geschichte löst so im Publikum die größte Reaktion aus? Sowohl positiv, vielleicht auch negativ, die du erzählst. Also welche musst du erzählen, wo du weißt, da flippen die aus?
1: Naja, es gibt eine tolle Geschichte mit Thorsten Legert, ne, wo ich immer sage, der ist ja jemand, wo sich auch mal auf 3 Meter verlaufen kann, Thorsten, ne? Und ein guter Typ, mit dem ich unheimlich gern zusammengespielt habe in Bremen. Da gibt es natürlich die ein oder andere Anekdote und da sind die Leute, also da kann ich sagen, da flippen die wirklich regelrecht aus.
0: Ja, also wir bekommen Mario Basler da komplett ungeschminkt auch.
1: Total ungeschminkt.
0: Das heißt, du erzählst auch alles. Kann man auch Fragen stellen ab und zu mal?
1: Natürlich, in der Halbzeit gibt es natürlich eine Fragerunde, also wir machen ja zweimal 45 Minuten.
0: Ja. Was kommen da so für Fragen?
1: Ach, alles kreuz und quer.
0: Aber gibt es so eine Top-Frage, wo du weißt, die kommt immer?
1: Ja, doch, das kommen viele Fragen. Also die meisten oder oft will man halt wissen, wegen Oliver Kahn, ne, wie war der, irgendeine Geschichte von Oliver Kahn zu erzählen oder wie viel Geld hat man verdient bei Bayern München oder was. Welche Spielerfrau war die schönste, die beste, die größte? Also
0: ja. Hast du Antworten auf diese Fragen oder manchmal?
1: Ich habe viele Antworten, glaubst mir.
0: Alles klar. Wir wollen ja noch ein bisschen was auf der Show dann erfahren. Deswegen sagen wir das jetzt natürlich nicht, wie du da antwortest. Du bist ja auch dafür bekannt, dass du kein Blatt vor den Mund nimmst. Von welcher Mannschaft erzählst du so am meisten? Bayern, Kaiserslautern, Bremen? Bayern, nein, oder Nationalmannschaft?
1: Es sind hauptsächlich Bremer Geschichten mit Uli Borowka und Thorsten Legert, die ich erlebt habe. Natürlich auch von Bayern mit Oliver Kahn gibt es ja auch die eine oder andere Geschichte. Also von daher, es ist so ein bunter Mix zwischen Bremen und Bayern München, weil ich da die meisten und die schönsten Geschichten erlebt habe.
0: Ja, du wirst gefeiert für deine Sprüche. Manche finden das vielleicht auch total doof, was du sagst. Wie ist es eigentlich, so ein Typ zu sein, der so polarisiert?
1: Aber das ist ja nicht geplant von mir. Das ist ja die Leute, ich meine, ich muss mir ja auch viel gefallen lassen. Ich werde ja regelmäßig da auf Instagram, wobei die Leute, ich lese es sehr selten. Ja. Mir ist es wurscht, ganz ehrlich, mir ist es wurscht. Aber nochmal, ich kann ja nur sagen, ich plane ja sowas nicht. Ne? Ich plane ja nicht, dass ich morgen mich mit irgendetwas anlege oder mit irgendjemand anlege, um dann Hate zu kriegen oder gelobt zu werden.
0: Wir freuen uns auf deine Tour in NRW, Basler Ballert, und komm gerne immer wieder vorbei. Wenn ich eine Frage zu Fußball habe, ich rufe dich an, okay?
1: Melde dich einfach. Dankeschön, dass ich hier sein durfte.
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1: Mit Christian Böder. Guten Tag. Gerade am Wochenende kann es an unseren Bahnhöfen mal lauter werden. Ein Fußballspiel hier, ein Junggesellinnenabschied da und fast immer ist er dabei, der Alkohol. Die Deutsche Bahn will jetzt dagegen vorgehen. Der Konzern plant ein Alkoholverbot an allen Bahnhöfen in ganz Deutschland. Bis Mitte Oktober soll es laut Bahnchefin Paller umgesetzt werden. Sarah Heinz aus dem Newsteam. Hintergrund ist ja vor allem das Thema Sicherheit.
2: Ja, die Deutsche Bahn nennt das als Hauptgrund für das geplante Verbot. Immer wieder kommt es an Bahnhöfen, aber auch in Zügen zu gewalttätigen Auseinandersetzungen, weil mindestens einer der Beteiligten betrunken ist. Erst kürzlich ist ein Sicherheitsmitarbeiter in Baden-Württemberg ja während einer Ticketkontrolle in ein Gerangel geraten und aus dem fahrenden Zug gestürzt. Aber auch an Bahnhöfen kommt es durch zu viel Alkohol immer wieder zu Pöbeleien und Streits. Der Fahrgastverband Pro Bahn und die Eisenbahn- und Verkehrsgewerkschaft EVG halten das Verbot deswegen für eine gute Idee. Es sei aber wichtig, dass konsequent durchzusetzen. Genau da ist die Gewerkschaft der Polizei skeptisch. Ohne zusätzliches Personal könnte das schwierig werden.
1: Bei dem Verbot geht es ja in erster Linie ums Trinken und nicht darum, dass man Alkohol mitführen darf.
2: Genau, das Verbot betrifft nur den Konsum auf den Bahnsteigen und in den Bahnhofshallen. Wer dabei erwischt wird, dem droht künftig ein Platzverweis. In der Tasche dürfen Reisende aber auch weiterhin Bier, Wein und Co. mitnehmen. Und auch in den Restaurants und Bars im Bahnhof bleibt es erlaubt, Alkohol zu trinken. Übrigens genau wie in den Zügen selbst. Polizeigewerkschaftschef Peutz sieht das kritisch. Es mache keinen Sinn, an Bahnhöfen den Alkohol zu verbieten, in den Zügen dann aber nicht.
1: Vielen Dank, Sarah. Und das sind weitere Nachrichten in der Zusammenfassung. In Deutschland werden immer mehr Kinder Opfer sexueller Gewalt. Im vergangenen Jahr waren es über 17.000 Fälle. Das sind rund 1.600 mehr als noch vor 5 Jahren. Das geht aus dem Bundeslagebild zum Kindesmissbrauch des Bundeskriminalamts hervor, das in Berlin vorgelegt wurde. US-Präsident Trump hat neue Strafzölle gegen Kanada verhängt. Die neuen Zölle von 50%, unter anderem auf Wein und Zement, sollen in 30 Tagen in Kraft treten. Angeblicher Grund für die Zölle sei eine diskriminierende Behandlung von gewissen US-Produkten durch die kanadische Regierung. Israel will sich nicht in den laufenden Konflikt zwischen den USA und dem Iran hineinziehen lassen. Das sagte der israelische Finanzminister Smotrich. Israels oberstes Ziel sei zwar die Schwächung des Irans, aber der beste Weg dorthin seien wirtschaftliche Maßnahmen, sagte er. Deutschland erzeugt immer mehr Strom über Windanlagen im Meer. Das sagen die Experten vom Bundesverband Windenergie Offshore. Ende Juni wurde demnach erstmals die Marke von 10 Gigawatt geknackt. Zu dem Zeitpunkt waren rund 1.760 Windanlagen in Nord- und Ostsee im Betrieb. Und der Ausbau von Windkraft auf See schreitet voran. Weitere 22 Anlagen sind bereits fertig, aber noch nicht eingeschaltet. Und weitere Anlagen sind in unterschiedlichen Stadien der Planung. Unterm Strich könnten bis spätestens 2032 genug Offshore-Windkraftanlagen in Betrieb sein, dass sie 30 Gigawatt Leistungen bringen könnten. Das waren die Nachrichten mit Christian Böder.
3: Das Wetter. Ich finde, das ist so ein Wetter, kann man nicht meckern. Mehr Sonne als Wolken, also alles in allem sehr, sehr nice. Mit 21 bis 25 Grad ist es außerdem richtig angenehm. Morgen sieht es dann etwas grauer aus und an manchen Stellen kann auch mal ein bisschen Regen dazukommen. Die Werte gehen dann auf 19 bis 23 Grad zurück. Am Donnerstag wird es dann wieder ein bisschen sonniger.
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3: Und wir schauen schnell auf die Straßen. Das sind die längsten Staus. Das ist noch übrig geblieben. Die Staus jetzt ab 7 Minuten Zeitverlust. A3 Arnheim-Köln zwischen Kreuz-Oberhausen und Kreuz-Oberhausen-West. 4 Kilometer, da sind es die 7 Minuten. Die A4 Köln-Aachen zwischen Dreieck-Köln-Holmer und Köln-Eifeltor. 5 Kilometer, 8 Minuten mehr. A44 Kassel-Dortmund zwischen Marsberg und Kreuz-Windenberg-Haaren. 5 Kilometer, seid ihr nach 13 Minuten durch. Und die A45 Hagen-Dortmund zwischen Dortmund-Süd und Kreuz-Dortmund-Witten. 5 Kilometer, 8 Minuten on top. Allen unterwegs. Gute Fahrt mit uns.
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3: Ferientag Nummer 2, also rein hochoffiziell. Ja, Montag gestern war der erste Ferientag, jetzt am Dienstag also Ferientag Nummer 2. Und die Frage ist, langweilen sich die lieben Kleinen schon? Ja? Wobei, man sieht die ja jetzt erst noch mal gar nicht. Ne? Stehen ja jetzt erst wahrscheinlich so mittags auf, also um diese Uhrzeit. In diesem Sinne, hey, liebe Schülerinnen und Schüler, guten Morgen, wir sind's.
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3: Die Morning Show für alle, die gerade Sommerferien haben. Ich bin Kevin Zimmertag zusammen.

0: Ach, so einen entspannten Roadtrip. Oh, den könnte ich mir jetzt auch gut vorstellen. Die Kolleginnen Laura Potting und Kim Klage sind unterwegs zu ihrem ersten Campingplatz. Die beiden testen diese Woche ja für uns die schönsten Campingplätze in NRW. Heute fahren sie an den Wissler See. Und damit es für Kim und Laura auch nicht langweilig wird, haben sie gleich mal eine Challenge von uns bekommen. Von mir höchstpersönlich.
1: So, Kim.
2: Ja?
1: Folgendes. Wir haben tatsächlich eine Sprachnachricht bekommen aus der Redaktion.
2: Oha.
1: Ja, komm, wir setzen uns mal hin.
2: Du setzt dich schon, ist das so ernst?
1: Ich weiß es nicht. Also, die haben sich gedacht, wir sollen auch eine Challenge machen.
2: Ja, super.
1: Weil sie haben gedacht wahrscheinlich, dass wir sonst so viel Spaß haben. Okay. Wir haben jetzt eine Sprachnachricht bekommen von Kevin Zimmer. Hier steht hier eure Challenge.
3: Hallo ihr zwei, hier ist der Kevin aus dem Studio. Ich hoffe, es geht euch gut. Hier kommt eure erste Challenge. Und nur damit ihr Bescheid wisst, wenn ihr diese Challenge nicht schafft, müsst ihr einen Teil aus eurem Camper abgeben. In dem Fall der Dosenöffner, das wohl wichtigste Teil während eines Campingurlaubs. Deswegen strengt euch an. Hier ist eure Challenge. Unter Campern leiht man sich ja Dinge und hilft sich. Diese 5 Gegenstände müsst ihr euch leihen. Jeder Camper darf euch allerdings nur ein Teil leihen und um diese Gegenstände geht es. Eine Rolle Klopapier, ein Hammer, eine Konservendose, damit ihr was zu essen habt, ein Klappspaten, sollte übrigens jeder gute Camper dabei haben, habe ich mir sagen lassen, und ein Schwimmtier. Es darf keine Luftmatratze einfach sein, es muss ein Tier sein, welches euch dann im See trägt. Also esst nicht so viel von der Konservendose. Ihr schafft das. Ich glaube an euch. Ihr kämpft um euren Dosenöffner. Wenn ihr es schafft, dürft ihr ihn behalten. Wenn nicht, müsst ihr ihn abgeben. Toi, toi, toi.
2: Wir haben gar keinen Dosenöffner dabei, oder?
1: Wir haben auch keine Dosen, aber... Also der Klappspaten könnte schwierig werden und vielleicht das Tier. Weil wenn, dann haben das
2: Stimmt,
1: ja Kinder.
2: Ja.
1: Und dann müssen wir uns ja bei Kindern, müssen wir denen ja ein Schwimmtier wegnehmen. Ja, hervorragend. Okay, Kevin, wir hassen dich, aber wir nehmen die Challenge an.
2: Ja.
1: Und fahren dann jetzt mal los und probieren das. Tschüss.
2: Ciao.
0: Tschüss. Wir sind sehr gespannt, ob sie alle 5 Gegenstände auch wirklich sich erleihen können.
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1: Ich bin Nick Heisenberg. Schönen guten Tag. 5 Jahre nach der tödlichen Explosion im Leverkusener Chemiepark steht nun die Ursache fest. Auslöser war laut Staatsanwaltschaft Abfall, der aus Dänemark stammte. Dieser habe eine selbstzersetzende Eigenschaft gehabt, die zu dem Unglück mit 7 Toten geführt hat, heißt es von der Zentralstelle für die Verfolgung von Umweltkriminalität in NRW. Mehr Infos von Iden Bimmermann.
2: Ermittlungen laufen aktuell gegen Verantwortliche des dänischen Abfallerzeugers und eines Hamburger Abfallmaklers. Das Verfahren gegen Mitarbeitende des Chemieparkbetreibers Currenta wurde mangels hinreichenden Tatverdachts eingestellt. 7 Männer starben bei dem Unglück Ende Juli 2021. Weitere 31 Menschen wurden zum Teil schwer verletzt. Damals war ein Lagertank in der Sondermüllverbrennungsanlage explodiert. Rußablagerungen hat es unter anderem auch in Langenfeld gegeben.
1: Die Stadt Mettmann bittet Hundehalterinnen und Hundehalter um Rücksichtnahme. Auf öffentlichen Spielplätzen, Bolzplätzen und ausgewiesenen Spielwiesen sind Hunde grundsätzlich nicht erlaubt. In der Vergangenheit hätten die Tiere einige Flächen verschmutzt, wie die Stadt Mettmann mitteilt. Wer einen Hund hat und Spielflächen ausnahmsweise überquert, sollte das Tier an der kurzen Leine führen und aus hygienischen Gründen die Hinterlassenschaften beseitigen. Gleiches gilt auch für Friedhöfe. Auch hier bittet die Stadt darum, Hunde an der kurzen Leine zu führen und nicht über Grabstätten laufen zu lassen. Autofahrer in der Ratinger Altstadt müssen ab heute mit Einschränkungen rechnen. Nach Angaben der Stadt wird heute die neue Jubiläumsbrücke zum Dicken Turm gebracht und eingebaut. Dafür wird die Turmstraße bis Donnerstag komplett gesperrt. Außerdem gibt es laut der Stadt zeitweise absolute Halteverbote auf der Werdener Straße und der Friedhofstraße, damit der Schwertransport durchkommt. Der Verkehr dort werde umgeleitet. Nutzen lässt sich die neue Brücke danach aber noch nicht. Die Anschlussarbeiten dauern noch etwa 5 Wochen. Die neue Brücke ersetzt eine alte Vorgängerin aus Holz. Und das waren die Nachrichten mit Nick Heisenberg.
3: Das Wetter. Das Wetter heute ist auf jeden Fall sehr schön. Es ist häufiger sonnig als wolkig, also insgesamt echt nett. Mit 21 bis 25 Grad bleibt es dazu angenehm warm. Morgen wird es dann etwas wolkiger und stellenweise kann auch mal ein bisschen Regen dabei sein. Die Temperaturen liegen dann noch bei 19 bis 23 Grad. Der Donnerstag bringt dafür ein bisschen mehr Sonne.
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3: Und das sind die längsten Staus, alles ab 7 Minuten Wartezeit. A3 Köln-Oberhausen zwischen Duisburg-Wedau und Oberhausen-Lierich 2 Kilometer, 10 Minuten. Die A4 Köln-Aachen zwischen Kreuz Köln-Gremberg und Kreuz Köln-Süd 4 Kilometer, 7 Minuten on top. Die A4 Köln-Aachen zwischen Aachen-Laurensberg und Grenzübergang Fettschau 1 Kilometer, 8 Minuten. Und die A40 Essen-Duisburg zwischen Essen-Zentrum und Mülheim-Winkhausen 6 Kilometer, kostet euch 31 Minuten. Allen unterwegs, gute Fahrt mit uns.
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3: Hallo, Kevin Zimmer hier. In diesem Jahr wird es erstmals wieder einen komplett eigenen, von uns komponierten Lichtblicke-Song geben. Iggy Kelly wird ihn singen, den konnten wir dafür gewinnen. Und dazu fliegt er mit unserer Musikchefin Annick Manoukian auf die Insel nach Großbritannien. Und dort wird der Lichtblicke-Song 2026 produziert. Warum genau dort, das erfahrt ihr alles.

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0: Jean Osborne und One of Us hier bei uns im besten Mix. Annick Monicchon, unsere Musikchefin, ist da. Was machst du eigentlich noch hier? hättest du dich schon längst in Manchester sein müssen? Wir müssen das ein bisschen erklären, ja? Annick Monicchon macht sich auf den Weg nach Manchester. Es geht um ein großes Projekt, nämlich um unseren Lichtblicke-Song 2026. Erzähl!
1: Also, der Lichtblicke-Song 2026 wird beigesteuert dieses Jahr von Iggy Kelly und ich darf mitmachen. Mit schreiben, mit produzieren, mit aufnehmen, mit alles. Und morgen geht's zu seinem Produzenten nach Manchester.
0: Ich wollte mich gerade fragen, was wollt ihr denn da in Manchester? Wir haben doch auch ein schönes Studio, hätte doch hier einsingen können. Nein, es soll richtig, richtig groß werden. Ne?
1: Genau, weil da nämlich der Produzent seines Vertrauens nämlich sein Studio hat. Und deswegen müssen wir leider nach Manchester morgen und da dann kreativ sein. Ne?
0: Ja. Was machst du? Hört man dich auf dem neuen Lichtblicke-Song dann auch? Oder wie muss ich mir das vorstellen?
1: Ich habe mal alles angeboten. Wenn ich nicht komplett ablose, dann wird man mich hoffentlich auch hören. Ne?
0: Ja, ernsthaft? Ja, hören wir dich im Hintergrund oder was ist das? Machst du Background?
1: Ich habe alles angeboten. Background-Gesang, Bass einspielen, gerne auch ein bisschen Gitarre. Mal schauen, worauf er zurückkommt. Ja. Auf jeden Fall, ich bin bereit, ich bin ready.
0: Ist der Song schon fertig oder wird der in Manchester erst geschrieben? Also quasi, ist das auch ein kreativer Ausflug, den ihr da macht?
1: Absolut kreativ, der ist noch nicht fertig. Das wird morgen, legen wir da erstmal richtig los.
0: Ne? Ja, wie läuft das dann so ab? Hast du schon eine Idee im Kopf? Hat Iggy Kelly vielleicht schon eine Idee im Kopf oder wie muss ich mir das vorstellen?
1: Also er hat mir schon erzählt, er hat schon Ideen. Er ist also wirklich ein sehr kreativer Typ. Ich habe diese Ideen noch nicht gehört. Das heißt, morgen werde ich selbst überrascht werden. Und wir haben uns schon mal so überlegt, in welche Richtung es so gehen soll. Von der Anmutung her, von der Message her und so. Da haben wir uns schon ein bisschen ausgetauscht. Aber ich habe noch nichts von ihm gehört. Das wird morgen Überraschung.
0: Ja, das wird ja auch total schwierig. Ich meine, Lichtblicke ist immer so eine weihnachtliche Zeit halt auch, ja, wo wir die Spenden sammeln, wo der Lichtblicke-Song läuft. Wie bekommt ihr im Hochsommer so eine Stimmung hin? Bin ich sehr gespannt, wie ihr das macht.
1: Da bin ich auch sehr gespannt. Mal schauen.
0: Mal schauen. Sag mal, hast du Koffer schon gepackt oder wie sieht's da aus?
1: Nein, habe ich noch nicht. Das mache ich wie immer auf den letzten Drücker.
0: Ja. Und habt ihr noch einen Platz frei? Also ich kann ja auch.
1: Ja.
0: Ich kann Akkordeon spielen.
1: Ja, dann von mir aus. Herzlich willkommen.
0: Annick, dann guten Flug. Ich komme mit.
1: Dankeschön.
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1: Mit Christian Böder, guten Tag. Im vergangenen Jahr hat es wieder mehr Missbrauchsfälle an Kindern und Jugendlichen gegeben. Das zeigt ein neuer Bericht des Bundeskriminalamts, der unter anderem von Innenminister Dobrindt vorgestellt wurde. Die deutliche Mehrheit der Opfer war weiblich, die meisten Täter erwachsene Männer. Sarah Heinz aus dem Newsteam, in vielen Fällen kannten die Opfer die Täter ja schon vor der Tat.
2: Ja, das war bei mehr als der Hälfte der Missbrauchsfälle so. Knapp jeder fünfte Missbrauch fand vergangenes Jahr zum Beispiel innerhalb der Familie statt. Mehr als jeder vierte im Freundes- oder Bekanntenkreis. Insgesamt wurden bundesweit über 18.300 Fälle des sexuellen Missbrauchs von Kindern und Jugendlichen erfasst. Das sind über 800 mehr als im Jahr davor. Etwa 4.500 aller Missbrauchsfälle wurden außerdem bei uns in NRW registriert. Wichtig ist bei den Zahlen immer zu sagen, sie spiegeln nur das sogenannte Hellfeld wider. Die Polizei rechnet neben den bekannten Zahlen mit einer sehr großen Dunkelziffer.
1: Dass die Fallzahlen wieder gestiegen sind, liegt ja vor allem an den Delikten, die im Internet stattfinden.
2: Ja, immer mehr Taten werden online begangen. Fast jeder dritte Jugendliche zwischen 14 und 17 Jahren war schon mal von Cybergrooming betroffen. Außerdem werden immer mehr Minderjährige im Netz bedroht oder sexuell erpresst, zum Beispiel mit intimen Bildern oder Videos. Dabei und auch bei Kinder- und jugendpornografischen Inhalten könnte die Nutzung von KI eine Rolle spielen. Echt wirkendes Material kann inzwischen nämlich über wenige Klicks generiert werden. Innenminister Dobrindt sagte mit Blick auf die Zahlen, dass wir unsere Kinder noch besser schützen müssten, vor allem online. Es brauche wirksame Instrumente wie eine IP-Adressenspeicherung, um die Täter zu identifizieren, zu verfolgen und den Missbrauch zu beenden.
1: Vielen Dank, Sarah. Und hier haben wir weitere Nachrichten in der Zusammenfassung. Die Deutsche Bahn plant ein Alkoholverbot an allen Bahnhöfen in Deutschland. Bis Mitte Oktober soll es laut Bahnchefin Paller umgesetzt werden. Das Verbot betrifft nur das Trinken von Alkohol auf den Bahnsteigen und in den Bahnhofshallen. Trotz der Unsicherheiten durch den Iran-Krieg sind die Konjunkturerwartungen ordentlich gestiegen in Deutschland. Das hat das Leibniz-Zentrum für europäische Wirtschaftsforschung mitgeteilt. Demnach entwickelt sich vor allem die Lage im Exportbereich, im Maschinenbau und beim privaten Konsum gut. Erstmals in ihrer Geschichte ist die Gamescom in Köln komplett ausgebucht. Alle Stände seien vergeben, heißt es von den Veranstaltern. Die Gamescom ist die weltweit größte Messe für Computer- und Videospiele. In den vergangenen Jahren kamen im Schnitt jeweils mehr als eine Drittelmillion Besucher. Wer ins Schwimmbad gehen will, der muss in diesem Jahr im Schnitt tiefer in die Tasche greifen. Die Eintrittspreise sind im Vergleich zum Vorjahr um 3,6% gestiegen. Das hat das Statistische Bundesamt mitgeteilt. Damit liegt der Anstieg sogar über der allgemeinen Inflationsrate von 2,3%. Aber es gibt auch eine gute Nachricht. Badehosen, Badeanzüge und Bikinis sind in diesem Jahr günstiger und auch Sonnenschirme sind im Preis leicht gesunken. Und auch der Weg zum nächsten Frei- oder Naturbad ist oft überschaubar. Laut Deutschlandatlas sind es im Schnitt nur rund 10 Minuten mit dem Auto. Und das waren die Nachrichten mit Christian Böder.
0: Das Wetter. Heute freundliches Wetter mit Sonne. Regen ist die absolute Ausnahme und die Temperaturen, die liegen bei maximal 25 Grad. Ab morgen sind dann aber leider wieder mehr Wolken unterwegs, aber auch die Sonne kämpft sich mal durch. Lokal können da auch mal ein paar Tropfen runterkommen und es wird insgesamt ein bisschen kühler als heute.
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0: 14 Uhr ist durch, ab 10 Minuten habe ich drei Meldungen. Einmal die A3 Köln-Oberhausen. Zwischen Duisburg-Wedau und Oberhausen-Lierich 3 Kilometer Stau, knapp 10 Minuten plus. Dann die A40 Essen-Duisburg zwischen Essen-Zentrum und Mülheim-Winkhausen 5 Kilometer, 40 Minuten kommen da oben drauf. Und dann noch die A45 Gießen in Fahrtrichtung Aschaffenburg zwischen dem Gießener Südkreuz und dem Gambacher Kreuz 2 Kilometer Stau, 8 Minuten plus. Allen unterwegs eine gute Fahrt, kommt gut an.
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0: Robert Jantz ist hier am Dienstagnachmittag. Schön, dass ihr wieder mit dabei seid. Ich freue mich auf die gemeinsame Zeit mit euch. Und heute steht diese Sendung im Zeichen des Campings. Meine Kolleginnen Laura und Kim sind ab heute im Camper unterwegs und checken wunderschöne Campingplätze ab. Und wir sind live mit dabei. Die beiden melden sich heute immer mal wieder zu mir rein. Eine Challenge müssen die beiden auch noch erfüllen. Also richtig was los. Ich würde vorschlagen, wir gehen rein. Jetzt erstmal mit Musik von Bebe Rexha spiele ich euch mit New Religion.

0: Johannes mit Feels Like I'm Falling in Love. Sommer, Sonne und Ferien. Na, was ist das einfach für eine schöne Zeit, oder? Wenn man sich einfach mal ein bisschen entspannen kann. Und einige von euch sind ja auch vielleicht sogar schon im Urlaub. Vielleicht steht der Urlaub aber auch bald erst an. Und falls ihr noch so einen Urlaubsplatz sucht, testen meine Kollegin Laura Potting und Kim Klages die schönsten Campingplätze NRWs mit dem Wohnmobil. Ich habe das eben schon mal so angeteasert. Wir dürfen die beiden begleiten bei ihrem Roadtrip. Und Kim hat Laura schon eingesammelt und hat natürlich auch das neue Zuhause für diese Woche dann auch mal präsentiert.
1: Eben, das ist aber schon ein geiles Teil, muss ich sagen.
2: Ja, sieht schick aus, ja, ne? Soll ich dir eine Roomtour geben?
1: Ja,
2: ja, okay, ja. Komm mit.
1: Ich ins Penthouse.
2: So, wir kommen halt rein.
1: Das machst du schon sehr gut,
2: finde ich. Ja, auf der rechten Seite haben wir eine schicke Sitzecke mit Tisch.
1: Ja.
2: Da kann man auch so ein bisschen ausziehen. Dann kann man nämlich auch die Fahrersitze drehen.
1: Oh, also das ist ja geil.
2: Man kann rein theoretisch mit 5 Leuten sitzen.
1: Vielleicht lernen wir ja noch Leute kennen. Ja. Man weiß ja nie.
2: Ja, dann direkt vor uns ist so eine kleine Küchenzeile mit Herd, Waschbecken. Genau.
1: Und der Kühlschrank ist fast so groß wie ich, das gefällt mir.
2: Genau, der ist riesig. Direkt neben dem Bett ist quasi unser Badezimmer.
1: Das ist auch riesig einfach.
2: Mit Dusche, Toilette, Waschbecken, Spiegel.
1: Ah, krass, das ist eine Dusche? Wo ist denn da die Dusche?
2: Du kannst die ganze Wand dahinter umklappen.
1: What? Wirklich?
2: Ja.
1: Ah, da machst du hier den Haken, oder was?
2: Ja, und hast dann quasi eine komplette...
1: Wow, und dann hast du eine Duschkabine.
2: Ja.
1: Krass. Das ist ja geil. Man kann hier, also, ihr müsst euch das vorstellen, das ist so ein riesengroßer Spiegel. Mit, da ist auch ganz viel an Halterungen dran, wo man Kram reinpacken kann, was gut ist, weil wir haben unfassbar viele Sachen dabei.
2: Ja.
1: Und diese ganze Wand kannst du ausklappen und dann hast du halt eine Einzeldusche. Das ist geil.
2: Ja.
1: Das gefällt
2: mir.
1: Guck
2: mal, dann stehst du auch direkt vor unserem riesigen Kleiderschrank. Perfekt einfach für uns.
1: Ja, das, also ohne Scheiß, man könnte meinen, wir würden hier einziehen.
2: Ja, ne?
1: Ja.
2: Obwohl, so vom Komfort her würde ich hier auch einziehen.
1: Absolut.
0: Ich höre, die haben eine gute Zeit. Hör mal, gute Fahrt, Leute. Ich bin gespannt, was wir heute noch zu hören bekommen.
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1: Mit Annika Pelzer, guten Tag. Die A3 zwischen Hilden und Leverkusen soll in einigen Jahren von 6 Spuren auf 8 Spuren ausgebaut werden. Alternativen Plänen, die vorsehen, die beiden Seitenstreifen als Fahrspur zu nutzen, erteilt das Bundesverkehrsministerium aber eine Absage. Das berichtet jetzt die Rheinische Post und beruft sich dabei auf eine Mitteilung des Ministeriums. Nick Heisenberg berichtet.
2: Die Seitenstreifen seien Teil der Verkehrssicherheit und nur zeitweise könne auf sie verzichtet werden, heißt es. Das Ministerium verweist gleichzeitig auf die zusätzlichen Kosten für eine temporäre Seitenstreifenfreigabe, die durch weitere Baustellen in der Zukunft entstehen können. Der geplante Ausbau von 6 auf 8 Spuren sorgt für viel Kritik, unter anderem bei der Bürgerinitiative 3 reicht. Sie begründet die Kritik mit den hohen Kosten und der zusätzlichen Flächenversiegelung. Baustart für den A3-Ausbau könnte nach RP-Informationen frühestens im Jahr 2036 sein.
1: NRW-Wirtschaftsministerin Mona Neubauer hat heute das Neanderland besucht. An den Kreis Mettmann hat sie einen Förderbescheid von über 1,1 Millionen Euro für das Projekt Wandererlebnis Neanderland Steig übergeben. Mit dem Geld soll das wandertouristische Aushängeschild des Kreises Mettmann weiter ausgebaut werden, zum Beispiel mit Rast- und Sitzmöglichkeiten und neuen Erlebnisstationen. Für rund 1200 Schülerinnen und Schüler des Gymnasiums und der Realschule Hochdahl endet nach den Sommerferien die Zeit am Übergangsstandort in Düsseldorf-Benrath. Nach dem Großbrand am Schulzentrum waren sie dort seit Mai vergangenen Jahres untergebracht. Jetzt kehren die beiden Schulen an die Rankestraße in Hochdahl zurück. Zum Abschied dankte die Stadt Erkrath der Landeshauptstadt Düsseldorf und der Rheinbahn für die Unterstützung. Die Rheinbahn hatte den täglichen Pendelverkehr organisiert. Und das waren die Nachrichten mit Annika Pelzer.
3: Das Wetter. Auch in den nächsten Stunden bleibt uns das freundliche Wetter erhalten. Die Temperaturen erreichen heute bis zu 25 Grad. Morgen gibt es dann so ein paar mehr Wolken und stellenweise auch mal ein paar Tropfen. Höchstwerte liegen dann zwischen 19 und 23 Grad.
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3: Wir checken die Lage auf den Straßen ab 10 Minuten 3 Meldungen. Die A3 Frankfurt-Köln zwischen Siebengebirge und dem Kreuz Bonn-Siegburg 2 Kilometer 10 Minuten plus. Genauso lang dauert es auf der A4 Aachen-Köln zwischen dem Kreuz Köln-West und Köln-Klettenberg 3 Kilometer Stau dort. Und dann noch die A40 Essen in Fahrtrichtung Duisburg zwischen Essen-Zentrum und Mülheim-Winkhausen. 5 Kilometer Stau, eine halbe Stunde kommt da oben drauf. Allen unterwegs eine gute Fahrt und kommt gut an.
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3: Robert Jans ist hier, die erste Ferienwoche läuft und heute stimmt ja auch endlich mal das Wetter wieder, oder? Ich hoffe, ihr habt eine gute Zeit. Ich versorge euch mit Musik. Als nächstes kommt die von Hozier, spiele ich euch mit Too Sweet.

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0: Dolly Humberstone war das mit To Love Somebody ist neu bei uns. Und ich bin ja ganz eindeutig im Team Hund. Ich meine, mein Dackel Theo, der hört zu Hause zu. Da kann ich jetzt gar nichts anderes sagen. Sonst ist da aber Drama. Trotzdem die Frage, wart ihr schon einmal in einem Katzencafé? Also ich kann die Frage schnell beantworten. Nein, war ich nicht. Aber Mirja Böß, die hat so einen Katzencafé mal abgecheckt. 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
3: Es gibt in Köln ein Katzencafé. 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Die Katzen sind überall, laufen die rum und dann dürfen die an so Treppen und Leitern hoch, bis ganz unter die Decke rennen die und dann haben die da so Liegeplätze und Liege und alles wird für die Katzen gemacht, damit die einen riesen Fun haben. Aber ich meine, hat eine Katze im Raum Fun? Nee, die liegt und schläft oder die glotzen einen ja immer an, ne? Die gucken so intensiv, auch wenn unsere Kaka macht, guckt auch so. Die gucken einen ja so ganz durch und dann darfst du auch nichts, in dem Café darfst du nichts, weil die ja alle Angst um die Katzen haben. Du darfst dich weder schnell bewegen noch laut sprechen. Die tun nichts, die Katzen, die tun gar nichts, die liegen den ganzen Tag, liegen die rum und schlafen und glotzen, die sind wie Ehemänner, die machen nichts, ja?
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1: Mit Christian Böder, guten Tag. Im Urlaub mal völlig von der Arbeit abschalten. Das schaffen nur die wenigsten. 2 von 3 Berufstätigen sind auch am Strand, beim Wandern oder beim Frühstücksbuffet im Hotel weiter dienstlich erreichbar. Das geht aus einer Umfrage für den Digitalverband Bitkom hervor. Mehr zum Thema von Marc Weiß aus dem Newsteam.
2: Gerade mal ein Drittel der Berufstätigen schafft es, den Job aus dem Urlaub rauszuhalten. Das ist schon das 3. Jahr in Folge, so heißt es von den Bitkom-Experten. Dass viele trotz Auszeit ans Telefon gehen oder auf Mails reagieren, liegt vor allem daran, dass sie andere nicht enttäuschen wollen. Eine knappe Mehrheit der Befragten sagte, dass es vor allem die Kolleginnen und Kollegen seien, die von einem erwarten, auch im Urlaub erreichbar zu sein, gefolgt von den Chefs. Etwa ein Drittel sagte außerdem, dass ihre Kunden davon ausgehen, dass sie rund um die Uhr verfügbar sind. Im Urlaub reagieren die Berufstätigen vor allem auf Kurznachrichten, etwa über WhatsApp oder SMS oder auf direkte Anrufe. Deutlich weniger checken regelmäßig ihr Mailkonto und noch weniger lassen sich zu Videocalls überreden. Für Bitkom-Chef Rohleder ist das alles ein Problem. Flexibles und mobiles Arbeiten dürfe nicht zu einem Gefühl ständiger Verfügbarkeit führen, sagt er. Wer sich erholt, lebt gesünder und arbeitet auch besser.
1: Und das sind weitere Nachrichten in der Zusammenfassung. Der Tatverdächtige der tödlichen Schüsse von Stade hat Selbstmord begangen. Er wurde tot in seiner Zelle in Untersuchungshaft gefunden, heißt es aus dem niedersächsischen Justizministerium. Der 45-jährige Türke soll Ende Juni 6 Mitarbeiter in einer Jugendhilfeeinrichtung erschossen haben. Es ging wohl um einen Sorgerechtsstreit. Die Fälle von sexuellem Missbrauch an Minderjährigen haben erneut zugenommen. Das zeigt das Bundeslagebild zum Kindesmissbrauch. Laut Bundeskriminalamtschef Münch verlagern sich die Strafhandlungen immer mehr ins Internet. Ein Faktor dafür sei der Einsatz von künstlicher Intelligenz. Mit der werde es immer einfacher, aus harmlosen Bildern kinderpornografische Inhalte zu erstellen. Weltweit wird weniger Bier gebraut. Die Produktion ging im vergangenen Jahr um 0,7% zurück auf knapp unter 190 Milliarden Liter. Das geht aus einer Untersuchung des weltgrößten Hopfenhändlers Bad Haas aus Nürnberg hervor. In Europa gingen vor allem die Produktionen in Deutschland und Polen nach unten. Bauarbeiter in Oberwesel haben heute einen kuriosen Fund gemacht. Sie haben am Rheinufer eine Flaschenpost entdeckt, die wohl fast 70 Jahre lang unterwegs war. In der Flasche befand sich eine alte Speisekarte, datiert auf den 16. Juli 1958 mit einer handgeschriebenen Notiz auf der Rückseite. Demnach haben die Verfasser eine Schifffahrt gemacht und würden Brieffreunde suchen. Da die Speisekarte von einem Schiff stammt, das zwischen Koblenz und Mainz gependelt ist, wäre Mainz ein möglicher Startpunkt. Oberwesels Bürgermeister Zimmer hält das aber eher für unwahrscheinlich. Er will jetzt versuchen, die Verfasser ausfindig zu machen. Und das waren die Nachrichten mit Christian Böder.
3: Ich hätte ja gerne noch gewusst, was auf dieser Speisekarte alles draufsteht. Na, wir servieren euch jetzt erstmal das Wetter für uns im Kreis Mettmann hier bei Radio Neandertal. Und das ist sonnig heute mit ein paar Wolken und auch wieder ein bisschen milder als gestern. Temperaturen so bis 24, 25 Grad, die wir bekommen. Morgen dann bis zu 22 Grad. Es sind einige Wolken am Start. Es kann vielleicht auch mal so ein kleines bisschen Regen geben morgen. Und dann am Donnerstag auch eine Mischung aus Sonne, Wolken und ein bisschen Regen. Ähnliche Temperaturen wie auch morgen.
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3: Es ist voller und zwar auf der Berghausener Straße von Langenfeld rüber nach Monheim-Baumberg. Aktuell steht ihr da 10 Minuten im Stau, sonst alles frei in den Städten. Rüber auf die Autobahnen, da tummelt sich einiges auf der A1 Euskirchen-Dortmund zwischen dem Kreuz Köln-Nord und dem Kreuz Leverkusen-West. 3 Kilometer Stau, 7 Minuten Zeitverlust. Nochmal die A1, jetzt Köln-Euskirchen. Zwischen dem Kreuz Köln-Nord und Köln-Löwenich, 5 Kilometer Stau, 18 Minuten braucht ihr da länger. Die A3 Köln-Oberhausen zwischen Duisburg-Wedau und Oberhausen-Lierich, 3 Kilometer Geschiebe, 12 Minuten dauert das hier länger und die A52 Düsseldorf-Essen zwischen Bergerhausen und Dreieck-Essen-Ost 1 Kilometer Stau, da braucht ihr 5 Minuten länger.
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3: Hier am Dienstag, the show must go on, sagen wir hier in der Nachmittags-WG. Wir starten rein in diesen Dienstagnachmittag. Schön, dass ihr mit am Start seid. Ich bin Mirko Knapper. The show must go on heißt es jetzt auch bei uns im besten Mix für den Kreis Mettmann mit Queen. Richtig schöner Klassiker. Schönen Nachmittag euch. Genießt die Ferien, genießt den Feierabend. Und wenn es auf zur Arbeit geht, haltet durch.

0: Mit Schmackes geht's rein in den Dienstagnachmittag mit Radio Neandertal und Mirko Knappert. Und wir hatten Besuch vergangene Woche, und zwar von Iggy Kelly mit einer ganz großen Ankündigung. Iggy wird nämlich dieses Jahr unseren offiziellen Aktion Lichtblicke Song beisteuern und er freut sich auch schon riesig darüber.
1: Total krass einfach, dass ausgerechnet ihr irgendwie gesagt habt, komm, das wäre doch mal was Cooles. Also ich habe mich riesig gefreut, ich fand's echt unfassbar toll. Und wir fliegen tatsächlich gemeinsam nach England zu meinem Produzenten und werden dann gemeinsam an den Song arbeiten und da was Tolles auf die Beine stellen.
0: Und mit wir meint er sich und unsere Musikchefin Annick Manekör. Annick, also morgen geht es ja dann los am Mittwoch und du und Iggy, ihr fliegt ja nach Manchester und werdet dort zusammen unseren diesjährigen Lichtblicke-Song erarbeiten. Das muss man sich ja auch erstmal auf der Zunge zergehen lassen. Ne?
2: Ich kann es ehrlich gesagt auch noch nicht so richtig glauben, aber die Flugtickets sind gebucht, also morgen geht's los.
0: Na, jetzt gibt's kein Zurück mehr. Und wie ist euer Plan?
2: Also Iggy ist schon mal vorgeflogen nach Manchester zum Produzenten seines Vertrauens.
1: Yes, ich bin schon da und check schon mal die Lage. Die Gitarren sind auf jeden Fall alle schon gestimmt. Ich freue mich sehr auf morgen, wo Annick dann auch am Start ist und dann legen wir so richtig los.
0: Ganz viel Spaß euch und wir sind auch schon auf das fertige Produkt gespannt. Das dauert natürlich noch ein bisschen. Das Ganze geht jetzt ja erstmal ins Studio, dann in die Produktion und wenn es dann irgendwann soweit ist, dann hört ihr den Song natürlich hier bei uns ganz exklusiv bei Radio Neandertal, euer Sender für den Kreis Mettmann.

Gibt richtig was zu gucken dieser Tage in Ratingen. Radio Neandertal hier mit Mirko Knappert. Ein riesiger Brummi an Bord. Eine Brücke, die Jubiläumsbrücke, um ganz genau zu sein. Ratingen wird ja dieses Jahr 750 Jahre alt oder jung. Und das soll jetzt auch am dicken Turm direkt über dem Stadtgraben sichtbar werden. Die neue Brücke soll die Angerstraße mit der Turmstraße verbinden. Vorher stand da eine Holzbrücke. Jetzt kommt eine neue aus robusterem Stahl, direkt aus dem Emsland, zu uns in den Kreis Mettmann. Ein paar Eckdaten noch. 12 Tonnen schwer, 16,5 Meter lang und 2,75 Meter breit. Ein ziemlicher Koloss also, der da heute durch Ratingen manövriert wird. Dafür wird die Turmstraße von heute bis Donnerstag komplett gesperrt. Außerdem gibt es laut der Stadt auch zeitweise absolute Halteverbote, und zwar auf der Werdener Straße und der Friedhofstraße, damit der Schwertransport auch durchkommt. Der Verkehr, der wird dann hier an diesen Stellen jeweils umgeleitet, bis wir die neue Brücke dann zwischen der Anger und der Turmstraße benutzen können. Ja, da wird es noch ein bisschen dauern. Die muss ja erstmal eingebaut werden, angeschlossen werden. Etwa 5 Wochen wird das dauern, schätzt die Stadt Ratingen. Dann ist die neue Brücke auch betretbar für uns alle. Heute wird sie aber erst einmal angeliefert, die neue 12 Tonnen schwere Jubiläumsbrücke für Ratingen. Wenn euch heute also ein Schwertransport in und vor den Toren von Ratingen entgegenkommt, wisst ihr Bescheid, nicht wahr? Die Infos, die gab es hier bei uns in der Nachmittags-WG bei Radio Neandertal. Und bei mir, ich bin Mirko Knappert, die 80er jetzt für euch mit Madness.

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0: Wenn sie tanzt, Max Giesinger, der hat jetzt aber erstmal ausgetanzt, beziehungsweise die Dame, über die er gerade gesungen hat. Jemand anderes tänzelt jetzt in mein Studio und hatte das News-Update für euch. Wir haben nämlich jetzt 16:30.
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2: Mit Annika Pelzer, guten Tag. Die A3 zwischen Hilden und Leverkusen soll in einigen Jahren von 6 Spuren auf 8 Spuren ausgebaut werden. Alternativen Plänen, die vorsehen, die beiden Seitenstreifen als Fahrspur zu nutzen, erteilt das Bundesverkehrsministerium aber eine Absage. Das berichtet die Rheinische Post und beruft sich dabei auf eine Mitteilung des Ministeriums. Die Seitenstreifen seien Teil der Verkehrssicherheit und nur zeitweise könne auf sie verzichtet werden, heißt es. Der geplante Ausbau von 6 auf 8 Spuren sorgt für viel Kritik und unter anderem bei der Bürgerinitiative 3 reicht. Sie begründet die Kritik mit den hohen Kosten und der zusätzlichen Flächenversiegelung. Für rund 1.200 Schülerinnen und Schüler des Gymnasiums und der Realschule Hochdahl endet nach den Sommerferien die Zeit am Übergangsstandort in Düsseldorf-Benrath. Nach dem Großbrand am Schulzentrum waren sie dort seit Mai vergangenen Jahres untergebracht. Jetzt kehren die beiden Schulen an die Rankestraße in Hochdahl zurück. Zum Abschied dankte die Stadt Erkrath der Landeshauptstadt Düsseldorf und der Rheinbahn für die Unterstützung. Die Rheinbahn hatte den täglichen Pendelverkehr organisiert. NRW-Wirtschaftsministerin und stellvertretende Ministerpräsidentin Mona Neubauer hat heute das Neanderland besucht. An den Kreis Mettmann hat sie einen Förderbescheid von über 1,1 Millionen Euro für das Projekt Wandererlebnis Neanderland Steig übergeben. Nick Heißenberg hat mehr Infos dazu.
3: Mit dem Geld soll das wandertouristische Aushängeschild des Kreises Mettmann weiter ausgebaut werden, zum Beispiel mit Rast- und Sitzmöglichkeiten und neuen Erlebnisstationen. Ministerin Neubauer hat sich im Rahmen ihres Besuchs auch einige beliebte Ausflugsziele bei uns im Kreis Mettmann angeschaut. Am Mittag stand ein Besuch im Neandertal auf dem Programm, später fuhr sie in Langenfeld Wasserski. Im Rahmen ihrer Sommertour besucht die Ministerin noch weitere touristische Ziele in NRW.
2: Und das waren die Nachrichten mit Annika Pelzer.
0: Dankeschön, Annika. Hier ist das Wetter für uns im Kreis Mettmann bei Radio Neandertal. Sonnig ist es heute, ein paar Wolken gibt es dazu und es ist ein bisschen milder im Vergleich zu gestern. Temperaturen bis 24, vielleicht auch mal 25 Grad. Ein bisschen drunter sind wir aktuell bei euch in Heiligenhaus. 23 Grad in der Hofermühle. 23 auch auf den Thermometern bei euch in Erkrath, zum Beispiel im Stinderbachtal. Morgen dann mehr Wolken und auch ein bisschen Sonne zwischendurch, aber auch immer wieder mal Regen. Temperaturen dann so im Bereich 22, 23 Grad.
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0: Das macht Spaß, das ist nämlich noch im Ferienmodus, zumindest was unsere Städte angeht, da ist aktuell nicht alles frei, weil jetzt genau in dem Moment, kaum sage ich es, ploppt ein neuer Stau auf, den kommt aus Velbert von der Industriestraße. Das dauert aber auch nur 5 Minuten länger, dann seid ihr da schon wieder durch. Gucken wir also rüber auf die Autobahn, da ist deutlich mehr los und zwar auf der A1 aus Kirchen-Dortmund zwischen Köln-Bocklemünd und dem Kreuz Leverkusen-West. 3 Kilometer, dauert 10 Minuten länger. Dann noch die Gegenrichtung zwischen dem Kreuz Köln-Nord und Löwenich, 4 Kilometer, 7 Minuten plus. A3 Köln-Oberhausen zwischen Duisburg-Wedau und Oberhaus-Lerich, 4 Kilometer, 13 Minuten Standzeit. Dann dauert jeweils 5 Minuten länger, weil 1 Kilometer Stau und zwar auf der A44 Mönchengladbach-Düsseldorf zwischen Langlatum und Düsseldorf-Messe-Arena und auf der A52 Düsseldorf-Essen zwischen Bergerhausen und Dreieck-Essen-Ost. Und dann habe ich noch die A57 Köln-Krefeld für euch zwischen Bickendorf und Kreuz Köln-Nord. 1 Kilometer dauert 8 Minuten länger.
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0: Die Umarmung für eure Gehörgänge ist hier die Nachmittags-WG mit Mirko Knappert am Dienstag und mit unserem Jungen aus Velbert-Langenberg, Kamrat, im besten Mix für den Kreis Mettmann, Hug Yourself.

0: Wo ist schöner? Natürlich hier bei uns im Kreis Mettmann, aber so fair sind wir hier bei Radio Neandertal natürlich auch und wir schauen deshalb auch gerne mal über den Tellerrand in unserer Ferienserie Urlaubsorte vor der Haustüre, also da, wo man jetzt in den Ferien mal hin könnte für einen Ausflug oder für ein Mikroabenteuer. Und da geht es heute rüber nach Neuss und zwar auf die frühere Rennbahn, da wo früher Jockeys und Pferde entlang ritten, da ist jetzt Flanieren angesagt. Denn auf dem Gelände läuft ja die diesjährige Landesgartenschau und da hat sich unsere Radio Neandertal-Reporterin Annike Bullmann für euch umgeschaut. Klar, im Mittelpunkt stehen die ganzen Blumen und Pflanzen, euch erwartet aber noch viel, viel, viel, viel mehr.
1: Zwischen den ganzen Blumen gibt es auch noch einen kleinen Streichelzoo. Wir stehen hier gerade vor dem Schafsgehege. Es sind zwei weiße und ein braunes Schaf. Die haben sich alle da so süß zusammengekuschelt. Und im Gehege daneben haben wir Hühner. Die scheinen sich auch gerade auszuruhen. Die sitzen einfach unter ihrem Häuschen im Schatten. Und gegenüber, finde ich sehr spannend, ist ein Bienenhaus. Und das bietet sich natürlich hier total an, denn in der Landesgartenschau sind natürlich unendlich viele Blumen. Also ein Paradies für Insekten. Und dementsprechend viele Bienen schwirren hier auch rum.
0: Geht also sehr tierisch zu auf der Landesgartenschau. Die ist nicht nur was für Blumenexperten. Ihr könnt auf dem wirklich großen Gelände einfach mal langschlendern, die Zeit genießen und natürlich auch die ein oder andere Inspiration für zu Hause aufsorgen, so wie Besucher Uwe.
2: Sehr gut. Auch schön viele Spielplätze für die Kinder und sehr interessante Gartengestaltung. Und kann man sich einige Anregungen holen.
0: In unseren Urlaubsorten vor der Haustür geht's

Heute zur Landesgartenschau nach Neuss hier in der Nachmittags-WG bei Radio Neandertal und natürlich auch auf radioneandertal.de. Da findet ihr auch nach und nach all unsere Ausflugstipps. Da kommen noch einige, aber wir sind ja gerade am Anfang der Ferien. Ne? Wir arbeiten uns dann ganz, ganz langsam weiter vorwärts.

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Das Prinzip vom Monheimer Geysir kennt ihr, Kreismettmann. Sobald der 64 Stunden lang Sonne getankt hat, dann bricht er aus. Und ich sag mal so, an der Sonne hat es dem Geysir in den vergangenen Wochen alles andere als gemangelt. Das könnt ihr auch heute wieder live beobachten. Denn noch bis 17 Uhr, also ein bisschen mehr als eine Stunde, ist der Geysir an der Monheimer Rheinpromenade aktiv, bricht mehrere Male aus und ist auch immer wieder ganz spannend anzuschauen, oder? Ne? Diese bis zu 12 Meter hohe Wasserfontäne. Egal ob jetzt als Fußgänger oder im Auto vor den roten Ampeln, wenn der Verkehr an der Rheinpromenade für die Ausbrüche des Monheimer Geysirs wie gewohnt für mehrere Minuten gestoppt wird. Schönen Dienstag mit eurer Nachmittags-UG und Mirko Knappert hier bei Radio Neandertal.

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1: Mit Christian Böder, guten Tag. Es sind schon erschreckende Zahlen, die Bundesinnenminister Dobrindt am Vormittag in Berlin vorgestellt hat. Mehr als 17.000 Fälle sexueller Gewalt gegen Kinder wurden im vergangenen Jahr registriert. Das ist ein deutlicher Anstieg im Vergleich zu den Zahlen von vor 5 Jahren. Dazu wird von einem hohen Dunkelfeld ausgegangen. Danny Hopper aus dem News-Team. Das jetzt vorgelegte Lagebild zeigt auch, dass immer mehr Fälle online begangen werden.
2: Ja, im Bericht wird zum Beispiel Cybergrooming angeführt, also das gezielte Ansprechen von Minderjährigen im Internet durch Erwachsene über Social-Media-Plattformen oder Online-Games. Fast jeder Dritte zwischen 14 und 17 Jahren sei davon betroffen, heißt es. Ein weiteres Phänomen ist Sextortion. Das ist eine Erpressungsmethode im Internet, bei der Täter damit drohen, intime Bilder oder Videos des Opfers zu veröffentlichen. Das nimmt gerade drastisch zu und deshalb sagt auch die Bundesbeauftragte gegen sexuellen Missbrauch von Kindern und Jugendlichen Klaus, das Lagebild könne das tatsächlich Ausmaß der sexuellen Gewalt, der Jugendliche im Netz jeden Tag ausgesetzt sein, nicht ansatzweise abbilden. Dazu kommt dann oft noch der Einsatz von KI. Und deshalb fordert Bundesinnenminister Dobrindt die Speicherung von IP-Adressen, um Täter besser zu identifizieren und verfolgen zu können.
1: Vielen Dank, Danny. Und hier haben wir weitere Nachrichten in der Zusammenfassung. Und da bleiben wir auch bei Bundesinnenminister Dobrindt. Der hat sich offen gezeigt für geplante Alkoholverbote an allen 5.400 Bahnhöfen in Deutschland. Allerdings gäbe es noch Fragen, über die er mit Bahnchefin Paller sprechen wolle, sagte er in Berlin. Dobrindt hält vor allem die Durchsetzung des Verbots für problematisch. Die Bahn will schon im Herbst das Trinken von Alkohol auf Bahnsteigen und in Bahnhofshallen verbieten. Das UN-Menschenrechtsbüro warnt vor einer wachsenden Zahl von zivilen Opfern bei russischen Drohnenangriffen in der Ukraine. Auffällig sei, dass immer mehr Drohnen genutzt werden, die über Videobrillen gesteuert werden, sagte die Leiterin des Büros in der Ukraine, Bell. Insgesamt seien durch russische Angriffe in der ersten Jahreshälfte über ein Drittel mehr Menschen getötet oder verletzt worden als in der ersten Hälfte des vergangenen Jahres. Die Polizei hat im Landkreis Würzburg einen 20-jährigen Syrer festgenommen, der einen 65-jährigen Mann angegriffen und schwer verletzt haben soll. Polizei und Staatsanwaltschaft gehen von einem islamistischen oder antisemitischen Motiv aus, denn das Opfer trug zum Tatzeitpunkt eine Israel-Flagge am Revers. Ermittelt wird nun wegen versuchten Mordes. Bei vielen Menschen in Deutschland sitzt das Geld nicht mehr so locker. Aber deswegen auf den Urlaub verzichten, das kommt für jeden Vierten überhaupt nicht in Frage. Das ist ein Ergebnis einer YouGov-Umfrage für die Teambank. Fast jeder Fünfte plant demnach sogar im nächsten Jahr mehr als 2.000 Euro für den Urlaub auszugeben. Gespart wird dagegen eher abseits von Reisen im Alltag, zum Beispiel beim Restaurantbesuch. Mehr als jeder Vierte will seltener essen gehen. Das liegt vor allem an den gestiegenen Preisen. Stattdessen wollen viele lieber selber kochen, auch mit hochwertigen Zutaten. Bei den Jüngeren stehen außerdem Sport- und Streamingdienste ganz oben auf der Liste der Dinge, auf die sie nur ungern verzichten würden. Und das waren die Nachrichten mit Christian Böder.
3: Auf die Sonne müssen wir heute im Kreis Mettmann nicht verzichten. Hier ist das Wetter bei Radio Neandertal. Die ist immer wieder ganz gut mit dabei. Es können sich aber auch mal ein paar dichtere Wolken vor die Sonne schieben. Mit Regen müssen wir heute nicht rechnen. Mild ist es. Temperaturen bis zu 24 Grad. Maximal knapp drunter sind wir aktuell bei euch in Langenfeld. 23 Grad, die messen wir da aktuell am Haus Arndt. 22 Grad sind es in der Mettmanner Oberstadt. Die Nacht, die ist dann klar oder maximal leicht bewölkt. Die Temperaturen zwischen 14 und 12 Grad. Morgen dann, da ist es dann aber deutlich bewölkter als heute. Es gibt spätnachmittags und abends dann mal ein bisschen Sonne. Über den Tag verteilt müssen wir uns hier und da auf ein paar Regentropfen einstellen bei Höchstwerten von 22 Grad.
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3: Die Walder Straße aus Hildenstadt auswärts ist gerade ein bisschen voller. Da steht hier gerade 5 Minuten im Stau und das ist auch der einzige Stau aus unseren Städten. Damit rüber auf die Autobahn, auch da alles ab 5 Minuten Zeitverlust. Die A3 Köln-Oberhausen zwischen Duisburg-Wedau und Oberhaus-Lierich macht auf 4 Kilometern Probleme, 13 Minuten Zeitverlust. Die A46 Düsseldorf-Wuppertal zwischen Fahrersbeck und Elberfeld 2 Kilometer plus 5 und die A57 Köln-Krefeld zwischen Bickendorf und Kreuzköln-Nord 3 Kilometer Stau mit 17 Minuten Zeitverlust.
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3: Und wir verlieren jetzt hier keine Zeit und machen direkt weiter.
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3: Mit der Nachmittags-WG am Dienstag und Mirko Knappert, Alex Warren jetzt für euch. Fever Dream und auch in dieser Stunde geht's nochmal für uns auf die Landesgartenschau nach Neuss, denn wir möchten euch ein paar schöne Ausflugsziele für die Ferien hier ganz direkt vor der Haustüre vorstellen bei uns bei Radio Neandertal. Schönen Nachmittag.
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0: mit Freunden ewig draußen bleiben, Inliner fahren, Eis essen gehen. Ja, das ist wahrscheinlich so mit der Klassiker, wenn wir uns an die Sommerferien zurückerinnern. Bei dem einen oder anderen ist es vielleicht schon ein paar Jährchen her, bei dem anderen nicht so sehr. Wir hier bei Radio Neandertal, wir kommen jetzt zu Isaac. Dieses nostalgische Gefühl, was ich gerade eben beschrieben habe, das hat er nämlich in seinem neuen Song eingefangen. Den kennt er ja vielleicht noch vom Eurovision Song Contest. Mit seinem Hit ist er damals für Deutschland angetreten. Klang so. Zwei Jahre ist das her und ich sag mal so, für die Platzierung mussten wir uns damals nicht schämen und seitdem ging es für ihn musikalisch bergauf seit dem Auftritt beim ESC. Jetzt hat er seinen neuen Song We Had It All rausgehauen. Der Track ist wie eine kleine Ode an diese unbeschwerte Zeit von früher und dieser Song, der hat sehr viel Energie, der reißt einen direkt mit und hat dazu auch noch eine richtig schöne Botschaft, denn auch wenn man früher vielleicht nicht so viel hatte, keine krassen Reisen oder Pläne in den Ferien, am Ende hat man doch trotzdem alles das, was man brauchte und vor allem einfach eine gute Zeit. Und die möchten wir euch auch gerne hier bereiten mit der Nachmittags-WG bei Radio Neandertal und mit dem neuen Song von Isaac. We Had It All, jetzt ganz neu im besten Mix für den Kreis Mettmann bei Radio Neandertal.
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0: Den Umbrella braucht ihr heute höchstens als Sonnenschirm. Hier ist Radio Neandertal. Das Schönste jetzt im Sommer ist, finde ich, draußen zu sein. Und zwar in der Natur. Das tut so gut. Oder Kreis Mettmann. Hi am Dienstag, die Nachmittags-WG hier mit Mirko Knappert und mit unseren Ausflugstipps für eure Ferien, für euren Urlaub vor der Haustüre. Heute geht es mal über die Kreisgrenzen hinaus und zwar nach Neuss zur Landesgartenschau auf dem ehemaligen Rennbahngelände. Das ist direkt zwischen der Neusser Innenstadt und dem Rheinpark-Center gelegen. Es gibt natürlich viele Blumen zu bestaunen, aber auch etwas zu erleben, wie unsere Radio Neandertal-Reporter Anni Bullmann und Noah Weidlich für euch rausgefunden haben.
1: Wir sind jetzt gerade an den kleinen See hier gekommen und da sitzen super viele Leute in Liegestühlen, trinken Kaffee, kühlen sich mit einer leckeren Limo ab. Und auf dem Weg dahin sind wir an total vielen Spielplätzen auch vorbeigekommen. Also da hatten die Kinder echt super viel Spaß.
2: Und die Spielplätze sehen auch alle sehr neu aus, muss man sagen. Also noch quasi unbespielt. Also ich glaube, da ist auf jeden Fall für jedes Kind irgendwas dabei. Da haben wir zum Beispiel einen Römerspielplatz gesehen, viele Schaukeln. Also da ist auch für Familien echt viel zu holen, muss man sagen.
0: Einer der Besucher ist Rudi gewesen, den wir da angetroffen haben und mit dem Radio Neandertal-Mikro mal gefragt haben, wie es ihm denn so auf der Laga gefällt.
3: Also sehr gut, doch. Viele, wie soll ich sagen, Impressionen und Anregungen, die man hier mitnehmen kann, vielleicht auch für die private Gartengestaltung. Doch, sehr schön, auch vom Aufbau her. Gepflegt, die Anlagen.
0: Die haben übrigens täglich von 7 bis 22 Uhr geöffnet, das Gelände. Das ist barrierefrei erreichbar und auch Hunde dürfen mit drauf. Hin kommt ihr mit dem Auto, aber auch mit Bus und Bahn zur Landesgartenschau in Neuss. Unser heutiger Ausflugstipp für die Sommerferien hier in der Nachmittags-WG und natürlich auch im Internet auf radioneandertal.de.

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0: ob passend zum Bandnamen im Zug, das war nämlich gerade Train oder im Auto, zu Hause, am See, wo auch immer, wir von Radio Neandertal, wir sind bei euch und wir bringen euch jetzt wieder auf den neuesten Stand der Dinge.
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2: Mit Annika Pelzer, guten Tag. Die A3 zwischen Hilden und Leverkusen soll in einigen Jahren von 6 Spuren auf 8 Spuren ausgebaut werden. Alternativen Plänen, die vorsehen, die beiden Seitenstreifen als Fahrspur zu nutzen, erteilt das Bundesverkehrsministerium aber eine Absage. Das berichtet jetzt die Rheinische Post und beruft sich dabei auf eine Mitteilung des Ministeriums. Nick Heisenberg berichtet.
3: Die Seitenstreifen seien Teil der Verkehrssicherheit und nur zeitweise könne auf sie verzichtet werden, heißt es. Das Ministerium verweist gleichzeitig auf die zusätzlichen Kosten für eine temporäre Seitenstreifenfreigabe, die durch weitere Baustellen in der Zukunft entstehen können. Der geplante Ausbau von 6 auf 8 Spuren sorgt für viel Kritik, unter anderem bei der Bürgerinitiative 3 reicht. Sie begründet die Kritik mit den hohen Kosten und der zusätzlichen Flächenversiegelung. Baustart für den A3-Ausbau könnte nach RP-Informationen frühestens im Jahr 2036 sein.
2: NRW-Wirtschaftsministerin Mona Neubauer hat heute das Neanderland besucht. An den Kreis Mettmann hat sie einen Förderbescheid von über 1,1 Millionen Euro für das Projekt Wandererlebnis Neanderland Steig übergeben. Mit dem Geld soll das wandertouristische Aushängeschild des Kreises Mettmann weiter ausgebaut werden, zum Beispiel mit Rast- und Sitzmöglichkeiten und neuen Erlebnisstationen. Für rund 1200 Schülerinnen und Schüler des Gymnasiums und der Realschule Hochdahl endet nach den Sommerferien die Zeit am Übergangsstandort in Düsseldorf-Benrath. Nach dem Großbrand am Schulzentrum waren sie dort seit Mai vergangenen Jahres untergebracht. Jetzt kehren die beiden Schulen an die Rankestraße in Hochdahl zurück. Zum Abschied dankte die Stadt Erkrath der Landeshauptstadt Düsseldorf und der Rheinbahn für die Unterstützung. Die Rheinbahn hatte den täglichen Pendelverkehr organisiert. Und das waren die Nachrichten mit Annika Pelzer.
0: Dankeschön, Annika. Hier ist das Wetter für uns im Kreis Mettmann bei Radio Neandertal. Das ist sonnig heute Nachmittag. Es kann aber zwischendurch auch mal ein bisschen bewölkter sein. Die dichten Wolken, die unterwegs sind, die schieben sich dann auch mal ein bisschen mehr vor die Sonne. Aber mit Regen müssen wir nicht rechnen. Das alles bei Höchstwerten von 24 Grad maximal. Wir liegen im Moment bei 23 Grad. Diese 23 Grad haben wir gerade im Bürgergarten bei euch in Hahn gemessen. Und auch in Ratingen aktuell sind es 23 Grad. Am Schloss Linne zum Beispiel. Die Nacht, die wird klar oder leicht bewölkt. Temperaturen so um 13 Grad. Morgen dann wieder viele Wolken, beziehungsweise morgen definitiv mehr Wolken. Es kann auch ab und zu mal ein bisschen Regen fallen am späten Nachmittag, frühen Abend. Ist dann aber auch wieder ein bisschen mehr Sonne zu sehen. Das alles bei Höchstwerten von morgen bei 22 Grad maximal.
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0: Schauen wir rüber auf die Straßen.
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0: Wo die Berghausener Straße von Langenfeld rüber nach Monheim-Baumberg gerade Probleme macht, da steht jetzt 10 Minuten im Stau, sonst alles frei in den Städten. Auf den Autobahnen gibt es die längsten Staus mit jeweils 4 Minuten, na nicht jeweils, sondern mit mindestens 4 Minuten Wartezeit. Ich fange den Satz am besten nochmal neu an, das ergibt hier irgendwie keinen Sinn. So, die Staus von den Autobahnen, alles was 4 Minuten oder länger dauert, das wollte ich euch sagen. Die A3 Köln-Oberhausen ist mit dabei zwischen Duisburg-Wedau und Oberhausen-Lierich. Da steht hier auf 4 Kilometern im Stau, dauert 14 Minuten länger. A46 Düsseldorf-Wuppertal zwischen Neuss-Hafen und Neuss-Holzheim. Da haben wir gerade 2 Kilometer stockenden Verkehr, das dauert 4 Minuten länger. Und nochmal 2 Kilometer stockend und 4 Minuten Wartezeit auf der A57 Köln-Krefeld zwischen Bickendorf und Kreuzköln Nord. Euch allen eine gute und sichere Fahrt. Boah, zum Glück bin ich jetzt hier durch.
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0: Wahrscheinlich haben mich diese ganzen Vieren im Verkehrsservice gerade irritiert, wer weiß. Oder ich brauche einfach Feierabend. Ich hoffe, ihr habt bald Feierabend, wenn ihr nicht eh schon frei habt. Die Nachmittags-WG ist hier mit Mirko Knappert am Dienstag. Taylor Swift jetzt für euch im besten Mix für den Kreis Mettmann.

0: Sommerzeit ist Festivalzeit, Open Air mit guter Musik und noch besserer Stimmung. Dafür müsst ihr aber nicht extra zu einem dieser riesigen Events quer durch die Republik fahren. Wir haben schließlich hier im Kreis Mettmann unser eigenes Festival, und zwar das Tower of Sun Festival. Das ist auch in diesem Jahr wieder mit am Start. Am 31. Juli und am 1. August auf dem Flugplatz Meiersberg in Heiligenhaus. Und das alles organisiert von Kelvin Spohr. Kelvin, was hast du denn dieses Jahr auf die Beine gestellt?
1: Ähnlich wie im letzten Jahr haben wir das wieder auf 2 Tage aufgesplittet und entsprechend auch wieder 2 unterschiedliche Programme. Der Freitag ist wie im letzten Jahr unter dem Motto Sunset Rock and Pop. Das heißt, nach einem DJ mit Afterwork-Stimmung kommen 2 Livebands auf die Bühne. Der Samstag wird elektrisch mit Afterburn Beats. Das heißt, wir haben hier 4 DJs und eher so ein bisschen Club-Atmosphäre auf dem Flugplatz. Dazu gibt es natürlich an beiden Tagen regionales Bier, Foodtrucks aus der Umgebung und natürlich das wahnsinnig tolle Gelände auf dem Flugplatz Meiersberg, wo es auch genügend kostenlose Parkplätze gibt.

0: gibt.
1: Da kommt ihr also perfekt hin, Kreismettmann. Das wird sich ja auch die Coverband Halber Liter freuen. Die tritt nämlich am Freitag, also den 31. Juli auf. Und DJ Salvatore Mancuso, der ist am Tag drauf dran, beim Tower of Sun Festival auf dem Flugplatz Meiersberg in Heiligenhaus. Die Tickets dafür, genauso wie noch mehr Infos, bekommt ihr auf togetherevents.de. togetherevents.de, alle Infos zum Tower of Sun Festival in Heiligenhaus am Ende des Monats. Empfohlen hat euch das eure Nachmittags-WG hier bei Radio Neandertal.

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3: Ja, nee, ist klar.
4: Wir sind nun mal eine Autofahrernation. Nicht umsonst geht's Volkswagen so gut. Okay. Außerdem, warum in den Urlaub fliegen? Das hat doch nur Nachteile. Teuer, eng und du kannst weder deine Haustiere noch dein Viermannzelt mitnehmen. Selbst eine Kiste Bier nehmen sie dir an der Sicherheitskontrolle ab. Da hat doch mit Urlaub nichts zu tun. Dann noch lieber im Opel Mokka schön gemütlich durch den Stau cruisen. Jetzt höre ich euch schon sagen, man kann ja auch mit der Bahn fahren. Nee, kann man nicht. Erstens fährt die Bahn erst los, wenn die Fähren schon wieder rum sind. Und außerdem, was ist der größte Unterschied zwischen einem ICE und einem Opel Mokka? Richtig, im Opel funktioniert die Klimaanlage und Muttis Bordbistro hat durchgängig geöffnet. Ich bleibe übrigens in den Ferien konsequent zu Hause. Ja, weil wenn erstmal alle weg sind, dann hast du doch 6 Wochen lang freies Fahren auf der A40. Du kriegst bei jedem Italiener spontan einen Tisch. Also in Essen-Krei, in Neapel natürlich nicht. Und du kannst sogar völlig entspannt mit deiner Perle in Düsseldorf shoppen gehen. Auf der Kö, quasi Dubai to go, ohne Reisekosten.
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1: Mit Christian Böder, guten Tag. Weil er sein Kind hat von einer Leihmutter in den USA austragen lassen, musste Jens Spahn von seinem Posten als Fraktionschef der Union zurücktreten. In dem Zusammenhang wird jetzt immer mehr über das Thema Leihmutterschaft in Deutschland diskutiert. In Deutschland ist es verboten, gegen Bezahlung über eine andere Frau ein Kind austragen zu lassen. In anderen Ländern sieht das anders aus. Sarah Heinz aus dem News-Team, die Meinungen innerhalb der Bevölkerung gehen da sehr weit auseinander.
2: Ja, das hat jetzt auch eine INSA-Umfrage im Auftrag der BILD gezeigt. Demnach halten 39% der Deutschen das Verbot für richtig, 41% sind dagegen. Auch in der Politik gehen die Meinungen auseinander. CDU-Bildungsministerin Prien sagte, sie könne zwar nachvollziehen, dass Paare ohne Kinder nach Möglichkeiten im Ausland schauen würden. Die CDU lehne eine Leihmutterschaft aber weiterhin ab. Grünen-Fraktionschefin Hasselmann hat dagegen gefordert, das Thema im Parlament nochmal neu anzugehen. Und auch der Deutsche Ethikrat sagt, es sei völlig offen, über das Thema zu sprechen. Auch wenn es moralisch sehr komplex ist.
1: Was sind denn die Argumente auf beiden Seiten?
2: Das offensichtlichste Argument dafür ist, dass kinderlosen Paaren so der Kinderwunsch erfüllt werden könnte. Davon würden Menschen in gleichgeschlechtlichen Beziehungen profitieren, aber auch Frauen, die aus medizinischen Gründen keine Kinder bekommen können. Außerdem würden wir uns weniger von anderen Ländern abhängig machen und könnten so auch sicherstellen, dass die Rahmenbedingungen für eine Leihmutterschaft bei uns optimal sind. Ein Hauptargument dagegen ist vor allem das Geld. Frauen würden demnach gegen Bezahlung körperlich ausgebeutet werden und Kinder gekauft, so die Gegenstimmen. Und eine Leihmutter könnte nach der Geburt vor emotionalen Herausforderungen stehen, wenn sie ihr Kind weggibt.
1: Vielen Dank, Sacha. Und hier haben wir weitere Nachrichten in der Zusammenfassung. Rund 3 Wochen nach den tödlichen Schüssen in Stade hat der Tatverdächtige Selbstmord begangen. Der 45-jährige Türke sei in seiner Einzelzelle in der Justizvollzugsanstalt Bremervörde tot aufgefunden worden, heißt es aus dem niedersächsischen Justizministerium. Der Mann soll in einer Jugendhilfeeinrichtung 6 Beschäftigte der Einrichtung und des Jugendamtes erschossen haben. Hintergrund der Tat war mutmaßlich ein Sorgerechtsstreit. Deutschland will künftig mehr Gas und Wasserstoff aus Aserbaidschan einkaufen. Das hat Kanzler Merz bei einem Treffen mit dem aserbaidschanischen Präsidenten Aliyev in Berlin angekündigt. Merz beglückwünschte ihn auch zum Friedensvertrag, den Aserbaidschan im vergangenen Jahr mit dem Nachbarn Armenien geschlossen hatte. Die beiden Länder streiten sich seit langer Zeit um die Grenzregion Bergkarabach. Hausbesitzer können wieder Zuschüsse bei der staatlichen Förderbank KfW beantragen, wenn sie ihre Heizungen austauschen wollen. Die Bundesförderung für effiziente Gebäude sei angelaufen, heißt es von dort. Für die Anschaffung und den Einbau von Wärmepumpen oder ähnlichen klimafreundlichen Heizungen gibt es ab jetzt aber weniger Geld vom Staat. Grund ist, dass die Bundesregierung sparen will. Bei der Förderung wird deshalb mehr sozial gestaffelt. Familien und Menschen mit geringem Einkommen sollen mehr unterstützt werden. Haushalte mit mittleren und höheren Einkommen bekommen im Gegenzug weniger Geld. Das waren die Nachrichten mit Christian Böder.
3: Ein bisschen mehr Sonne bekommen wir heute im Verlauf des Tages noch zu sehen. Es sind aber auch ein paar Wolken am Start. Die können sich dann auch mal vor die Sonne schieben. Mit Regen müssen wir nicht rechnen. Das alles bei Höchstwerten von 24 Grad. Die Nacht ist dann wieder größtenteils klar. Vielleicht mal ein paar Wölkchen, die durchziehen. Die tun aber auch nichts. Bei Tiefstwerten so um 13 Grad. Morgen werden diese paar Wölkchen dann aber zu richtig kompakteren Wolken. Und dann ist es ziemlich bewölkt, das bis in den späten Nachmittag hinein. Dann kann mal die Sonne wieder ein bisschen rauskommen und sich ein bisschen häufiger zeigen. Tagsüber müssen wir uns dann stellen. Stellenweise auch auf ein bisschen Regen einstellen bei dann maximal 22 Grad.
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3: Es dauert immer noch 10 Minuten länger, wenn ihr von Langenfeld rüber nach Monheim-Baumberg fahren möchtet und das dann über die Berghausener Straße tun möchtet. 10 Minuten plus hier aktuell Wartezeit angesagt. Sonst ist soweit auf den Straßen in unseren Städten alles frei. Springen wir rüber auf die Autobahn. Da geht es gerade auf der A3 Köln-Oberhausen langsamer voran. Einmal zwischen Delbrück und dem Kreuz Leverkusen. Es stockt auf 7 Kilometern, 8 Minuten plus. Und nochmal ein paar Minuten mehr, nämlich 10 Minuten Wartezeit auf dem Abschnitt zwischen Duisburg-Wedau und Oberhausen-Lerich. 3 Kilometer Stau. Die A46 Wuppertal-Heinsberg zwischen Wersten und Üdesheim 1 Kilometer, da steht ihr 6 Minuten im Stau und nochmal 1 Kilometer mit 6 Minuten Zeitverlust gibt's auf der A52 Düsseldorf-Essen zwischen Bergerhausen und Dreieck-Essen-Ost. Gute Fahrt euch.
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3: Und wenn ihr noch einen Stau gesehen habt, einen Blitzer oder eine Störung auf den Schienen, gebt uns gern Bescheid per WhatsApp 021 04 91 90 10. Wir geben es dann gerne weiter hier in der Nachmittags-WG mit Mirko Knappert. Moin.

0: Für mich als Nicht-Autofahrer klingt das ja irgendwo noch clever. Da sind schon Seitenstreifen da. Die kann man ja auch einfach als Ausweichspuren nutzen, als Fahrspuren, also als ganz offizielle klassische Fahrspuren. Ja, könnte man theoretisch machen, wird aber nicht so kommen, was die A3 betrifft zwischen Hilden und Leverkusen. Hier ist Radio Neandertal. Die A3, die soll nämlich zwischen Hilden und Leverkusen in einigen Jahren von 6 Spuren auf 8 Spuren ausgebaut werden. Es gab alternative Pläne, die haben vorgesehen, die beiden Seitenstreifen als Fahrspur zu nutzen. Dem Ganzen hat das Bundesverkehrsministerium jetzt aber eine Absage erteilt, das berichtet die Rheinische Post. Sie beruft sich dabei auf eine Mitteilung des Ministeriums und diese Mitteilung hat sich der Kollege Nick Heißenberg für euch mal angeschaut.
1: Die Seitenstreifen seien Teil der Verkehrssicherheit und nur zeitweise könne auf sie verzichtet werden, heißt es. Das Ministerium verweist gleichzeitig auf die zusätzlichen Kosten für eine temporäre Seitenstreifenfreigabe, die durch weitere Baustellen in der Zukunft entstehen können. Der geplante Ausbau von 6 auf 8 Spuren sorgt für viel Kritik, unter anderem bei der Bürgerinitiative 3 reicht. Sie begründet die Kritik mit den hohen Kosten und der zusätzlichen Flächenversiegelung. Baustart für den A3-Ausbau könnte nach RP-Informationen frühestens im Jahr 2036 sein.
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0: sind überrascht, sage ich mal, über das große Gelände, ich sage mit unterschiedlichen Attraktionen und viel Grünflächen zum Verweilen, zum Sitzen, für Kinder, für Ältere. Also es ist alles dabei, fürs leibliche Wohl gesorgt. Es ist schön, also wunderbar auszuhalten. Ich kann nur empfehlen, hier hinzufahren.
1: Ja, wovon hat sie denn jetzt da geredet, die gute Beate, die wir getroffen haben? Na, von der Landesgartenschau in Neuss. Okay, das ist jetzt nicht direkt bei uns im schönen Kreis Mettmann. Das ist ein paar Meter schon zu fahren oder zu gehen, je nachdem. Gut, wenn ihr jetzt nach Neuss lauft, viel Vergnügen, dann berichtet gerne mal. Aber es ist ja nicht so weit weg. Wir schauen uns jetzt in den Sommerferien ja Urlaubsorte direkt vor der Haustüre an. Und da ist Neuss natürlich naheliegend. Und die Landesgartenschau sowieso, seit dem Frühjahr läuft die, noch bis in den Herbst hinein. Vielleicht wart ihr ja schon mal da, Kreis Mettmann. Mettmann ist ja nie so weit, ist auch wirklich schön auf dem Rennbahngelände. Da erstrahlen jetzt jede Menge Blumen und Pflanzen. Es gibt jede Menge Attraktionen, die haben wir uns für euch mal ein bisschen genauer angeschaut. Und unseren Reisebericht quasi, den gibt es heute Nachmittag hier in der Nachmittags-WG-Beratung in Neandertal in der nächsten halben Stunde. Und vor allem all diese Tipps, die wir euch jetzt mit an die Hand geben für eure Freizeit in den Sommerferien oder im Sommerurlaub, die könnt ihr auch alle dann nochmal in Ruhe nachlesen. Jeden Tag kommt ein neuer dazu auf radioneandertal.de und natürlich die Töne dazu, die hört ihr hier bei uns im Radio, bei Radio Neandertal. Schönen Nachmittag euch jetzt mit Daft Punk und Get Lucky. 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

0: Hallo vom Tresen, hallo aus der Nachmittags-WG hier bei Radio Neandertal. Das war gerade Shabusi. Wir haben jetzt 5:30 und damit nochmal alle Themen des Tages für euch in unserer Zusammenfassung.
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2: Mit Annika Pelzer, guten Tag. Die A3 zwischen Hilden und Leverkusen soll in einigen Jahren von 6 Spuren auf 8 Spuren ausgebaut werden. Alternativen Plänen, die vorsehen, die beiden Seitenstreifen als Fahrspur zu nutzen, erteilt das Bundesverkehrsministerium aber eine Absage. Das berichtet die Rheinische Post und beruft sich dabei auf eine Mitteilung des Ministeriums. Die Seitenstreifen seien Teil der Verkehrssicherheit und nur zeitweise könne auf sie verzichtet werden, heißt es. Der geplante Ausbau von 6 auf 8 Spuren sorgt für viel Kritik, unter anderem bei der Bürgerinitiative 3 reicht. Sie begründet die Kritik mit den hohen Kosten und der zusätzlichen Flächenversiegelung. Hilfsbereitschaft in der Bevölkerung bei Katastrophen wirksam einsetzen. Der Kreis Mettmann beteiligt sich an dem Projekt Mobile Helfer. Ziel ist, ehrenamtliche Helferinnen und Helfer zu qualifizieren, die im Krisenfall, also zum Beispiel bei Hochwasser oder bei Stürmen, eingesetzt werden können. Das teilen der Kreis Mettmann und der Verein Mobile Retter jetzt mit. Nick Heisenberg hat die Info.
3: Der Kreis gehört zu den ersten 10 Pilotregionen deutschlandweit, die das Projekt nun erproben. Ziel des Projektes, die Helfer sollen vor der Katastrophe geschult werden und nicht erst spontan im Krisenmoment. Die Koordination läuft über eine App. Die Kreisverwaltung sowie weitere Projektverantwortliche prüfen nun, wie ungebundene Helfer, also Menschen, die keiner Hilfsorganisation angehören, in bestehende Einsatzstrukturen eingebunden werden können.
2: Für rund 1200 Schülerinnen und Schüler des Gymnasiums und der Realschule Hochdahl endet nach den Sommerferien die Zeit am Übergangsstandort in Düsseldorf-Benrath. Nach dem Großbrand am Schulzentrum waren sie dort seit Mai vergangenen Jahres untergebracht. Jetzt kehren die beiden Schulen an die Rankestraße in Hochdahl zurück. Zum Abschied dankte die Stadt Erkrath der Landeshauptstadt Düsseldorf und der Rheinbahn für die Unterstützung. Die Rheinbahn hatte den täglichen Pendelverkehr organisiert. Das war der Tag im Kreis Mettmann mit Annika Pelzer. Jederzeit auch zum Nachhören auf radioneandertal.de und in unserer kostenlosen App.
0: Dankeschön, Annika. Hier ist das Wetter für uns im Kreis Mettmann bei Radio Neandertal mit den aktuellen Temperaturen. Das sind aktuell 25 Grad auf den Thermometern in Hilden zum Beispiel. Die haben wir da gemessen an der Waldkaserne. 22 Grad sind es am Mariendom in Felbert-Nevigis. Es gibt Sonne, ein paar dichtere Wolken, die auch mal durchziehen. In der Nacht spielen die so gut wie keine Rolle mehr, können vielleicht mal so ein paar kleinere Wölkchen nochmal durchziehen. Temperaturen um 14 Grad im Rheinland, 12 werden es dann im Niederbergischen minimal. Morgen bis zu 22 Grad. Viele Wolken, ein bisschen Regen gibt es dann auch über den Tag verteilt, örtlich mal. Richtung Abend dann wieder ein bisschen mehr Sonne und wie schon eben erwähnt, Temperaturen dann von maximal 22 Grad, die wir morgen bekommen.
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0: Die Berghausener Straße von Langenfeld nach Monheim-Baumberg bleibt heute Nachmittag unser Dauergast im Verkehr. Da braucht ihr aktuell 10 Minuten mehr Geduld, ist aber auch der einzige Stau aus unseren Städten. Damit rüber auf die Autobahn, alles ab 5 Minuten plus. Die A3 Köln-Oberhausen zwischen Duisburg-Wedau und Oberhausen-Lerich macht auf 2 Kilometern Probleme, 8 Minuten plus. 5 Minuten länger dauert es auf der A46 Heinsberg-Wuppertal zwischen Üdesheim und Bilk auf 1 Kilometer. Und das gleiche gilt auch für die Gegenrichtung A46 Wuppertal-Heinsberg zwischen Wersten und Üdesheim. Dann haben wir noch 2 Kilometer stockenden Verkehr auf der A46 Düsseldorf-Heinsberg zwischen Neushafen und Holzheim. Hier braucht ihr bummelig 5 Minuten mehr Geduld. Gute Fahrt.
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0: Ein richtig schöner 90er jetzt für euch von Donald Lewis. I love you always, forever. Hier in der Nachmittags-WG bei Radio Neandertal. Ich bin Mirko Knappert. Hallo.

Oh, auf den Happy Hit morgen freue ich mich schon ganz besonders. Mirko Knappert hier, die Nachmittags-WG bei Radio Neandertal. Was ist eigentlich dieser Happy Hit, fragt ihr euch gerade? Nun, das Prinzip ist ganz einfach. Jeden Tag stellen wir euch auf radioneandertal.de zwei Songs zur Verfügung. Und ihr müsst einfach nur für euren Favoriten abstimmen. So einfach ist das. Und da das Ganze demokratisch zugeht, der Song, der die meisten Stimmen bekommen hat, der läuft dann am nächsten Morgen bei den Zweier Morgen hier bei Radio Neandertal gegen kurz vor 9:30. Also, wenn ihr einen Favoriten habt, fleißig abstimmen und dafür klicken. Das Schöne dabei ist, ihr könnt auch noch was gewinnen. Ihr bekommt nicht nur euren Lieblingssong auf die Ohren, nein, ihr könnt nämlich auch noch einen 100€ Einkaufsgutschein für die Galerie Königshof in Mettmann gewinnen. Einfach abstimmen und mit ein bisschen Glück dann noch diesen 100€ Einkaufsgutschein für die Galerie Königshof absahnen. Und ihr könnt übrigens auch in der Kühlgalerie noch an der Familienrallye teilnehmen. Die ist da auch noch in den Sommerferien. Da wird euch also einiges geboten. Was bieten wir euch? Wir bieten euch zum Abstimmen folgende Songs für morgen früh. Right Said Fred mit You're My Mate. Die frühen 2000er sind diesmal im Fokus bei unserem Happy Hit. Das ist der eine Songvorschlag. Der andere ist... Musik, mit der ich aufgewachsen bin, sehr schön. Ich könnte mich nicht entscheiden. Vielleicht habt ihr einen ganz klaren Favoriten, dann ab auf radioneandertal.de gehen und abstimmen für euren Happy Hit, der dann morgen früh gegen kurz vor 9:30 hier bei Radio Neandertal läuft. Der Song mit den meisten Stimmen gewinnt. Und dieser Song hier, der hat jetzt die meisten Stimmen bekommen und lief heute Morgen. Und den gibt es jetzt nochmal zum Wiederhören auf die Ohren hier bei Radio Neandertal. Diana Ross mit den Bee Gees zusammen. Chain Reaction, das war euer Happy Hit heute am Dienstag hier bei Radio Neandertal. 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

0: Achtung, schlechtes Wortspiel in 3, 2, 1. Egal wie flau dir ist, im Englischen ist Blumen Flower. Mhm. Kommen wir zu schöneren Dingen, nämlich zur Landesgartenschau. Nebenan in Neuss, unser heutiger Ferienausflugstipp hier bei Radio Neandertal mit Mirko Knappert und mit den Kollegen Annike Bullmann und Noah Weidlich. Die haben sich für uns auf der Landesgartenschau mal umgeschaut. Gartenkunst, Natur, Freizeit, Verweilen, Toben und Veranstaltungen, all das, das erwartet euch auf dem ehemaligen Gelände der Galopprennbahn mitten in Neuss, aber nicht nur das.
1: Hier wurde in verschiedenen Kästen auch Gemüse und Getreide angepflanzt. Wir stehen hier zum Beispiel gerade vor den Bohnen, die habe ich direkt erkannt, denn die habe ich schon mal im Garten angepflanzt. Die sind nur nicht so groß geworden wie hier.
2: Ja, hier sind auch ganz viele Kartoffeln, Raps gibt es hier, Mais. Also es wird hier auch ganz viel selber angebaut, was ich auch extrem cool finde.
1: Und direkt daneben kann man auch üben, eine Kuh zu melken. Und ich würde sagen, das probiert Noah doch jetzt mal für uns aus. Das ist eine Plastikkuh, keine echte Kuh, aber es ist halt ein Eimer mit Sitzen eigentlich. Noah drückt schon, ja. Oh, es scheint aber schwerer zu sein, als es aussieht, oder?
2: Ja, ich treffe gerade irgendwie nicht so ganz den Eimer, aber jetzt, guck mal, ich hab's langsam raus und jetzt langsam läuft's auch so richtig. Das sieht auf jeden Fall so aus wie im Fernsehen, aber ich glaube, das würde mir jetzt ein bisschen zu anstrengend werden, wenn ich jetzt den ganzen Eimer voll machen müsste.
1: Ja, spritzt sehr, sehr doll daraus. Also es ist nicht gerade liebevoll, wie du hier die Kuh melkst.
2: Aber effektiv.
1: Ja, kommt viel Milch bzw. Wasser.
0: Ja, das ist ja am Ende auch das Resultat, nicht wahr? Falls euch Neuss jetzt dann doch ein bisschen zu weit weg ist oder ihr schon auf der Landesgartenschau wart, wir stellen euch jetzt in den Sommerferien jeden Tag ein neues Ausflugsziel direkt vor der Haustüre vor auf radioneandertal.de und hier bei uns im Programm. So auch morgen wieder in der nächsten Nachmittags-WG. Das war es nämlich für heute, für Dienstag. Ich bin Mirko Knappert raus. Wünsche euch noch einen richtig schönen und gemütlichen Abend. Viel Spaß mit Marco Steinacker nach 18 Uhr. Und wir hören uns dann gerne morgen wieder ab 3 hier bei Radio Neandertal. Wenn ihr mögt, habt einen schönen Abend und bis morgen. Ciao. I'm

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1: Mit Christian Böder, guten Tag. Im vergangenen Jahr hat es wieder mehr Missbrauchsfälle an Kindern und Jugendlichen gegeben. Das zeigt ein neuer Bericht des Bundeskriminalamtes. Die deutliche Mehrheit der Opfer war weiblich, die meisten Täter erwachsene Männer. Sarah Heinz aus dem News-Team, in vielen Fällen kannten sich Opfer und Täter schon vor der Tat.
2: Ja, das war bei mehr als der Hälfte der Missbrauchsfälle so. Knapp jeder fünfte Missbrauch fand vergangenes Jahr zum Beispiel innerhalb der Familie statt. Mehr als jeder vierte im Freundes- oder Bekanntenkreis. Insgesamt wurden bundesweit über 18.300 Fälle des sexuellen Missbrauchs von Kindern und Jugendlichen erfasst. Das sind über 800 mehr als im Jahr davor. Etwa 4.500 aller Missbrauchsfälle wurden außerdem bei uns in NRW registriert. Wichtig ist bei den Zahlen immer zu sagen, sie spiegeln nur das sogenannte Hellfeld wider. Die Polizei rechnet neben den bekannten Zahlen mit einer sehr großen Dunkelziffer.
1: Dass die Fallzahlen wieder gestiegen sind, liegt ja vor allem an den Delikten, die immer mehr im Internet stattfinden.
2: Ja, immer mehr Taten werden online begangen. Fast jeder dritte Jugendliche zwischen 14 und 17 Jahren war schon mal von Cybergrooming betroffen. Außerdem werden immer mehr Minderjährige im Netz bedroht oder sexuell erpresst, zum Beispiel mit intimen Bildern oder Videos. Dabei und auch bei Kinder- und jugendpornografischen Inhalten könnte die Nutzung von KI eine Rolle spielen. Echt wirkendes Material kann inzwischen nämlich über wenige Klicks generiert werden. Innenminister Dobrindt sagte mit Blick auf die Zahlen, dass wir unsere Kinder noch besser schützen müssten, vor allem online. Ich brauche wirksame Instrumente wie eine IP-Adressenspeicherung, um die Täter zu identifizieren, zu verfolgen und den Missbrauch zu beenden.
1: Vielen Dank, Sacha. Und hier haben wir weitere Nachrichten in der Zusammenfassung. Für mehr Sicherheit und weniger Gewalt an den deutschen Bahnhöfen will die Bahn das Trinken von Alkohol auf den Bahnsteigen und in Bahnhofshallen verbieten. Die neue Regelung soll bis Mitte Oktober in allen Bahnhöfen in Deutschland umgesetzt werden, heißt es vom Unternehmen. Die Gewerkschaft der Polizei und die Deutsche Polizeigewerkschaft begrüßen den Schritt. NRW hat bisher 35 Millionen Euro gezahlt, um die afrikanische Schweinepest in Südwestfalen zu bekämpfen. Bisher ist die Krankheit bei über 800 Wildschweinen nachgewiesen worden, heißt es in einer Antwort von Landwirtschaftsministerin Gorissen auf eine Anfrage der SPD-Landtagsfraktion. Der Golfstaat Kuwait hat dem Iran vorgeworfen, den vierten Tag in Folge wieder Kraftwerke und Entsalzungsanlagen für Meerwasser beschossen zu haben. Auch Bahrain meldet erneut iranischen Beschuss, ebenso wie Jordanien. In allen drei Ländern haben die USA Soldaten stationiert. Seit nunmehr knapp 7 Wochen ist die Nordbrücke in Bonn gesperrt und das Verkehrschaos in und um die Stadt scheint sich seitdem nur zu verschlimmern. Anfang Juli wurde der Bonner Hauptbahnhof für knapp eine Woche gesperrt. Jetzt geht es mit der Stadtbahn weiter. Ein Großteil der Wagen wird heute aus dem Verkehr gezogen. Laut den Stadtwerken Bonn wurden bei Routineuntersuchungen frühe Verschleißspuren an einigen Bauteilen gefunden. Und das müsse aus Sicherheitsgründen sofort überprüft werden. Die Stadtwerke hoffen, dass die betroffenen Bahnen in den kommenden Wochen wieder fahren können. Bis dahin helfen die Kölner Verkehrsbetriebe mit etwa 20 ihrer Stadtbahnwagen aus. Soweit die Meldungen mit Christian Böder.
3: Das Wetter. Es geht aufgelockert in den Abend und die Nacht. Dann ist es zuerst auch noch klar. Tiefstwerte zwischen 13 und 8 Grad. Am frühen Morgen ziehen schon Regenschauer rein und morgen ist es auch erstmal bewölkt und nass. Später lockert es auch mal auf. Dazu gibt es maximal noch 19 bis 23 Grad.
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3: Die Staus ab 5 Minuten. A3, Arnheim Richtung Köln, zwischen Kreuz Oberhausen und Kreuz Oberhausen West, 3 Kilometer, 6 Minuten plus. Die A4, Köln Richtung Aachen, zwischen Dreieck-Heumer und Kreuz Köln Süd, 4 Kilometer, 10 Minuten. A40, Dortmund Richtung Essen, zwischen Bochum-Hamme und Bochum-Wattenscheid, 3 Kilometer, 21 Minuten plus. Die A562, Bonn-Rheinaue Richtung Bonn-Ost, zwischen Bad Godesberg und Ramersdorf, 1 Kilometer, 5 Minuten extra. Und die 565, Bonn Richtung Meckenheim, zwischen Kreuz Bonn-Nord und Bonn-Endenich, 1 Kilometer Stau, 8 Minuten plus. Gute Fahrt!
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3: Mit Markus Steinacker und meine Kolleginnen Laura Potting und Kim Klages sind mit dem Camper auf Tour in NRW und checken für euch die schönsten Campingplätze, Badeseen und generell Sommerlocations. Sie haben schon alles gepackt, sind schon losgedüst. Das Wichtigste haben sie aber bis jetzt noch nicht gemacht oder vergessen. Ich weiß es nicht. Der Camper, den sie da fahren, der hat noch keinen Namen. Das kann doch nicht wahr sein. Das holen wir gleich mal nach. Hört ihr hier, wie das Ding heißt, in ein paar Minuten.

0: Der Dienstagabend mit Markus Steinacker. Camping ist toll, weil voll im Trend. Jedes Jahr sind auch mehr Camper unterwegs und dieses Jahr noch einer mehr. Meine Kolleginnen Laura Potting und Kim Klages sind diese Woche auf Roadtrip durch NRW. Bis Freitag testen sie mit ihrem Wohnmobil die besten Campingplätze bei uns in NRW. Und heute sind sie auf dem Campingplatz am Wisseler See bei Kleve angekommen. Aber so richtig wohl fühlt man sich im Camper ja immer erst, wenn man auch eine gewisse Nähe zum Fahrzeug entwickelt hat. Also musste vor der Abfahrt noch eine ganz, ganz wichtige Frage geklärt werden.
1: Das Wichtigste haben wir vergessen.
2: Was denn?
1: Wir müssen dem Auto einen Namen geben.
2: Oh ja.
1: Ja. Was, wie findest du Harry?
2: Harry?
1: Harry findest du nicht
2: nee,
1: so geil.
2: Nee, wir brauchen schon was Luxuriöseres.
1: Was? Okay.
2: Weil der ist so schick.
1: Der ist so schick?
2: Ja.
1: Okay, willst du den Mann oder Frau? Also fühlst du dich hier, ist das so ein... Ist das ein männlicher Camper oder ein weiblicher Camper?
2: Ich finde schon eher
1: ein weiblicher Camper.
2: Camper,
1: okay.
3: Queen Elizabeth.
2: Nee, das ist mir zu lang. So eine Bertha.
3: Eine Bertha ist doch nicht edel. Eine Bertha.
1: Aber weißt du, was ich schön daran finde? Ich bin mal einen Camper gefahren in Kanada und den haben wir Bertie genannt.
2: Oh,
1: und
2: ja,
1: ich find,
2: komm.
1: Also ich finde irgendwie
2: Bertha. Dann lass uns Bertha.
1: Ja, das ist mein... Okay, also, Bertha ist startklar, glaube ich. Und Kim wird mir nachher beibringen, weil ich muss fahren.
2: Ja.
1: Weil mir wird beim Autofahren immer schlecht und sonst kotze ich in den Camper und das will keiner. Deswegen fahre ich. Aber ich bin das noch nie gefahren und Kim wird mir das gleich mal... beibringen.
2: Ja.
1: Und dann hoffen wir, dass wir ankommen.
2: Ja.
1: Toi, toi, toi.
0: Ja, okay, also mit Bertha sind die beiden jetzt bis Freitag auf großer Campingtour quer durch NRW unterwegs. Ob Bertha sie ruhig schlafen lässt, das hören wir dann morgen früh. Dann fahren sie weiter zum nächsten Ziel, dem Eifelcamp am Freilinger See.
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1: Mit Annika Pelzer, guten Tag. Die A3 zwischen Hilden und Leverkusen soll in einigen Jahren von 6 Spuren auf 8 Spuren ausgebaut werden. Alternativen Plänen, die vorsehen, die beiden Seitenstreifen als Fahrspur zu nutzen, erteilt das Bundesverkehrsministerium aber eine Absage. Das berichtet die Rheinische Post und beruft sich dabei auf eine Mitteilung des Ministeriums. Die Seitenstreifen seien Teil der Verkehrssicherheit und nur zeitweise könne auf sie verzichtet werden, heißt es. Der geplante Ausbau von 6 auf 8 Spuren sorgt für viel Kritik, unter anderem bei der Bürgerinitiative 3 reicht. Sie begründet die Kritik mit den hohen Kosten und der zusätzlichen Flächenversiegelung. Hilfsbereitschaft in der Bevölkerung bei Katastrophen wirksam einsetzen. Der Kreis Mettmann beteiligt sich an dem Projekt Mobile Helfer. Ziel ist, ehrenamtliche Helferinnen und Helfer zu qualifizieren, die im Krisenfall, also zum Beispiel bei Hochwasser oder bei Stürmen, eingesetzt werden können. Das teilen der Kreis Mettmann und der Verein Mobile Retter jetzt mit. Nick Heisenberg hat die Info.
2: Der Kreis gehört zu den ersten 10 Pilotregionen deutschlandweit, die das Projekt nun erproben. Ziel des Projektes, die Helfer sollen vor der Katastrophe geschult werden und nicht erst spontan im Krisenmoment. Die Koordination läuft über eine App. Die Kreisverwaltung sowie weitere Projektverantwortliche prüfen nun, wie ungebundene Helfer, also Menschen, die keiner Hilfsorganisation angehören, in bestehende Einsatzstrukturen eingebunden werden können.
1: Für rund 1200 Schülerinnen und Schüler des Gymnasiums und der Realschule Hochdahl endet nach den Sommerferien die Zeit am Übergangsstandort in Düsseldorf-Benrath. Nach dem Großbrand am Schulzentrum waren sie dort seit Mai vergangenen Jahres untergebracht. Jetzt kehren die beiden Schulen an die Rankestraße in Hochdahl zurück. Zum Abschied dankte die Stadt Erkrath der Landeshauptstadt Düsseldorf und der Rheinbahn für die Unterstützung. Die Rheinbahn hatte den täglichen Pendelverkehr organisiert. Das war der Tag im Kreis Mettmann mit Annika Pelzer. 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
3: Das Wetter.
4: Es wird wieder wechselhafter. Wir kommen noch meistens aufgelockert durch den Abend und in die Nacht. In der Nacht ziehen dann mehr Wolken rein und ab der zweiten Nachthälfte gibt es schon ein bisschen Regen. Das bleibt auch morgen früh erstmal so, grau und leicht verregnet. Dazu gibt es aber noch ähnliche Werte wie heute, 19 bis 23 Grad in der Spitze und morgen lockert es dann später auch mal auf.
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4: Die Staus ab 4 Minuten Zeitverzug. Da haben wir die A4 Köln Richtung Aachen zwischen Kreuz Gremberg und Kreuz Köln Süd. 2 Kilometer, 4 Minuten plus. A40 Dortmund Richtung Essen zwischen Dreieck Bochum West und Wattenscheid. 1 Kilometer Stau, 8 Minuten plus. Die A562 Bonn-Rheinaue Richtung Bonn-Ost zwischen Bad Godesberg und Ramersdorf. 1 Kilometer Stau, 5 Minuten plus. Die A565 einmal von Meckenheim nach Bonn zwischen Poppelsdorf und Endenich. Dichter Verkehr und 4 Minuten plus. Und die 565 in Gegenrichtung von Bonn nach Meckenheim zwischen Kreuz Bonn Nord und Ende nicht dichter Verkehr, auch 4 Minuten plus. Gutes Durchkommen.
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4: So, wie kann das denn jetzt hier mal weitergehen? Also fußballtechnisch. Kann ja nicht sein, dass wir nach der WM jetzt gar nichts mehr im Blick haben. Haben wir auf jeden Fall. Mit unserem Sportreporter gucken wir gleich mal auf den internationalen Fußballkalender und auf den, ja wahrscheinlich Ende der Woche als neuer Bundestrainer präsentierten Jürgen Klopp. Gleich ausführlich hier. Ich bin Markus Steinacker. Schönen Abend euch.

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0: Der Dienstagabend und irgendwie kommen wir vom Fußball nicht los. Auch heute nicht, denn wir fragen uns, wie geht's denn eigentlich weiter? Also international und mit dem DFB-Team. Nico Hartmann aus unserer Sportredaktion, gib uns nochmal einen Überblick, wie es jetzt weitergeht im internationalen Fußballkalender.
1: Also diejenigen, die denken, jetzt muss doch für dieses Jahr mal endlich Schluss sein nach 104 Spielen bei der WM, die muss ich enttäuschen. Denn Ende August beginnt schon wieder die Bundesliga, alle internationalen Ligen starten und diesmal gibt es nur zwei Länderspielpausen. Eine nach dem 20. September, diese dauert 3 Wochen diesmal, anders als in den vergangenen Jahren. Dafür

0: dann die Nations League statt. Dann nochmal eine zweiwöchige Pause im November, wo die Nations League Ligaphase abgeschlossen wird. Kommen wir gleich aus deutscher Sicht nochmal zu. Und dann folgt im März 2027 ein Jahr lang die Qualifikation für die Euro 28. Die Gruppen werden am 6. Dezember ausgelost. Dann findet die Europameisterschaft in Großbritannien statt und ein ähnliches Prozedere dann im Vorfeld der WM 2030, die in Spanien, Portugal und Marokko stattfindet.
1: Nico, Jürgen Klopp wird ja wahrscheinlich Ende der Woche als neuer Bundestrainer präsentiert werden. Wie sieht denn sein Terminkalender aus, beziehungsweise der deutschen Nationalelf?
0: Jürgen Klopp, sein Trainerteam, vielleicht auch Per Mertesacker als Sportgeschäftsführer, er ist zumindest im Gespräch, sie hätten das erste Spiel am 24. September in den Niederlanden. Weitere Partien am 28. zu Hause gegen Griechenland, drei Tage später gegen Serbien und am 4. Oktober schließlich in Griechenland. Ein strammes Programm, da muss er einiges vorbereiten. Das ist die Ligaphase der Nations League. Die will er erfolgreich abschließen. Das EM-Turnier ist natürlich dann für Jürgen Klopp ein ganz besonderes in Großbritannien, in seiner alten Wahlheimat. Und da soll möglichst schon der Kloppsche Vollgasfußball zu sehen sein. Bei der WM 2030 dann sowieso.
1: Der Fußballkreisel dreht sich also weiter. Jetzt wissen wir auch wie. Vielen Dank an Nico Hartmann aus unserer Sportredaktion.
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1: Mit Christian Böder, guten Abend. Im Urlaub mal völlig von der Arbeit abschalten, das schaffen nur die wenigsten. 2 von 3 Berufstätigen sind auch am Strand, beim Wandern oder beim Frühstücksbuffet im Hotel weiter dienstlich erreichbar. Das geht aus einer Umfrage für den Digitalverband Bitkom hervor. Mehr dazu von Marc Weiß aus dem News-Team.
2: Gerade mal ein Drittel der Berufstätigen schafft es, den Job aus dem Urlaub rauszuhalten. Das ist schon das dritte Jahr in Folge, so heißt es von den Bitkom-Experten. Dass viele trotz Auszeit ans Telefon gehen oder auf Mails reagieren, liegt vor allem daran, dass sie andere nicht enttäuschen wollen. Eine knappe Mehrheit der Befragten sagte, dass es vor allem die Kolleginnen und Kollegen seien, die von einem erwarten, auch im Urlaub erreichbar zu sein, gefolgt von den Chefs. Etwa ein Drittel sagte außerdem, dass ihre Kunden davon ausgehen, dass sie rund um die Uhr verfügbar sind. Im Urlaub reagieren die Berufstätigen vor allem auf Kurznachrichten, etwa über WhatsApp oder SMS oder auf direkte Anrufe. Deutlich weniger checken regelmäßig ihr Mailkonto und noch weniger lassen sich zu Videocalls überreden. Für Bitkom-Chef Rohleder ist das alles ein Problem. Flexibles und mobiles Arbeiten dürfe nicht zu einem Gefühl ständiger Verfügbarkeit führen, sagt er. Wer sich erholt, lebt gesünder und arbeitet auch besser.
1: Und hier haben wir weitere Nachrichten in der Zusammenfassung. Die Fälle von sexuellem Missbrauch an Minderjährigen haben erneut zugenommen. Das zeigt das Bundeslagebild zu Kindesmissbrauch. Laut Bundeskriminalamtschef Münch verlagern sich die Strafhandlungen immer mehr in den digitalen Raum. Ein Faktor dafür sei der Einsatz von künstlicher Intelligenz. Mit der wird es immer einfacher, aus harmlosen Bildern Kinder- und jugendpornografische Inhalte zu erstellen. Spanien will das Rauchen in öffentlichen Außenbereichen wie Café- und Restaurantterrassen, Parks, Sportanlagen oder Stränden komplett verbieten. Die spanische Regierung hat eine entsprechende Gesetzesvorlage beschlossen. Das Gesetz muss noch vom Parlament gebilligt werden. Die Regelung würde dann auch beliebte deutsche Urlaubsorte etwa auf Mallorca betreffen. In Köln haben Spezialeinheiten der Polizei 2 Männer verhaftet, die am Raub von 350 Kilogramm Marihuana aus einer Lagerhalle in Hürth beteiligt gewesen sein sollen. Der Diebstahl gilt als Auslöser des sogenannten Kölner Drogenkriegs, in dessen Verlauf es zu Sprengungen, Geiselnahmen und Folterungen kam. Mehr als 20 Beteiligte wurden in dem Zusammenhang bereits verurteilt. Deutschland erzeugt immer mehr Strom über Windanlagen im Meer. Das sagen die Experten vom Bundesverband Windenergie Offshore. Ende Juni wurde erstmals die Marke von 10 Gigawatt geknackt, heißt es. Zu dem Zeitpunkt waren rund 1760 Windanlagen in Nord- und Ostsee in Betrieb. Und der Ausbau von Windkraft auf See schreitet voran. Weitere 22 Anlagen stehen bereits bereit, sind aber noch nicht eingeschaltet. Und noch weitere Anlagen sind in unterschiedlichen Stadien der Planung. Unterm Strich könnten bis spätestens 2032 genug Offshore-Windkraftanlagen in Betrieb sein, dass sie mehr als 30 Gigawatt Leistung bringen könnten. Und das waren die Nachrichten mit Christian Böder.
3: Das Wetter. Es wird langsam wechselhafter. Heute Abend bleiben wir noch trocken. In der Nacht werden die Wolken dann aber schon dichter und zum frühen Morgen ziehen leichte Schauer durch. Der Mittwoch bleibt dann auch erstmal grau und nass. Später lockert es aber auch öfter mal auf. Dazu gibt es die gewohnten Höchstwerte bis 23 Grad.
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3: Wir haben noch Stau bzw. stockenden Verkehr auf der A4. Aachen Richtung Köln, zwischen Kreuz Köln-West und Klettenberg. 1 Kilometer Stau, 2 Minuten plus. Die A59, Köln Richtung Bonn, zwischen Köln-Rath und Dreieckports. Dichter Verkehr, 4 Minuten plus. Die A562, Bonn-Rheinaue Richtung Bonn-Ost, zwischen Bad Godesberg und Ramersdorf. 1 Kilometer Stau, 4 Minuten plus. Und die A565, einmal von Meckenheim nach Bonn, zwischen Poppelsdorf und Endenich. Dichter Verkehr und 3 Minuten plus. Und die Gegenrichtung zwischen Kreuz Bonn-Nord und Bonn-Endenich. Dichter Verkehr und 5 Minuten extra. Kommt gut durch.
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3: Mit Markus Steinacker und dem besten Mix für euren Dienstagabend. Die Welshly Arms haben wir am Start. Eine Prise 90er Rockset und Entspanntes mit Alex Warren. Macht's euch schön.

0: Also eins ist doch klar, Eis geht immer, oder? Sag mal doch so. Schönen Dienstagabend, Markus Steinacker hier und ich finde, Eis geht immer, ja, natürlich jetzt im Sommer. Den Spruch kann man aber auch super adaptieren auf Musik, denn ich finde, Super High geht immer. Spielen wir auch hier im Best Mix zusammen mit Nika, Following the Sun. Ja, und vom britischen Produzentinnen-Team gibt's jetzt einen neuen Geschmack, sag ich mal, nämlich den neuen Song Anywhere With You. Und dazu haben sich Super High auch Features ins Waffelhörnchen geholt, die so saftig, süß und lecker klingen. Featuring Graham Candy und Nova Tropics. Also wenn das kein lecker Sommerhit ist, dann weiß ich auch nicht. Erinnert mich so ein bisschen an was Fruchtiges mit Vanille und Sahne. Richtig geil. Also hier für euch Super High featuring Graham Candy und Nova Tropics mit Anywhere With You. Guten Appetit.
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0: Das Wetter.
1: Der Hochsommer macht weiter Pause. Wir kriegen morgen so ein bisschen Regen ab. Das geht in der zweiten Nachthälfte schon los. Aber ab morgen Mittag wird es dann entspannter. Die Wolken kriegen dann auch mal Lücken. Dazu wird es wie heute maximal 19 bis 23 Grad warm.
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1: Und wir haben noch dichten Verkehr auf der A3. Köln Richtung Oberhausen zwischen Leverkusen-Opladen und Dreieck-Langenfeld. 2 Minuten plus. Die A3 weiter rauf Richtung Oberhausen zwischen Kreuzhilden und Mettmann. Dichter Verkehr, 1 Minute plus. Die A448 Dortmund-Witten Richtung Bochum-West zwischen Bochum-Wiemelhausen und Bochum-Süd. Dichter Verkehr, 3 Minuten plus. Und die 565 Bonn Richtung Meckenheim zwischen Tannenbusch und Endenich. Noch dichter Verkehr, 3 Minuten plus. Kommt gut durch.
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1: Mit Markus Steinacker. Ich bin ja bekennender Flugzeug-Nerd, ne? Ich kann dir auf 5 Kilometer Entfernung sagen, ist das eine Boeing oder ein Airbus oder eine Embraer, die da über uns fliegen. Ja, ich habe jetzt gedacht, unser Kollege Hannes Höfer aus der Comedy-Redaktion ist auch so ein Freak, denn der hat jetzt eine Folge rausgehauen, Flugzeugtypen. Ja, es geht gar nicht um die Flugzeuge, es geht um die Menschen, die an Bord kommen. Aber lohnt sich auf jeden Fall auch zu hören. Machen wir gleich mal. Schönen Abend euch.

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0: Schönen Dienstagabend.
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0: Und Sommerzeit ist Reisezeit. Aber jeder reist ja anders. Ist ja beim Fliegen vor allem so, ne? Also ich persönlich bin immer am liebsten 5 Stunden vor Abflug am Flughafen, um mal zu gucken, was da so an Fliegern rumsteht. Unser Hannes Höfer hat mal für uns die Passagiere genauer analysiert.
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3: Es gibt die verschiedensten Flugzeugtypen. Typ 1 ist der Prepper. Den erkennst du sofort beim Einsteigen. Der trägt ja schon am Gate sein Nackenkissen und die Kompressionsstrümpfe. Der Pass und die Bordkarte immer griffbereit im Brustbeutel. Er weiß, welche Boardinggruppe er hat, welche Sitznummer. Und natürlich hat er sich auch über den Flugzeugtypen informiert. In seinem Handgepäck findet man so viel Proviant und Medikamente, dass man nach einer Bruchlandung auf einer einsamen Insel 72 Stunden überleben kann. Ohne Probleme. Dann gibt es natürlich noch den Typ 2, das ist der Tourist. Für ihn ist es aufregend zu fliegen, sein Highlight wird das Bordmenü sein und er wird nach der Landung klatschen, das ist sicher. Typ 3, das ist der Lässige, kurze Hose, Tanktop, Flipflops, braun gebrannt mit Muschelkette und kein Handgepäck, denn dieser Typ lebt von Luft und Liebe. Aber egal welcher Typ ihr seid, immer dran denken, im Flugzeug sitzen wir alle im gleichen Boot.
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1: Ich bin Thomas Brockt. Für den Einbau einer klimafreundlichen Heizung gibt es wieder staatliche Zuschüsse. Die neue Bundesförderung für effiziente Gebäude sei heute gestartet, sagt die Förderbank KfW. Allerdings gibt es unterm Strich nun weniger Geld vom Staat.
2: Die Bundesregierung will sparen und staffelt nun die Zuschüsse. Wer wenig verdient, der bekommt mehr Unterstützung. Relevant für die Förderung ist auch, ob Minderjährige im Haushalt leben. Der maximale Förderbetrag, der liegt nun bei 28.000 Euro und soll nach und nach weiter sinken. Wer aber schon eine Förderzusage hat oder einen Antrag gestellt hat zu alten, besseren Bedingungen, der muss sich keine Sorgen machen. Claudia Wächter, Nachrichtenredaktion.
1: Die Zahl der registrierten Fälle sexuellen Kindesmissbrauchs in Deutschland ist weiter gestiegen. Das Bundeskriminalamt erfasste im vergangenen Jahr rund 17.100 Fälle, etwa 800 mehr als im Vorjahr und rund 1.600 mehr als vor 5 Jahren. Die Ermittlungen ergaben erneut, dass in mehr als der Hälfte der Fälle zwischen Opfern und Tatverdächtigen eine Vorbeziehung bestand. Bahnchefin Paller will das Trinken von Bier, Wein und Schnaps bis zum Herbst in allen Bahnhöfen verbieten. Bundesinnenminister Dobrindt zeigt sich dafür offen. Er sieht aber ein Problem. Wie soll ein mögliches Verbot durchgesetzt werden?
3: Innenminister Dobrindt will jetzt erstmal von der Bahnchefin wissen, was die Grundlage für ihren Vorschlag ist. Denn die Polizeigewerkschaften äußern schon Bedenken, wie ein Alkoholverbot durchzusetzen sei. Zu wenig Personal dafür, heißt es von der Gewerkschaft der Polizei, die neben der Bahn für die Sicherheit an Bahnhöfen zuständig ist. Und der Vorsitzende der Bundespolizeigewerkschaft meint sogar, dass seine Kolleginnen und Kollegen für das Durchsetzen eines Alkoholverbots gerade nicht zuständig seien. Thomas Thonfeld, Nachrichtenredaktion.
1: Drama bei der Tour de France. Der deutsche Radprofi Florian Lipowitz kann die Frankreich-Rundfahrt nicht mehr fortsetzen. Der Vorjahresdritte stürzte beim Zeitfahren auf der 16. Etappe schwer und schied verletzt aus. Sieger der Etappe wurde der Belgier Remco Evenepoel. Der Teamkollege von Lipowitz bei Red Bull gewann vor dem gesamtführenden Tadej Pogacar aus Slowenien. Das waren die Nachrichten mit Thomas Brockt.
4: Das Wetter. Es geht aufgelockert in den Abend und die Nacht. Dann ist es zuerst auch noch klar. Tiefstwerte zwischen 13 und 8 Grad. Am frühen Morgen ziehen schon Regenschauer rein und morgen ist es auch erstmal bewölkt und nass. Später lockert es auch mal auf. Dazu gibt es maximal noch 19 bis 23 Grad.
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4: Und wir haben noch Stau auf der A3, Köln Richtung Oberhausen, zwischen Solingen und Mettmann, 2 Kilometer, eine Viertelstunde plus. Und auf der A44, Dortmund Richtung Kassel, zwischen Geseke und Büren, da haben wir ein bisschen stockenden Verkehr, denn Gefahr durch einen defekten PKW im Baustellenbereich. Kommt gut an.
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4: Mit Markus Steinacker. Schönen Dienstagabend. Und ja, das ist schon schön, hier im Radiostudio zu stehen und zu euch sprechen zu dürfen. Ich bin aber gerade so ein bisschen neidisch auf die Kolleginnen Laura und Kim, denn die sind für euch in diesen Tagen unterwegs mit dem Campmobil und testen die schönsten Campingplätze hier in NRW. Großartig. Was sie alles eingepackt haben, hören wir gleich mal.

0: Danke.
1: Ist das herrlich. Die gehen ab sofort da arbeiten, wo andere Urlaub machen. Die Kolleginnen Laura Potting und Kim Klages sind mit dem Wohnmobil durch NRW unterwegs. Dabei testen die beiden die besten Campingplätze für euch. Ja, die wichtigsten Sachen haben sie heute auch schon direkt eingepackt.
2: Also, ich habe hier erstmal so eine riesengroße, richtig dicke Decke, die hält richtig warm. Dann habe ich dabei eine Luftmatratze für dich.
3: Oh, wie süß!
2: Süß, ne? Die ist so mit einem Netz und dann kannst du so im See da rumliegen. Dann habe ich dabei eine elektrische Luftpumpe, einen Ventilator. Ein Babyventilator, ja. Den brauchen wir wahrscheinlich nicht. Ich habe eine Kaffeetasse für mich, weil ich immer sehr viel Kaffee trinke. Der muss immer groß sein.
3: Und sie ist pink.
2: Sie ist pink, ja, genau. Ein scharfes Messer und eine Wärmflasche habe ich auch noch dabei.
1: Und Kim hat natürlich auch einiges eingepackt.
2: Schüsseln?
3: Ja.
4: Oh, das sind Design.
5: Da sind Camper drauf und kleine Lagerfeuer. Oh, wie süß.
6: Zelte und Bäumchen.
3: Dazu passen kleine Teller.
2: Ja.
3: Große Teller.
2: Wow.
3: Dann eine Kaffeetasse für mich. Das steht drauf, es ist an der Zeit, mehr Konfetti in dein Leben zu integrieren.
2: Das finde ich gut.
3: Ja, ne?
2: Ja, das ist eine gute Einstellung.
3: Dann natürlich eine Pfanne.
2: Die ist aber nicht so groß.
3: Und so
2: normale Gläser.
3: Alles fürs Campen.
2: Geil.
1: Na, schon eine ganze Menge. So, vor der Reise musste aber noch eine wichtige Frage geklärt werden.
2: Gibt es denn irgendein No-Go, worauf ich achten muss oder irgendwelche Spleens, die du hast? Also, weil ich zum Beispiel, ich hasse es ja, mich morgen zu unterhalten vor meinem ersten Kaffee und du bist so richtig gut gelaunt morgens. Ne? Ja, ja, solche Leute kann ich ja gar nicht mit umgehen.
3: Okay. Aber wenn ich das weiß, dann kann ich ja darauf auch achten.
2: Und gibt es bei mir was, worauf ich achten soll?
3: Nö, eigentlich nicht. Ich mag keine Unordnung. Wirklich nicht.
2: Okay.
1: Dann wäre das auch geklärt. Einen Blick in ihr Wohnmobil werfen wir dann gleich nochmal in einer guten halben Stunde. Ich sag mal so, nur nach vorn.
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0: Das Wetter.
1: Es wird wieder wechselhafter. Wir kommen noch meistens aufgelockert durch den Abend und in die Nacht. In der Nacht ziehen dann mehr Wolken rein und ab der zweiten Nachthälfte gibt es schon ein bisschen Regen. Das bleibt auch morgen früh erstmal so, grau und leicht verregnet. Dazu gibt es aber noch ähnliche Werte wie heute, 19 bis 23 Grad in der Spitze und morgen lockert es dann später auch mal auf.
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1: Und wir haben noch Stau auf der A3, Köln Richtung Oberhausen, zwischen Solingen und Mettmann. 2 Kilometer Stau, 12 Minuten plus. Kommt gut durch.
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1: Kaffeetasse, Luftmatratze, alles Wichtige haben die Kolleginnen Laura und Kim schon eingepackt. Die sind nämlich in diesen Tagen für euch unterwegs in NRW, gucken sich die schönsten Campingplätze an, ob die was taugen. Die sind natürlich nicht zu Fuß unterwegs, die sind mit ihrem eigenen Camper unterwegs. Und wie das Ding aussieht, das hören wir gleich.

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Sommer, Sonne, Ferien. Was ist das für eine schöne Zeit, wenn man sich einfach mal ein bisschen entspannen kann. Einige von euch sind ja vielleicht auch schon im Urlaub. Vielleicht steht der Urlaub auch erst noch an. Falls ihr noch einen Urlaubsplatz sucht, da testen die Kolleginnen Laura Potting und Kim

0: Tages die schönsten Campingplätze NRWs mit dem Wohnmobil. Kim hat Laura eingesammelt und das neue Zuhause für die Woche schon präsentiert.
1: Hey, das ist aber schon ein geiles Teil, muss ich sagen.
2: Ja, sieht schick aus, ja. Ne? Soll ich dir eine Roomtour geben?
1: Oh, ja, okay, ja. Komm mit.
3: Ich ins Penthouse.
2: So, wir kommen herein.
1: Das machst du schon sehr gut, finde
2: ich. Ja, auf der rechten Seite haben wir eine schicke Sitzecke mit Tisch.
1: Ja.
2: Da kann man auch so ein bisschen ausziehen. Dann kann man nämlich auch die Fahrersitze drehen.
1: Oh, also das ist ja geil.
2: Man kann rein theoretisch mit 5 Leuten sitzen.
1: Vielleicht lernen wir ja noch Leute kennen. Ja. Man weiß ja nie.
2: Ja, dann direkt vor uns ist so eine kleine Küchenzeile mit Herd, Waschbecken. Genau.
1: Und der Kühlschrank ist fast so groß wie ich, das gefällt mir.
2: Genau, der ist riesig. Direkt neben dem Bett ist quasi unser Badezimmer.
1: Das ist auch riesig einfach.
2: Mit Dusche, Toilette, Waschbecken, Spiegel.
1: Ah, krass, das ist eine Dusche? Wo ist denn da die Dusche?
2: Du kannst die ganze Wand dahinter umklappen.
1: What? Wirklich?
2: Ja.
1: Ah, da machst du hier den Haken, oder was?
2: Ja, und hast dann quasi eine komplette...
1: Wow, und dann hast du eine Duschkabine.
2: Ja.
1: Krass, das ist ja geil. Man kann hier, also, ihr müsst euch das vorstellen, das ist so ein riesengroßer Spiegel. Mit, da ist auch ganz viel an Halterung dran, wo man Kram reinpacken kann, was gut ist, weil wir haben unfassbar viele Sachen dabei.
2: Ja.
1: Und diese ganze Wand kannst du ausklappen und dann hast du halt eine Einzeldusche. Das ist geil,
2: ja.
1: Das gefällt
2: mir. Guck mal, dann stehst du auch direkt vor unserem riesigen
1: Kleiderschrank.
2: Perfekt einfach für uns.
1: Ja, das, also ohne Scheiß, man könnte meinen, wir würden hier einziehen.
2: Ja, ne?
1: Ja.
2: Obwohl, so vom Komfort her würde ich hier auch einziehen.
1: Absolut.
0: Ja, es klingt schon mal toll, ne? Aber wie fährt sich dieser Palast? Denn das werden wir gleich nochmal leinenlos und auf große Fahrt. Gleich hier.
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1: Ich bin Thomas Brock. Die Zahl der registrierten Fälle sexuellen Kindesmissbrauchs in Deutschland steigt weiter an. Vor allem online. Das zeigt das neue Bundeslagebild des Bundeskriminalamts. Im vergangenen Jahr registrierte die Polizei insgesamt mehr als 17.100 Fälle. Das sind rund 770 mehr als im Vorjahr.
2: Es sind erschreckende Zahlen. Und die Opfer waren vor allem Mädchen. Sie waren häufiger betroffen als Jungen. Und in mehr als der Hälfte aller Fälle kannten sich Opfer und Täter. Also sexuelle Gewalt gegen Kinder findet vor allem im familiären und persönlichen Umfeld statt. Wichtig auch, in der Statistik sind die Fälle erfasst, die der Polizei bekannt sind. Die Dunkelziffer, sagen die Behörden, die sei viel höher. Claudia Wächter, Nachrichtenredaktion.
1: Frankreich führt als erstes EU-Land ein Social-Media-Verbot für Kinder und Jugendliche unter 15 Jahren ein. Ein entsprechendes Gesetz verabschiedete das Parlament in Paris am Abend mit großer Mehrheit. Es soll nach den Sommerferien greifen. Die Deutsche Bahn plant ein Alkoholverbot an allen 5.400 Bahnhöfen in Deutschland. Künftig soll es bundesweit verboten sein, auf Bahnsteigen oder in Bahnhofshallen außerhalb der Bahnhofsgastronomie Alkohol zu trinken. Die Umsetzung soll bis Mitte Oktober abgeschlossen sein.
3: Bahnchefin Paller verspricht sich dadurch mehr Ordnung und Sicherheit auf Bahnhöfen, aber auch in Zügen. Außerdem mehr Schutz von Mitarbeitenden und Reisenden. Wer gegen das Verbot verstößt, muss mit einem Platzverweis rechnen. Bei wiederholten Verstößen droht ein dauerhaftes Hausverbot. Die Bahn hofft langfristig auch auf weniger Streitigkeiten. Erfahrungen am Hamburger Hauptbahnhof hätten gezeigt, dass Konflikte nach einem Alkoholverbot deutlich zurückgegangen sind. David Riemer, Nachrichtenredaktion.
1: Der deutsche Radprofi Florian Lipowitz kann die Tour de France nicht mehr fortsetzen. Der Vorjahresdritte stürzte beim Zeitfahren auf der 16. Etappe in einer Kurve und schied verletzt aus. Sieger der Etappe wurde der Belgier Remco Evenepoel. Der Teamkollege von Lipowitz bei Red Bull gewann vor dem gesamtführenden Tadej Pogacar aus Slowenien. Und das waren die Nachrichten mit Thomas Brockt.
4: Das Wetter. Es wird langsam wechselhafter. Heute Abend bleiben wir noch trocken. In der Nacht werden die Wolken dann aber schon dichter und zum frühen Morgen ziehen leichte Schauer durch. Der Mittwoch bleibt dann auch erstmal grau und nass. Später lockert es aber auch öfter mal auf. Dazu gibt es die gewohnten Höchstwerte bis 23 Grad.
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4: Es staut sich jetzt noch auf der A3 Köln Richtung Oberhausen zwischen Solingen und Kreuzratingen Ost 2 Kilometer, 13 Minuten plus. Und auf der A44 Kassel Richtung Dortmund zwischen Marsberg und Lichtenau 2 Kilometer Stau, 26 Minuten plus.
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4: Ja, wir hätten auch bei Wetten, dass antreten können, ne? Die Kolleginnen Laura Potting und Kim Klages wetten, dass sie die schönsten Campingplätze NRWs für euch ausfindig machen. Aber schaffen sie es überhaupt, ihr Schiff von Wohnmobil in Bewegung zu setzen? Denn Laura fährt das Biest. Und jetzt glaubt nicht, ich sei fies. Wenn ihr Laura kennt und die Reportage aus dem Wohnmobil gleich nochmal hört, dann wisst ihr, was ich meine. Ein paar Minuten.
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0: Sie sind unterwegs. Mit dem Wohnmobil testen die Kolleginnen Laura Potting und Kim Klages die besten Campingplätze in NRW. Laura fährt das Wohnmobil, das Ungetüm, hat das aber noch nie gemacht. Und deshalb gab es ein bisschen Starthilfe.
1: So, ich muss Bertha fahren. Oh Gott, oh Gott.
2: Und ich setze mich jetzt auf den Fahrersitz. Ich habe uns noch Brötchen für die Fahrt gekauft und wir haben Proviant, wir haben Babybell und Coke Zero. Okay. Ach so, vielleicht solltest du mir auch mal sagen, wenn wir haben ein Navi. Wo fahren wir denn überhaupt hin?
3: Ach so, ja, du weißt das ja noch gar nicht. Wir fahren jetzt nach Kalka.
2: Kalka, ja.
3: Zum Wisseler See.
2: Okay, da war ich noch nie. Das klingt gut.
3: Ja.
2: Das ist ein Schaltgetriebe, das finde ich schon mal gut, weil ich bin ja so, ich schalte ja gern. Wo ist denn der Blinker hier? Ich weiß überhaupt nicht.
4: An der Seite.
2: Aha. Ja, das wusste ich. Wo ist die Notbremse?
4: Handbremse ist
2: dann. Ich meinte die Handbremse. Ich bin auch sehr aufgeregt. Ich kann auch gar nicht Spiegel-Schulterblick machen. Ich sag, wie es ist, wenn da jemand neben mir ist, ist er tot. So. Passt das?
4: Ja, das passt.
2: Oh Gott, das ist aber groß.
4: Alles gut.
2: Ah, warte mal. Nee. So. Ja. Ich bin Gott sei Dank super entspannt immer.
4: Ja, also, merkt man.
2: Wo muss ich langfahren?
4: Geradeaus.
2: Ach so, ich muss ja jetzt schalten. Oh Gott, das wird einfach, wir werden einfach alle sterben. Also, jetzt nochmal, wir fahren nach Kalka. Wenn ihr da irgendwo in der Nähe seid, fahrt am besten nicht auf die Straße, weil ich komme gleich.
3: Ich klappe die Bordsteine
2: Knall.
3: Hoch.
2: Hinten fällt auch alles runter. Ja, ich habe gepackt. Und wir fahren jetzt los und melden uns dann, wenn wir da sind. Möchtest du mir noch irgendwas zu meinem Fahrstil sagen? Fühlst du dich wohl?
3: Bis jetzt ja.
2: Okay.
3: Ich hoffe, du bist nicht so eine aggressive Autofahrerin.
2: Doch. Also und vor allen Dingen bin ich auch die Einzige, die Auto fahren kann. Und kein anderer kann das. Das ist immer das Problem.
0: Oh je, ob die beiden heil angekommen sind, das erfahren wir später. Also eventuell.
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0: Das Wetter.
1: Der Hochsommer macht weiter Pause. Wir kriegen morgen so ein bisschen Regen ab. Das geht in der zweiten Nachthälfte schon los, aber ab morgen Mittag wird es dann entspannter. Die Wolken kriegen dann auch mal Lücken. Dazu wird es wie heute maximal 19 bis 23 Grad warm.
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1: Es staut sich noch auf der A3 Köln Richtung Oberhausen zwischen Kreuzhilden und Kreuzratingen Ost. 3 Kilometer, 13 Minuten plus. Auf der A44 Kassel Richtung Dortmund zwischen Marsberg und Lichtenau. 2 Kilometer, 24 Minuten plus. Und auf der A555 von Köln in Richtung Bonn zwischen Rodenkirchen und Godorf. Dichter Verkehr, 3 Minuten plus. Gute Fahrt.
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1: Mit Markus Steinacker, seid ihr eher Katzenmensch oder Hundemensch? Also es gibt ja eigentlich drei. Es gibt Katzenmenschen, es gibt Hundemenschen und dann gibt es Katzencafé-Menschen. Es gibt Menschen, die trauen sich in Katzencafés rein. Comedian Mirja Böß hat es gemacht und ich muss mal so sagen, ganz viel Futter kam daraus. Also nicht Futter für die Katzen, sondern Futter für die Bühne. Groß

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0: Der Dienstagabend mit Markus Steinacker. Wart ihr schon mal in einem Katzencafé? Müsst ihr mal machen. Comedienne Mirja Böß hat ganz viel Futter für die Bühne da bekommen.
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3: Es gibt in Köln ein Katzencafé. Da sind tierisch viele Katzen drin und Menschen, die Kuchen essen. Und genauso riecht's da auch. Wie Omas altes Velourledersofa, ja? Die Katzen sind überall, die sind überall, laufen die rum und dann dürfen die an so Treppen und Leitern hoch, bis ganz unter die Decke rennen die und dann haben die da so Liegeplätze und Liege und alles wird für die Katzen gemacht, damit die einen riesen Fun haben. Aber ich meine, hat eine Katze im Raum Fun? Nee, die liegt und schläft oder die glotzt, die glotzen einen ja immer an, ne? Die gucken so intensiv, auch wenn unsere Kaka macht, guckt auch so. Die gucken einen ja so ganz durch und dann darfst du auch nichts, in dem Café darfst du nichts, weil die ja Angst um die Katzen haben. Du darfst dich weder schnell bewegen noch laut sprechen. Die tun nichts, die Katzen, die tun gar nichts, die liegen den ganzen Tag, liegen die rum. Und schlafen und glotzen, die sind wie Ehemänner. Die machen nix, ja?
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1: Ich bin Tine Klimach. Frankreich führt als erstes EU-Land ein Social-Media-Verbot für Kinder und Jugendliche unter 15 Jahren ein. Ein entsprechendes Gesetz, das nach den Sommerferien greifen soll, verabschiedete das Parlament in Paris mit großer Mehrheit. Es muss noch im Einzelnen geklärt werden, wie das Verbot in der Praxis tatsächlich umgesetzt und durchgesetzt werden soll. Auch andere EU-Länder wollen Altersgrenzen. Für einzelne Mitgliedsländer ist das aber nicht ohne weiteres möglich. Denn großen Plattformen wie TikTok, Instagram oder Snapchat und Co. Regeln vorschreiben, das darf eigentlich nur die EU-Kommission. In gut einer Woche soll die CDU-CSU-Bundestagsfraktion nach dem Rücktritt von Jens Spahn einen neuen Vorsitzenden wählen. Aber zu den möglichen Kandidaten gibt es bisher nur Spekulationen. CDU-Chef Merz und CSU-Chef Söder wollen der Fraktion zeitnah einen Vorschlag unterbreiten.
2: Die beiden Verantwortlichen für den Personalvorschlag lassen sich nicht in die Karten schauen. Sie wollen sich erst intern austauschen und dann einen gemeinsamen Vorschlag machen. Auch Innenminister Dobrindt, der als möglicher Kandidat für den Posten gehandelt wird, hält sich bedeckt. Er wolle zu Personalspekulationen keinen Beitrag leisten. Möglicherweise muss nach der Wahl der Unionsfraktionsspitze in der kommenden Woche auch das Kabinett umgebildet werden, denn Spekulationen gibt es nicht nur zu Dobrindt, sondern auch zu weiteren amtierenden Ressortchefs wie etwa Kanzleramtschef Rai und Gesundheitsministerin Wacken. Aus Berlin Ursula Winkler.
1: Bahnchefin Paller will das Trinken von Bier, Wein und Schnaps bis zum Herbst in allen Bahnhöfen verbieten. Bundesinnenminister Dobrindt zeigt sich offen dafür. Er sieht aber ein Problem. Wie soll ein mögliches Verbot durchgesetzt werden?
3: Innenminister Dobrindt will jetzt erstmal von der Bahnchefin wissen, was die Grundlage für ihren Vorschlag ist. Denn die Polizeigewerkschaften äußern schon Bedenken, wie ein Alkoholverbot durchzusetzen sei. Zu wenig Personal dafür, heißt es von der Gewerkschaft der Polizei, die neben der Bahn für die Sicherheit an Bahnhöfen zuständig ist. Und der Vorsitzende der Bundespolizeigewerkschaft meint sogar, dass seine Kolleginnen und Kollegen für das Durchsetzen eines Alkoholverbots gerade nicht zuständig seien. Thomas Thonfeld, Nachrichtenredaktion.
1: Zum Sport. Der deutsche Radprofi Florian Lipowitz kann die Tour de France nicht mehr fortsetzen. Der Vorjahresdritte stürzte beim Zeitfahren auf der 16. Etappe schwer und schied verletzt aus.
4: Das waren die Nachrichten mit Tine Klimach.
5: Das Wetter. Es geht aufgelockert in den Abend und die Nacht. Dann ist es zuerst auch noch klar. Tiefstwerte zwischen 13 und 8 Grad. Am frühen Morgen ziehen schon Regenschauer rein und morgen ist es auch erstmal bewölkt und nass. Später lockert es auch mal auf. Dazu gibt es maximal noch 19 bis 23 Grad.
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5: Mit einer Warnmeldung vorab von der A4. Fahrt bitte vorsichtig, wenn ihr von Aachen Richtung Köln unterwegs seid, zwischen Aachen-Laurenzberg und Aachen-Zentrum. Ein kaputtes Auto auf dem rechten Fahrstreifen und Fußgänger auf der Fahrbahn. Es staut sich auf der A1 Osnabrück Richtung Münster, zwischen Greven und Münster-Nord, 1 Kilometer, 3 Minuten plus. Auf der A3 Köln Richtung Oberhausen, zwischen Mettmann und Kreuzratingen-Ost, 1 Kilometer, 3 Minuten plus. Und auf der A44 Kassel-Dortmund, zwischen Marsberg und Lichtenau, 1 Kilometer und 4 Minuten extra. Kommt gut durch.
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5: Sommerferien ohne Handy ist möglich, aber komplett sinnlos. Das werden wahrscheinlich viele Kids sagen. Ist die Frage, wie handhabt ihr das denn? Wie viel Handyzeit gibt's im Urlaub? Sprechen wir gleich mal ausführlich drüber. Markus Steinacker hier, schönen Abend.

0: Ja, let's go. Und zack ist NRW in den Sommerferien. Viele von euch zieht's ja in den Urlaub, in die Berge, ans Meer, auf den Campingplatz. Auszeit ist angesagt und einige Eltern mit Handykids, die machen sich gerade so ihre Gedanken. Wie viel Handyzeit gibt's denn jetzt im Urlaub? Wir haben festgestellt, es gibt offenbar keine klare Regeln. Klappt das?
1: Das geht. Die kriegt's erst gar nicht. Dann gibt's die Diskussion weniger.
2: Handy kommt auf den Kühlschrank drauf oben. Da kommt da keiner dran. Und ich habe meine 6 Wochen Sommerferien ohne Fernseher verbracht.
3: Komplett sperren, einsperren das Handy in Tresor.
4: Wenn wir das sagen, das Handy kommt weg, dann kommt das Handy weg.
5: Das ist eigentlich Standard bei uns, dass wir sagen, tritt mal ein bisschen auf die Bremse. Aber zum Thema Handy finde ich gut, dass es das heute gibt. Weil ich hätte es mir damals gewünscht, mit den Freunden aus der Schule in Kontakt zu bleiben.
0: Ja, und den neuesten Klatsch und Tratsch zu teilen, ne? Jeder wie er möchte, aber kommt mir nicht mit viereckigen Selfie-Augen aus den Ferien zurück, ne?
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0: Das Wetter.
1: Es wird wieder wechselhafter. Wir kommen noch meistens aufgelockert durch den Abend und in die Nacht. In der Nacht ziehen dann mehr Wolken rein und ab der zweiten Nachthälfte gibt es schon ein bisschen Regen. Das bleibt auch morgen früh erstmal so, grau und leicht verregnet. Dazu gibt es aber noch ähnliche Werte wie heute, 19 bis 23 Grad in der Spitze und morgen lockert es dann später auch mal auf.
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1: Wir haben eine Warnmeldung von der A1 Köln Richtung Dortmund. Vorsicht bitte zwischen Leverkusener Brücke und Kreuz Leverkusen, Gefahr durch eine Unfallstelle. Und auch auf der A57 Köln in Richtung Krefeld hat es einen Unfall gegeben. Da Vorsicht bitte zwischen Bütgen und Holzbütgen. Es staut sich noch auf der A40 Essen Richtung Duisburg, zwischen Essen Zentrum und Holsterhausen, 2 Minuten plus. Und auf der A555 Richtung Bonn, zwischen Köln-Rodenkirchen und Godorf, 1 Kilometer Stau, eine Viertelstunde plus. Kommt gut durch.
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1: Mit Markus Steinacker und waschechte Festivalmucke habe ich gleich für euch von Ray Dalton die neue Got That High. Jetzt erstmal Alex Warren und Fever Dream. Eine entspannte Nacht euch.

0: Macklemore, Felix Jähn, Madcon und Alvaro Soler. Also wenn der Typ keine festivaltaugliche Musik macht, wer dann? Die Rede ist von Ray Dalton. Mit denen, die ich gerade aufgezählt habe, hat er schon Musik gemacht. Ja, und Ray passt jetzt auch perfekt zum Party-, Sommer- und Festival-Feeling. Mit seinem neuen Song ist er eine Mischung wieder aus Pop, R&B und Dance und der schlägt damit so ein bisschen neues Kapitel auf. Der Name vom Song macht schon richtig Bock auf Aufbruch, Abenteuer, Zusammenhalt, ebenso auf alles, was wir Crazy Kids so stehen. Nee, Spaß, ich bin ja auch nur ein mittellangweiliger Mit-40er. Aber der Song macht auf jeden Fall Bock und auch richtig Bock auf Festival. Sommerhit 26, meine Meinung. Viel Spaß.
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1: Ich bin Tine Klimach. Die Zahl der registrierten Fälle von sexuellen Kindesmissbrauchs in Deutschland ist weiter gestiegen. Das Bundeskriminalamt erfasste im vergangenen Jahr rund 17.100 Fälle. Das sind rund 1.600 mehr als noch vor 4 Jahren.
2: Vor allem im digitalen Raum werden Kinder immer häufiger zu Opfern. Dort suchen Täter gezielt sexuelle Kontakte zu Minderjährigen, nutzen noch neue Methoden mithilfe künstlicher Intelligenz. Bundesinnenminister Dobrindt, der spricht von einem dramatischen Anstieg der Fälle im Netz und fordert, wir müssen unsere Kinder dort besser schützen. Und er betont, die Statistik zählt nur die bekannten Fälle. Die Dunkelziffer sei weitaus höher. Claudia Wächter, Nachrichtenredaktion.
1: Frankreich hat als erstes Land in der EU ein Social-Media-Verbot für Kinder unter 15 Jahren beschlossen. Auf Wunsch von Präsident Macron sollen die neuen Regeln schon nach den Sommerferien in Kraft treten. Ab dem neuen Schuljahr sind soziale Netzwerke für Kinder unter 15 Jahren verboten, sagte Macron nach dem Parlamentsentscheid. Wie das Social-Media-Verbot genau umgesetzt werden soll, muss noch geklärt werden. Immer mehr Fahrzeuge sind weltweit unterwegs, aber die Zahl der Verkehrstoten ist gesunken. Sie sei seit 2011 um über 20% zurückgegangen, obwohl in diesem Zeitraum mehr als 1 Milliarde Fahrzeuge neu auf die Straßen kamen. Das berichtet die Weltgesundheitsorganisation.
3: Die Zahl der Unfälle ist deutlich zurückgegangen, unter anderem wegen Tempolimits und Sicherheitsstandards für Fahrzeuge. Ein Phänomen der Neuzeit verändert die Statistik allerdings. Der Boom von Lieferservices für Essen und alles Mögliche. Der hat die Zahl der Motorräder innerhalb von rund 15 Jahren weltweit verdreifacht. Und Unfälle mit Todesfolge und Verletzungen damit, die machen inzwischen fast 1/3 aller Unfälle aus. Klar ist, was die Fahrer schützen kann. Der Helm reduziert das Risiko eines folgenschweren Unfalls um mehr als das 6-fache, sagt die WHO. Aus Genf, Christiane Ölrich.
1: Eine seit fast 17 Jahren krankgeschriebene Lehrerin will nicht in den Ruhestand gehen. Die Beamtin hat beim Verwaltungsgericht Düsseldorf Klage gegen die Bezirksregierung Düsseldorf eingereicht. Sie will sich damit gegen die Anordnung der Bezirksregierung wehren, die sie in den Ruhestand versetzen will. Der Fall der Lehrerin aus dem Ruhrgebiet hatte im vergangenen Jahr Schlagzeilen gemacht. Die Pädagogin hatte seit 2009 nicht mehr unterrichtet. Immer wieder ließ sie sich krankschreiben, ohne dass das Land eingriff und eine amtsärztliche Untersuchung einforderte.
0: Das Wetter.
4: Es wird langsam wechselhafter. Heute Abend bleiben wir noch trocken. In der Nacht werden die Wolken dann aber schon dichter und zum frühen Morgen ziehen leichte Schauer durch. Der Mittwoch bleibt dann auch erstmal grau und nass. Später lockert es aber auch öfter mal auf. Dazu gibt es die gewohnten Höchstwerte bis 23 Grad.
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4: Wir haben noch stockenden Verkehr auf der A40 Essen Richtung Duisburg zwischen Essen-Zentrum und Holsterhausen, 4 Minuten plus. Und auf der A516 Oberhausen-Eisenheim Richtung Oberhausen zwischen Sterkrade und Kreuz Oberhausen, dichter Verkehr, 4 Minuten plus. Kommt gut durch.
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4: Mit Markus Steinacker und mit dem besten Mix für die Nacht mit 3 Powerfrauen jetzt für euch. Billie Eilish, Blondie und den Anfang macht Taylor Swift. Angenehme Nacht euch. 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

0: Angenehme Nacht allerseits. Und Nacht heißt ja jetzt auch wieder Schichtwechsel in der Tierwelt. Ne? Jetzt so nachts werden die Mücken wieder wach, wollen einen pieksen, wenn man zum Beispiel noch schön auf dem Balkon sitzt oder versucht einzuschlafen im Bett. Tagsüber sind dann ja aber wieder die Wespen unterwegs, die sich über unsere Leckereien hermachen. Und ich weiß, es nervt euch auch, deshalb fragen wir bei Kollege Simon Müller nochmal nach. Simon, was sind denn generell Tricks im Umgang mit Wespen?
1: Ja, so blöd es klingt, erstmal Ruhe bewahren. Und ich weiß, das hat bestimmt schon jeder zigmal gehört, aber es stimmt halt einfach. Denn wichtig zu wissen ist, Wespen sehen von Natur aus sehr unscharf. Und ihr typischer Zickzackflug hilft ihnen, sich besser zu orientieren. Und das wirkt dann auf uns teilweise aggressiv, ist aber eigentlich ganz harmlos. Um Wespen fernzuhalten, helfen vor allen Dingen bestimmte Gerüche. Zum Beispiel, wenn man eine Zitrone aufschneidet und da getrocknete Nelken reinsteckt. Aber auch ätherische Öle, Knoblauch oder bestimmte Räucherstäbchen können helfen.
0: Guck mal, wieder was gelernt. Ich wusste gar nicht, dass Wespen auch unscharf sehen. Damit haben wir was gemeinsam. Ich bin auch kurzsichtig. Aber ich will nichts von eurem Kuchen, keine Sorge. Ich will nur Bier.
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0: Das Wetter.
1: Der Hochsommer macht weiter Pause. Wir kriegen morgen so ein bisschen Regen ab. Das geht in der zweiten Nachthälfte schon los, aber ab morgen Mittag wird es dann entspannter. Die Wolken kriegen dann auch mal Lücken. Dazu wird es wie heute maximal 19 bis 23 Grad warm.
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1: Und wir haben noch Stau auf der A4 Aachen Richtung Köln zwischen Kreuz Köln-West und Klettenberg. 1 Kilometer, eine Viertelstunde plus. Und auf der A33 Bielefeld Richtung Brilon zwischen Borchen und Kreuz Würnenberg-Haaren. 1 Kilometer und 2 Minuten plus. Kommt gut durch.
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1: Mit Markus Steinacker und gleich haben wir wieder ein bisschen was zum Schmunzeln. Aus dem Nähkästchen plaudert er. Unser Atze Schröder erzählt uns, wie er mit dem Auto in den Urlaub fährt. Angenehme Nacht allerseits.

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0: Eigentlich sollte Atze Schröder gar keinen Urlaub machen. Schließlich hat er eine Tour und seinen Podcast Wart eine Woche zu bedienen. Darin erfahren wir wenigstens ein paar Dinge über den Künstler, zum Beispiel, wie er in Urlaub reist.
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3: Ja, nee, ist klar.
4: Wir sind nun mal eine Autofahrernation. Nicht umsonst geht's Volkswagen so gut. Okay. Außerdem, warum in den Urlaub fliegen? Das hat doch nur Nachteile. Teuer, eng und du kannst weder deine Haustiere noch dein Viermannzelt mitnehmen. Selbst eine Kiste Bier nehmen sie dir an der Sicherheitskontrolle ab. Das hat doch mit Urlaub nichts zu tun. Dann noch lieber im Opel Mokka schön gemütlich durch den Stau cruisen. Jetzt höre ich euch schon sagen, man kann ja auch mit der Bahn fahren. Nee, kann man nicht. Erstens fährt die Bahn erst los, wenn die Fähren schon wieder rum sind. Und außerdem, was ist der größte Unterschied zwischen einem ICE und einem Opel Mokka? Richtig, im Opel funktioniert die Klimaanlage und Muttis Bordbistro hat durchgängig geöffnet. Ich bleibe übrigens in den Ferien konsequent zu Hause. Ja, weil wenn erstmal alle weg sind, dann hast du doch 6 Wochen lang freies Fahren auf der A40. Du kriegst bei jedem Italiener spontan einen Tisch. Also in Essen-Krai, in Neapel natürlich nicht. Und du kannst sogar völlig entspannt mit deiner Perle in Düsseldorf shoppen gehen. Auf der Kö, quasi Dubai to go, ohne Reisekosten.
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1: Ich bin Tine Klimach. Die Deutsche Bahn plant ein Alkoholverbot an allen 5.400 Bahnhöfen in Deutschland. Künftig soll es bundesweit verboten sein, auf Bahnsteigen oder in Bahnhofshallen Alkohol zu trinken. Die Umsetzung soll bis Mitte Oktober abgeschlossen sein.
2: Bahnchefin Palla verspricht sich dadurch mehr Ordnung und Sicherheit auf Bahnhöfen, aber auch in Zügen. Außerdem mehr Schutz von Mitarbeitenden und Reisenden. Wer gegen das Verbot verstößt, muss mit einem Platzverweis rechnen. Bei wiederholten Verstößen droht ein dauerhaftes Hausverbot. Die Bahn hofft langfristig auch auf weniger Streitigkeiten. Erfahrungen am Hamburger Hauptbahnhof hätten gezeigt, dass Konflikte nach einem Alkoholverbot deutlich zurückgegangen sind. David Riemer, Nachrichtenredaktion.
1: Die Zahl der registrierten Fälle sexuellen Kindesmissbrauchs in Deutschland steigt weiter an, vor allem online. Das zeigt das neue Bundeslagebild des Bundeskriminalamts. Im vergangenen Jahr registrierte die Polizei insgesamt mehr als 17.100 Fälle. Das sind rund 770 mehr als im Vorjahr. Bundesinnenminister Alexander Dobrindt spricht von erschreckenden Zahlen. Nach wie vor sei es schwierig, an die Täter heranzukommen.
3: Wir brauchen die IP-Adressenspeicherung, um gegen die Kriminellen und die kriminellen Machenschaften hier vorzugehen. Das notwendige Gesetz zur IP-Adressenspeicherung ist bereits im parlamentarischen Verfahren. Wir gehen davon aus, dass wir nach der Sommerpause das Gesetz abschließend entscheiden.
1: Sexuelle Gewalt gegen Kinder, Jugendpornografie, Erwachsene, die über Online-Spiele Kontakt zu Minderjährigen anbahnen. Die Polizei hat im vergangenen Jahr wieder mehr Missbrauchsfälle bei Kindern und Jugendlichen registriert. Der Krieg gegen den Iran kostet die USA nach Angaben von Verteidigungsminister Hegseth umgerechnet rund 32 Milliarden Euro. Das sagte Hegseth bei einer Anhörung im US-Senat. Er sagte auch, dass die Summe neben den bisherigen Ausgaben auch erwartete Kosten umfasse. Dazu zählten unter anderem Sollzahlungen für Militärangehörige sowie Betriebs- und Wartungskosten. Nach den Sommerferien soll in Frankreich ein Social-Media-Verbot für Kinder unter 15 Jahren gelten. Das hat das Parlament beschlossen. Damit ist Frankreich das erste EU-Land, was eine Altersgrenze bei TikTok, Snapchat und Co. einsetzen will. Künftig soll es bundesweit verboten sein, auf Bahnsteigen oder in Bahnhofshallen Alkohol zu trinken. Die Umsetzung soll bis Mitte Oktober abgeschlossen sein.
2: Bahnchefin Palla verspricht sich dadurch mehr Ordnung und Sicherheit auf Bahnhöfen, aber auch in Zügen. Außerdem mehr Schutz von Mitarbeitenden und Reisenden. Wer gegen das Verbot verstößt, muss mit einem Platzverweis rechnen. Bei wiederholten Verstößen droht ein dauerhaftes Hausverbot. Die Bahn hofft langfristig auch auf weniger Streitigkeiten. Erfahrungen am Hamburger Hauptbahnhof hätten gezeigt, dass Konflikte nach einem Alkoholverbot deutlich zurückgegangen sind. David Riemer, Nachrichtenredaktion.
1: Die Zahl der registrierten Fälle sexuellen Kindesmissbrauchs in Deutschland steigt weiter an, vor allem online. Das zeigt das neue Bundeslagebild des Bundeskriminalamts. Im vergangenen Jahr registrierte die Polizei insgesamt mehr als 17.100 Fälle. Das sind rund 770 mehr als im Vorjahr. Bundesinnenminister Alexander Dobrindt spricht von erschreckenden Zahlen. Nach wie vor sei es schwierig, an die Täter heranzukommen.
3: Wir brauchen die IP-Adressenspeicherung, um gegen die Kriminellen und die kriminellen Machenschaften hier vorzugehen. Das notwendige Gesetz zur IP-Adressenspeicherung ist bereits im parlamentarischen Verfahren. Wir gehen davon aus, dass wir nach der Sommerpause das Gesetz abschließend entscheiden.
1: Sexuelle Gewalt gegen Kinder, Jugendpornografie, Erwachsene, die über Online-Spiele Kontakt zu Minderjährigen anbahnen. Die Polizei hat im vergangenen Jahr wieder mehr Missbrauchsfälle bei Kindern und Jugendlichen registriert. Der Krieg gegen den Iran kostet die USA nach Angaben von Verteidigungsminister Hegseth umgerechnet rund 32 Milliarden Euro. Das sagte Hegseth bei einer Anhörung im US-Senat. Er sagte auch, dass die Summe neben den bisherigen Ausgaben auch erwartete Kosten umfasse. Dazu zählten unter anderem Sollzahlungen für Militärangehörige sowie Betriebs- und Wartungskosten. Nach den Sommerferien soll in Frankreich ein Social-Media-Verbot für Kinder unter 15 Jahren gelten. Das hat das Parlament beschlossen. Damit ist Frankreich das erste EU-Land, was eine Altersgrenze bei TikTok, Snapchat und Co. einsetzen will.
4: Das Wetter.
5: Das wird heute ein eher grauerer Tag. Schon in dieser Nacht zeichnet sich das ab. Es kommen nämlich immer mehr Wolken rein. Und nachher dann zum Aufstehen, also wenn die meisten dann von euch wieder aufstehen, gibt es so ein bisschen Regen und Sprühregen. 8 bis 13 Grad erwarten wir in der Nacht. Nachher geht es dann noch hoch auf bis zu 23 Grad im Tagesverlauf. Das ist also recht sommerlich. Allerdings eher bewölkt dann nachher.
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6: A4 Aachen-Köln zwischen Kreuz Köln-West und Köln-Eiffeltor. 2 Kilometer Stau, 5 Minuten Zeitverlust. Und A57 Krefeld-Köln zwischen Dormagen und Köln-Worringen. 1 Kilometer stockender Verkehr. Wir wünschen allen unterwegs gute Fahrt.
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5: Und da sind wir drin in Ferientag Nummer 3 der XXL-Ferien am Anfang. Ja, da denkt man noch, boah, so viel Ferien liegt da vor uns und am Ende geht's immer ganz schnell vorbei. Wie sieht's aus? Diejenigen, die in die Schule gehen und gerade Sommerferien haben, seid ihr noch auf? Ja klar, ist ja egal, ihr könnt ja morgen ausschlafen. Wir sind gerne bei euch. Jetzt ganz entspannt mit

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2: Sie gehen ab heute da arbeiten, wo andere Urlaub machen. Ich weiß gar nicht, ob man das über Arbeit überhaupt nennen kann, was die beiden davor haben. Die Kolleginnen Laura Potting und Kim Klages sind mit dem Wohnmobil durch NRW unterwegs. Dabei testen die beiden die besten Campingplätze hier bei uns. Die wichtigsten Sachen sind schon eingepackt, würde ich mal sagen. Ne?
3: Also, ich habe hier erstmal so eine riesengroße, richtig dicke Decke, die hält richtig warm. Dann habe ich dabei eine Luftmatratze für dich.
4: Oh, wie süß!
3: Süß, ne? Die ist so mit einem Netz und dann kannst du so im See da rumliegen. Dann habe ich dabei eine elektrische Luftpumpe, einen Ventilator, einen Babyventilator, ja. Den brauchen wir wahrscheinlich nicht. Ich habe eine Kaffeetasse für mich, weil ich immer sehr viel Kaffee trinke. Der muss immer groß sein.
4: Und sie ist pink.
3: Sie ist pink, ja, genau. Ein scharfes Messer und eine Wärmflasche habe ich auch noch dabei.
2: Das hat also Laura eingepackt. Was hat Kim eingepackt?
3: Schüsseln.
4: Ja.
5: Im Camping. Oh, das sind Design. Da sind Camper drauf und kleine Lagerfeuer. Oh, wie süß.
4: Zelte und Bäumchen.
3: Dazu passen kleine Teller.
4: Ja.
3: Große Teller.
4: Wow.
3: Dann eine Kaffeetasse für mich. Da steht drauf, es ist an der Zeit, mehr Konfetti in dein Leben zu integrieren.
4: Das finde ich gut.
3: Ja, ne?
4: Ja, ist eine gute Einstellung.
3: Dann natürlich eine Pfanne.
4: Die ist aber nicht so groß.
3: Und so normale Gläser. Alles fürs Campen.
4: Geil.
2: Mit kleiner Pfanne, muss ich mal ganz ehrlich sagen. Das heißt, Laura Potting hat schon Angst, dass sie nicht satt wird. Das ist, könnte eine Gefahr werden. Vor der Reise musste noch eine wichtige Frage geklärt werden.
4: Gibt es denn irgendein No-Go, worauf ich achten muss oder irgendwelche Spleens, die du hast? Also weil ich zum Beispiel, ich hasse es ja, mich morgen zu unterhalten vor meinem ersten Kaffee und du bist so richtig gut gelaunt morgens. Ne? Ja, solche Leute kann ich ja gar nicht mit umgehen.
3: Okay. Aber wenn ich das weiß, dann kann ich ja darauf auch achten.
4: Gibt es bei mir was, worauf ich achten soll?
3: Nö, eigentlich nicht. Ich mag keine Unordnung. Wirklich nicht.
4: Okay.
2: So, dann haben wir das geklärt. Kim holt jetzt gerade schon das Wohnmobil ab und dann hören wir gleich mal, wie das so war, auf was man da so achten muss und so. Und das erste Mal so ein Wohnmobil quasi selbst zu steuern, das hat Kim nämlich noch nie gemacht. Sind wir sehr gespannt. Ein wilder Roadtrip liegt vor uns und ihr seid die ganze Woche direkt dabei. Hier bei uns.
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0: Das Wetter.
1: In dieser Nacht kommen immer mehr Wolken zu uns rein nach Nordrhein-Westfalen. Die bringen dann etwas später, wenn es so Richtung Morgen geht, auch schon lokal so ein bisschen Regen, teilweise Sprühregen mit. Temperaturen in dieser Nacht 8 bis 13 Grad. Und nachher bekommen wir dann halt ein sehr wolkiges Wetter mit Temperaturen nur noch bis 23 Grad. Der Donnerstag wird dann wieder ein bisschen sonniger.
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2: A57 Krefeld-Köln zwischen Dormagen und Köln-Worringen. 1 Kilometer Stau. Wir wünschen allen unterwegs gute Fahrt.
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1: Ich glaube, dieser Song aus der Karriere von Britney Spears beschreibt so gut wie alles über Britney Spears. Toxic heißt der Song. Ja, Toxic war ganz oft die Beziehung zu Männern, die sie hatte. Ja, mit Justin Timberlake war es ja auch nicht so richtig dolle. Toxic war so ein bisschen auch die Beziehung zu ihrem Dad, der ja sie dann nachher kontrolliert hat. Und toxisch war leider auch die Beziehung zum Alkohol, deswegen ist sie mal wieder in Entzug. Britney Spears, gerade nicht so die glücklichste, aber dieser Song, wie gesagt, beschreibt sehr ihr Leben und ihren Zustand. Ich wünsche euch eine schöne Nacht. Schönen Mittwoch.

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Schöne Nacht mit uns. Diese Songs durften wirklich auf keiner Party fehlen, auch heute noch. So am Ende der Party, da liegen sich alle dann doch nochmal in den Armen und hey, time to win.

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1: Ich bin Tine Klimach. Frankreich führt als erstes EU-Land ein Social-Media-Verbot für Kinder und Jugendliche unter 15 Jahren ein. Ein entsprechendes Gesetz, das nach den Sommerferien greifen soll, verabschiedete das Parlament in Paris mit großer Mehrheit.
2: Beschlossen ist damit ein Vorhaben, das Präsident Emmanuel Macron sehr am Herzen liegt. Kinder und Jugendliche sollen besser von negativen Einflüssen sozialer Medien geschützt werden. Aber wie soll die Umsetzung funktionieren? Frankreich will, dass die großen Social-Media-Plattformen für die Alterskontrolle mehrere technische Möglichkeiten anbieten. Kritiker aber bezweifeln, dass Frankreich solche Einschränkungen im Alleingang durchsetzen kann. Die Zuständigkeit dafür liegt nämlich bei der EU. Und Brüssel prüft bereits, wie eine entsprechende Regelung ausgestaltet werden kann und hält von dem französischen Vorpreschen nicht viel. Aus Paris, Michael Evers.
1: Kein Alkohol auf Bahnsteigen und in Bahnhofshallen. Die Deutsche Bahn plant einen radikalen Schnitt mit der Hoffnung auf mehr Sicherheit. Es soll künftig an allen Bahnhöfen untersagt sein, Bier, Wein, Schnaps oder anderen Alkohol zu trinken. Die Gewerkschaft der Polizei geht nicht davon aus, dass das Verbot angesichts der aktuellen Personallage konsequent umgesetzt werden kann. Gleichzeitig plädiert Alexander Peutz, stellvertretender GdP-Bundesvorsitzender beim ZDF, für ein Alkoholverbot auch in Zügen.
3: Das bringt nichts, quasi auf dem Bahnhof das Verbot auszusprechen, aber in den Zügen weiter konsumieren zu dürfen. Das muss konsequent umgesetzt werden. Und natürlich muss auch die Deutsche Bahn jetzt ihr Hausrecht durchsetzen mit der DB-Sicherheit und muss das Verbot auch kontrollieren.
1: Spätestens ab Herbst soll es keinen Alkohol mehr auf Bahnsteigen und in Bahnhofshallen geben. Nun wird darüber diskutiert, wer das kontrollieren soll. Die Polizei winkt schon ab. Nach den tödlichen Schüssen auf 6 Menschen in Stade ist der mutmaßliche Täter in Untersuchungshaft gestorben. Ein Mitarbeiter des Gefängnisses fand den 45-Jährigen leblos in seiner Zelle in Bremervörde, wie das niedersächsische Justizministerium mitteilte. Ermittler gehen von Suizid aus, es gebe keine Hinweise auf ein Verbrechen. Der Mann soll Ende Juni in einer Mutter-Kind-Einrichtung 6 Menschen getötet haben. Hintergrund war ein Sorgerechtsstreit. Zum Sport. Florian Lipowitz hat sich bei seinem schweren Sturz bei der Tour de France einen Schlüsselbeinbruch zugezogen. Das bestätigte das Radsportteam Red Bull. Der Vorjahresdritte stürzte beim Zeitfahren auf der 16. Etappe schwer und schied verletzt aus.
4: Das Wetter. Immer mehr Wolken kommen langsam zu uns rein in dieser Nacht und dann Richtung Morgen gibt es auch ein bisschen Regen. Temperaturen in dieser Nacht 8 bis 13 Grad. Nachher wird es dann stark bewölkt und immer mal wieder kann so leichter Regen auch noch runterkommen im Tagesverlauf. Höchstwerte dann nachher so 19 bis 23 Grad. Der Donnerstag wird dann zum Glück wieder etwas sonniger.
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5: A4 Aachen-Köln zwischen Kreuz-Köln-West und Köln-Klettenberg. 1 Kilometer Stau, 17 Minuten Zeitverlust. Und A57 Krefeld-Köln zwischen Dormagen und Köln-Worringen. 1 Kilometer stockender Verkehr. Wir wünschen allen unterwegs gute Fahrt.
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4: Jetzt kommt ein Song, den höre ich zu Hause sehr oft, weil es ist der aktuelle Lieblingssong meiner Frau. Kommt von Olivia Dean. So easy to fall in love. Jetzt wird sie laut mitsingen. Wobei, jetzt dürfte sie schlafen, glaube ich eher. Hoffe ich zumindest.

0: Es ist Reisezeit und vielleicht freut ihr euch ja schon auf eure Flugreise in den Urlaub, wenn ihr die gebucht habt. Und da erlebt man ja auch immer so im Flieger so ein paar Situationen, wo man sich fragt, was sind das eigentlich für komische Menschen hier? Und damit hat sich auch unser Hannes beschäftigt.
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2: Es gibt die verschiedensten Flugzeugtypen. Typ 1 ist der Prepper. Den erkennst du sofort beim Einsteigen. Der trägt ja schon am Gate sein Nackenkissen und die Kompressionsstrümpfe. Der Pass und die Bordkarte immer griffbereit im Brustbeutel. Er weiß, welche Boardinggruppe er hat, welche Sitznummer. Und natürlich hat er sich auch über den Flugzeugtypen informiert. In seinem Handgepäck findet man so viel Proviant und Medikamente, dass man nach einer Bruchlandung auf einer einsamen Insel 72 Stunden überleben kann. Ohne Probleme. Dann gibt's natürlich noch den Typ 2, das ist der Tourist. Für ihn ist es aufregend zu fliegen, sein Highlight wird das Bordmenü sein und er wird nach der Landung klatschen, das ist sicher. Typ 3, das ist der Lässige, kurze Hose, Tanktop, Flipflops, braun gebrannt mit Muschelkette und kein Handgepäck, denn dieser Typ lebt von Luft und Liebe. Aber egal welcher Typ ihr seid, immer dran denken, im Flugzeug sitzen wir alle im gleichen Boot.
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0: Das Wetter.
1: Das wird heute ein eher grauerer Tag. Schon in dieser Nacht zeichnet sich das ab. Es kommen nämlich immer mehr Wolken rein. Und nachher dann zum Aufstehen, also wenn die meisten dann von euch wieder aufstehen, gibt es so ein bisschen Regen und Sprühregen. 8 bis 13 Grad erwarten wir in der Nacht. Nachher geht es dann noch hoch auf bis zu 23 Grad im Tagesverlauf. Das ist also recht sommerlich. Allerdings eher bewölkt dann nachher.
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2: A57 Krefeld-Köln zwischen Dormagen und Köln-Worringen 1 Kilometer Stau. Und A516 Oberhausen-Eisenheim-Oberhausen zwischen Oberhausen-Sterkrade und Kreuz-Oberhausen. Dichter Verkehr, 5 Minuten Verzögerung. Wir wünschen allen unterwegs gute Fahrt.
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1: Gibt es irgendjemanden von euch, der vielleicht jetzt in den Sommerferien im Sommer nach Frankreich fährt? Was weiß ich. Côte d'Azur? Das ist keine Ahnung. Um den kleinen Französischkurs vielleicht aufzuhellen, jetzt französische Musik. Kommt von Alizé und Moi Lolita. Ich wünsche euch eine schöne Nacht. Und falls ihr wirklich nach Frankreich fahrt, bringt mir Rotwein mit. Ja. Alizé, jetzt bei uns. Moi.

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0: Alex Warren und Ordinary. Und ich glaube, es ist die Tour für die Toten Hosen. Weil es ist ja die Abschiedstournee der Toten Hosen sozusagen. Trink aus, wir müssen gehen. Da sind sie gerade mit unterwegs. Zwei tolle Konzerte haben sie vor ein paar Wochen in Düsseldorf gegeben. Jetzt waren sie in Köln, ja, haben dort gespielt. Und natürlich wurden sie auch in Köln abgefeiert, die Toten Hosen. Selbst als sie im Fortuna Düsseldorf-Trikot da aufmarschiert sind. Ja, und DEG-Trikot hatten sie auch an. Vollkommen egal. Es war eine große Rockgemeinde da mit den Toten Hosen. Und das Beste ist ja, sie touren ja jetzt komplett durch bis ins Jahr 2027. Ja. Im Sommer 2027 werden sie ihr wirklich allerletztes Konzert geben. Und das machen sie dann natürlich auch wirklich in Düsseldorf. Schade für euch, wenn ihr noch keine Tickets habt. Das Ding ist schon ausverkauft. Das war ja klar. Wir hören sie jetzt mit Nur nach vorn.
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